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1: Ich bin Hendrik Daum. Der Präsident des Deutschen Roten Kreuzes, Gröhe, fordert deutlich mehr Taschengeld im freiwilligen sozialen Jahr. Dem Redaktionsnetzwerk Deutschland sagte Gröhe, die Absolventen sollten mindestens den BAföG-Höchstsatz von rund 990 Euro bekommen. Derzeit erhalten sie zwischen 350 und etwa 650 Euro. Bei so einem geringen Taschengeld können es sich laut Gröhe nicht alle jungen Menschen leisten, einen Freiwilligendienst zu absolvieren. Zum Vergleich, der Wehrsold beginnt bei 2.600 Euro brutto. Wer sich heute in einer Postbankfiliale persönlich oder auch über ein Postbank-Callcenter am Telefon beraten lassen will, der muss länger warten als sonst. Die Gewerkschaft Verdi hat die Beschäftigten zum Warnstreik aufgerufen. Damit soll der Druck in den laufenden Tarifgesprächen erhöht werden, wie Lea Matschulat berichtet.
2: Für die etwa 9.000 Beschäftigten bei der Postbank verlangt Verdi 8% mehr Geld, mindestens aber 300 Euro pro Monat. Und um den Druck zu erhöhen, werden Postbankbeschäftigte heute auch bei der Hauptversammlung der Deutschen Bank in Frankfurt-Main protestieren. Die Postbank gehört zur Deutschen Bank.
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1: Ich bin Hendrik Daum. Der Präsident des Deutschen Roten Kreuzes Gröhe fordert deutlich mehr Taschengeld im freiwilligen sozialen Jahr. Dem Redaktionsnetzwerk Deutschland sagte Gröhe, die Absolventen sollten mindestens den BAföG-Höchstsatz von rund 990 Euro bekommen. Derzeit erhalten sie zwischen 350 und etwa 650 Euro. Bei so einem geringen Taschengeld können es sich laut Gröhe nicht alle jungen Menschen leisten, einen Freiwilligendienst zu absolvieren. Zum Vergleich, der Wehrsold beginnt bei 2600 Euro brutto. In Deutschland fehlt es an allen Ecken und Enden an Wohnungen. Deshalb soll der Wohnungsbau jetzt beschleunigt werden. Dazu hat das Bundeskabinett eine Änderung des Baurechts beschlossen. Es geht unter anderem darum, Planungsverfahren zu verkürzen und transparenter zu machen. David Riemer berichtet.
2: Städte und Gemeinden sollen auch leichter gegen sogenannte Schrottimmobilien vorgehen können. In extremen Fällen könnte dann sogar eine Enteignung möglich sein. Neu ist außerdem, Kommunen mit angespanntem Wohnungsmarkt können künftig ein überragendes öffentliches Interesse für Wohnungsbau erklären. Dadurch soll die Bauplanung statt auf 5 bis 15 Jahren künftig in etwa 2 Jahren abgeschlossen werden können.
1: Die Sicherheitsbehörden sollen mehr Befugnisse für die Abwehr von Cyberangriffen erhalten. Das Bundeskabinett hat einen entsprechenden Gesetzentwurf ebenfalls gebilligt. So soll es dem Bundeskriminalamt und der Bundespolizei künftig zum Beispiel möglich sein, Datenverkehr umzuleiten oder zu blockieren oder in schweren Fällen Daten auch zu löschen. Was tun, um den Verkehr auf der Brenner Autobahn zu entzerren? Bayern, Südtirol und das Trentino wollen dazu eine variable Lkw-Maut auf der Brenner Autobahn prüfen. Eine Machbarkeitsstudie soll noch in diesem Jahr klären, ob höhere Gebühren zu Stoßzeiten den Verkehr entspannen könnten. Die Brenner Autobahn sorgt schon lange für Diskussionen. Jetzt am Samstag demonstrieren Anwohner gegen den vielen Verkehr. Die Autobahn ist deshalb dann stundenlang komplett gesperrt. Bei den French Open in Paris hat Alexander Zverev die dritte Runde erreicht. Der beste deutsche Tennisprofi gewann am Abend souverän in 3 Sätzen gegen den Tschechen Tomáš Machac.
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1: Ich bin Hendrik Daum. Der Präsident des Deutschen Roten Kreuzes Gröhe fordert deutlich mehr Taschengeld im freiwilligen sozialen Jahr. Dem Redaktionsnetzwerk Deutschland sagte Gröhe, die Absolventen sollten mindestens den BAföG-Höchstsatz von rund 990 Euro bekommen. Derzeit erhalten sie zwischen 350 und etwa 650 Euro. Bei so einem geringen Taschengeld können es sich laut Gröhe nicht alle jungen Menschen leisten, einen Freiwilligendienst zu absolvieren. Zum Vergleich, der Wehrsold beginnt bei 2600 Euro brutto. Was tun, um den Verkehr auf der Brenner Autobahn zu entzerren? Bayern, Südtirol und das Trentino wollen dazu eine variable Lkw-Maut auf der Brenner Autobahn prüfen. Eine Machbarkeitsstudie soll noch in diesem Jahr klären, ob höhere Gebühren zu Stoßzeiten den Verkehr entspannen könnten. Die Brenner Autobahn sorgt schon lange für Diskussionen. Jetzt am Samstag demonstrieren Anwohner gegen den vielen Verkehr. Die Autobahn ist deshalb dann stundenlang komplett gesperrt.
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1: Ich bin Hendrik Daum. Zum heutigen Internationalen Tag der Frauengesundheit hat Bundesgesundheitsministerin Wagen Fortschritte bei dem Thema angemahnt. Den Funke-Medien sagte sie, Frauen verdienten eine medizinische Gesundheitsversorgung, die ihr Geschlecht besser berücksichtige. Viel zu lange sei ignoriert worden, dass Frauen andere gesundheitliche Beschwerden und Symptome haben als Männer. Wagen betonte, weil viele Krankheiten und Medikamente hauptsächlich an Männern erforscht würden, erhielten Frauen teils falsche Dosierungen. Das US-Militär hat neue Angriffe auf den Iran geflogen. Ein Regierungsvertreter sagte, Ziel in der Nacht sei ein Militärgelände gewesen, von dem eine Bedrohung sowohl für US-Streitkräfte als auch den Schiffsverkehr in der Straße von Hormuz ausgegangen sei. Die Umfragewerte für Bundeskanzler Merz, sie sind im Keller und auch in den eigenen Reihen scheint der Rückhalt jetzt zu schwinden. Die Bild und der Stern berichten, dass es innerhalb der Union Spekulationen über einen möglichen Kanzlerwechsel gibt. Als möglicher Nachfolger wird demnach NRW-Ministerpräsident Wüst gehandelt. Das Umfeld von Merz hat mittlerweile die Berichte scharf zurückgewiesen. In New York soll im Juli das Skelett von einem Tyrannosaurus Rex versteigert werden und das könnte bis zu 30 Millionen Dollar einbringen. Laut dem Auktionshaus Sotheby's handelt es sich um eines der größten und komplettesten T-Rex-Skelette, die jemals gefunden worden sind. Es wurde im US-Bundesstaat South Dakota ausgegraben und ist rund 67 Millionen Jahre alt. Die deutsche Fußballnationalmannschaft ist in die Vorbereitung auf die Weltmeisterschaft gestartet. Bundestrainer Nagelsmann versammelte seine Spieler in Herzogenaurach. Der Coach setzt auch auf den Team-Spirit.
2: Klar, ich habe der Mannschaft schon mitgegeben, dass wir jetzt für die nächsten Wochen wie eine Familie sind. Und das finde ich das Entscheidende, dass jeder das Vertrauen zu seinem Nebenmann, zu seiner Nebenfrau hat, im gesamten Team, in der Mannschaft, aber natürlich auch im ganzen Staff, dass wir wissen, dass jeder am selben Strang zieht, dass da nichts zwischen Spielern ist, zwischen Trainerteam, nichts irgendwie schwelzt und jeder immer offen die Dinge auch anspricht.
1: Das nächste Testspiel dann am Sonntag gegen Finnland, allerdings ohne Manuel Neuer. Er soll seine Verletzung an der Wade auskurieren. Oliver Baumann wird dann im Tor stehen.
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1: Ich bin Hendrik Daum. Zum heutigen Internationalen Tag der Frauengesundheit hat Bundesgesundheitsministerin Wagen Fortschritte bei dem Thema angemahnt. Den Funke-Medien sagte sie, Frauen verdienten eine medizinische Gesundheitsversorgung, die ihr Geschlecht besser berücksichtige. Viel zu lange sei ignoriert worden, dass Frauen andere gesundheitliche Beschwerden und Symptome haben als Männer. Wagen betonte, weil viele Krankheiten und Medikamente hauptsächlich an Männern erforscht würden, erhielten Frauen teils falsche Dosierungen. Das US-Militär hat neue Angriffe auf den Iran geflogen. Ein Regierungsvertreter sagte, Ziel in der Nacht sei ein Militärgelände gewesen, von dem eine Bedrohung sowohl für US-Streitkräfte als auch den Schiffsverkehr in der Straße von Hormuz ausgegangen sei.
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1: Ich bin Hendrik Daum. Einen schönen guten Morgen. Der Präsident des Deutschen Roten Kreuzes, Gröhe, fordert deutlich mehr Taschengeld im freiwilligen sozialen Jahr. Dem Redaktionsnetzwerk Deutschland sagte Gröhe, die Absolventen

0: Studenten sollten mindestens den BAföG-Höchstsatz von rund 990 Euro bekommen. Derzeit erhalten sie zwischen 350 und 650 Euro. Bei so einem geringen Taschengeld können es sich laut Gröhe nicht alle jungen Menschen leisten, einen Freiwilligendienst zu absolvieren. Zum Vergleich, der Wehrsold beginnt bei 2600 Euro brutto. Wer sich heute in einer Postbankfiliale persönlich oder auch über ein Postbank-Callcenter am Telefon beraten lassen will, der muss länger warten als sonst. Die Gewerkschaft Verdi hat die Beschäftigten zum Warnstreik aufgerufen. Damit soll der Druck in den laufenden Tarifgesprächen erhöht werden. Lea Matschulat berichtet.
1: Für die etwa 9.000 Beschäftigten bei der Postbank verlangt Verdi 8% mehr Geld, mindestens aber 300 Euro pro Monat. Und um den Druck zu erhöhen, werden Postbankbeschäftigte heute auch bei der Hauptversammlung der Deutschen Bank in Frankfurt-Main protestieren. Die Postbank gehört zur Deutschen Bank.
0: Die deutschen Sicherheitsbehörden sollen mehr Befugnisse für die Abwehr von Cyberangriffen erhalten. Das Bundeskabinett hat einen entsprechenden Gesetzentwurf gebilligt. So soll es dem Bundeskriminalamt und der Bundespolizei künftig zum Beispiel möglich sein, Datenverkehr umzuleiten oder zu blockieren oder in schweren Fällen Daten auch zu löschen. Urlauber und Badegäste bekommen es gerade mit, wenn sie auf den Bodensee schauen. Das Wasser im größten See Deutschlands steht derzeit so niedrig wie selten um diese Jahreszeit. Schiffe der Bodenseeflotte müssen neu planen, Badende müssen weiter bis ins tiefere Wasser laufen und Vogelkundler machen sich Sorgen um mehrere Arten, weil deren Brutplätze jetzt plötzlich auf dem Trockenen liegen. Die deutsche Fußballnationalmannschaft ist in die Vorbereitung auf die Weltmeisterschaft gestartet. Bundestrainer Nagelsmann versammelte seine Spieler in Herzogenaurach und setzt jetzt auch auf den Team Spirit.
2: Klar, ich habe der Mannschaft schon mitgegeben, dass wir jetzt für die nächsten Wochen wie eine Familie sind. Und das finde ich das Entscheidende, dass jeder das Vertrauen zu seinem Nebenmann, zu seiner Nebenfrau hat, im gesamten Team, in der Mannschaft, aber natürlich auch im ganzen Staff, dass wir wissen, dass jeder am selben Strang zieht.
0: Das nächste Testspiel dann am Sonntag gegen Finnland, allerdings ohne Manuel Neuer. Er soll erst seine Verletzung an der Wade auskurieren. Oliver Baumann wird dann im Tor stehen.
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5: Wunderschönen guten Morgen.
6: Guten Morgen an diesem Donnerstag, 28. Mai. Okay, Essen ist geritzt. Heute ist Tag des Hamburgers.
5: Boah, echt jetzt?
6: Ja.
5: Also, heute gibt's
6: I love it.
5: Hamburger.
6: Grill. Yeah. Und wir starten gleich mit Bazzi Midler, mit Rod Stewart und hier ist Freya Ridings.

0: Die Musik eures Lebens um 14 Minuten nach 5, perfekt geweckt am Donnerstag und heute auch an diesem 28. Mai, Fabi. Weltmasturbationstag, also mach was draus. Viel Spaß wünsche ich dir.
1: Nicht dein Ernst.
0: Doch, wirklich. Und internationaler Tag der leichten Sprache.
1: Gut, also falls ihr diesen Gag jetzt lustig fandet, dann schickt mal eine WhatsApp.
0: Ja, das gehört dazu.
1: Aber ist heute wirklich, also bei mir steht
0: ist wirklich,
1: das so nicht. Ich dachte, das ist eine Erfindung von dir.
0: Mein Kalender ist halt der
1: allererste. Immer up to date
0: und ja,
1: immer
0: genau.
1: Voll dabei. So, jetzt ganz ernst wieder, okay?
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3: Wie viele Tankstellen gibt es in Deutschland? Viele Zapfsäulenbetreiber in Deutschland unterliegen aktuell einem Tankstellensterben und das, obwohl es immer mehr Autos gibt. So zählen die Statistiker im Jahr 2020 nur noch knapp 14.449 Tankstellen landesweit. Zum Vergleich, den

0: Höhepunkt erlebte Deutschland im Jahr 1970 mit über 46.000 Tankstellen landesweit.
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0: ganz neu hier bei Radio Bamberg, Kamerad und Hug Yourself. Einen schönen guten Morgen um gleich 6:08.
1: Lehnt euch zurück, schlaft nicht ein, nein, denkt an 57.000 Menschen im Olympiastadion München, Fabian Hollett mittendrin und auf der Bühne Bon Jovi.
2: 28. Mai 1993. Bon Jovi haben In These Arms ganz neu rausgebracht. Diesen Song könnte man sicher als eine der romantischsten Nummern von Bon Jovi bezeichnen. John Bon Jovi singt im Song davon, wie sehr er sich wünscht, heute Abend die Person, die er über alle Maßen liebt, in seinen Armen zu halten. Dafür würde er flehen, auf die Knie gehen oder sogar sterben, singt er. Es geht also um ewige Liebe und um absolute Hingabe. Dabei ist der Song aber definitiv keine Ballade. Im Gegenteil, Bon Jovi schaffen es hier mal wieder, die Brücke zwischen Romantik und harten Rocksounds zu schlagen. In These Arms wird wahrscheinlich genau deswegen zu einem der absoluten Lieblingssongs der Fans. Er ist schnell, rasant, voller Power, aber was die Lyrics betrifft, da ist er ganz, ganz sanft. Und genau in dieser Mischung sind Bon Jovi einfach Weltmeister.

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1: Ich bin Hendrik Daum. Einen schönen guten Morgen. Der Präsident des Deutschen Roten Kreuzes Gröhe fordert deutlich mehr Taschengeld im freiwilligen sozialen Jahr. Dem Redaktionsnetzwerk Deutschland sagte Gröhe, die Absolventen sollten mindestens den BAföG-Höchstsatz von rund 990 Euro bekommen. Derzeit erhalten sie zwischen 350 und 650 Euro. Bei so einem geringen Taschengeld können es sich laut Gröhe nicht alle jungen Menschen leisten, einen Freiwilligendienst zu absolvieren. Zum Vergleich, der Wehrsold beginnt bei 2600 Euro brutto. Urlauber und Badegäste bekommen es gerade mit, wenn sie auf den Bodensee schauen. Das Wasser im größten See Deutschlands steht derzeit so niedrig wie selten um diese Jahreszeit. Schiffe der Bodenseeflotte müssen neu planen, Badende müssen weiter bis ins tiefere Wasser laufen und Vogelkundler machen sich Sorgen um mehrere Arten, weil deren Brutplätze jetzt plötzlich auf dem Trockenen liegen.
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3: Servus, guten Morgen.
4: Guten Morgen, gleich kommt unser Radio Bamberg Besserwisser, gleich mit einer sehr interessanten Folge zum Thema Trinkgeld. Wie schaut es da beispielsweise in anderen Ländern aus? Mehr dazu gleich.

0: Hey, Sie in der Sunshine Band und give it up. Mittlerweile steht er fest, der Gegner der Bamberg Baskets im Playoff-Halbfinale. Mehr dazu gleich um kurz nach 6.
1: Das ist wunderbar. Allen einen wunderbaren guten Morgen.
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3: Ins Restaurant gehen, bezahlen inklusive Trinkgeld. Trinkgeld ist ja im Grunde wie ein Minenfeld, von Land zu Land anders. In den USA im Grunde Pflicht. Viele Servicekräfte leben primär vom Trinkgeld, vom Tipping. Ganz anders in Japan. Dort kann Trinkgeld sogar irritieren. Guter Service wird dort als Selbstverständlichkeit angesehen. Gibt man trotzdem Geld, kann das wirken, als würde man Mitleid zeigen oder den anderen kaufen wollen. Aber kommen wir zum eigentlichen Thema Trinkgeld. Warum heißt das so? Soll der andere davon wirklich etwas trinken? Ha! Ihr glaubt es nicht? Genau so war's. Genau das war ursprünglich gemeint. Der Begriff stammt aus einer Zeit, in der Handwerker, Boten oder Kutscher neben ihrem Lohn manchmal noch ein paar Münzen extra bekamen. Ausdrücklich für einen Trunk. Also für Bier, Wein oder etwas anderes zu trinken. Deshalb hieß das früher sogar oft Trinkpfennig oder Trunkgeld. Und das ergibt historisch durchaus Sinn. Im Mittelalter und in der frühen Neuzeit war Bier oft alltäglicher als sauberes Wasser. Ein Krug Bier gehörte ganz normal zum Alltag. Wer jemandem also ein paar Münzen extra gab, sagte sinngemäß, gönn dir was zu trinken. Spannend auch der Blick in andere Sprachen. Im Französischen heißt Trinkgeld pourboire. Pour heißt für und boire trinken, also für ein Getränk. Die Idee war also europaweit verbreitet. Heute ist Trinkgeld eher eine Anerkennung für guten Service. Früher war es dagegen fast schon eine kleine soziale Geste. Danke für die Arbeit. Jetzt hol dir erst einmal ein Bier.
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0: Justin Timberlake und Can't Stop the Feeling. So, 28. Mai. Wir wollen alle gemeinsam die Namenstage und los.
1: Heute sind es nur zwei, German und Wilhelm. Herzlichen Glückwunsch zum Namenstag.
0: Bei mir steht noch Victor, aber
1: Victor,
0: weiß nicht, ob es stimmt.
1: Es ist, ja, okay.
0: Lass mal gehen.

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10: Da kann man nichts machen. Diesen Satz höre ich oft, wenn es wieder einmal um eine bedrückende Situation oder einen ärgerlichen Missstand geht, den eigentlich alle gerne ändern würden, der aber unveränderlich erscheint. Da kann man nichts machen. Diese Haltung hat uns viel zu oft im Griff und lähmt unsere Fantasie und unsere Tatkraft. Als der Stamm der Bororo in Brasilien vor 60 Jahren beschlossen hatte, auszusterben, weil weiße Siedler ihr Land weggenommen hatten und ihren Lebensraum immer weiter bedrohten, war es der Salesianerpater Rudolf Lunkenbein aus dem Erzbistum Bamberg, der sich für die Landrechte der Indigenen einsetzte und dafür sorgte, dass ihr Gebiet vermessen und staatlich anerkannt wurde. Deswegen wurde er heuer vor 50 Jahren von aufgebrachten Siedlern erschossen. Das Gebiet der Bororo ist aber noch heute eine grüne Insel im weithin abgeholzten Soja-Anbaugebiet. Rudolf Lunkenbein hat in seinem kurzen Leben viel bewegt. Deswegen hat das Erzbistum Bamberg dieses Jahr unter das Motto »Du bewegst die Welt« gestellt. Denn nicht nur im fernen Brasilien kann man etwas bewegen, wenn scheinbar nichts zu machen ist. Jeder und jede von uns kann jeden Tag die Welt an seinem Platz ein kleines Stück besser machen. Ich wünsche Ihnen, dass Sie in diesem Bewusstsein in den heutigen Tag gehen können. Du bewegst die Welt. Wenigstens ein kleines Stück.
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11: Ich bin Oliver Urbanke. Guten Morgen. Heute ist Internationaler Tag der Frauengesundheit. Bundesgesundheitsministerin Wagen nimmt das zum Anlass, schnellere Fortschritte bei dem Thema zu fordern. Den Funke-Medien sagte sie, Frauen verdienen eine medizinische Versorgung, die ihr Geschlecht besser berücksichtige. Viel zu lange sei ignoriert worden, dass Frauen andere gesundheitliche Beschwerden und Symptome haben als Männer, zum Beispiel bei Herzinfarkten. Wagen betonte, weil viele Medikamente hauptsächlich an Männern erforscht würden, würden Frauen oft die falsche Dosis bekommen. Wer sich heute in einer Postbankfiliale beraten lassen will, muss eventuell etwas länger warten als sonst. Verdi hat die Beschäftigten zum Warnstreik aufgerufen. Er soll die Forderungen der Gewerkschaft

0: Gewerkschaft in der laufenden Tarifrunde unterstreichen. Lea Marcelat berichtet.
1: Für die etwa 9.000 Beschäftigten bei der Postbank verlangt Verdi 8% mehr Geld, mindestens aber 300 Euro pro Monat. Und um den Druck zu erhöhen, werden Postbankbeschäftigte heute auch bei der Hauptversammlung der Deutschen Bank in Frankfurt-Main protestieren. Die Postbank gehört zur Deutschen Bank. Für die Postbankkunden bedeuten die Warnstreiks mehr Geduld in der Filiale und auch am Telefon. Warnstreiks sind auch in den Callcentern der Postbank geplant.
0: Das US-Militär hat in der Nacht neue Angriffe auf den Iran geflogen. Ein Regierungsvertreter sagte, Ziel sei ein Militärgelände gewesen, von dem eine Bedrohung für den Schiffsverkehr in der Straße von Hormuz ausgehe. Der Iran meldete Explosionen bei einem Stützpunkt im Süden des Landes. Wie kann man den immer weiter zunehmenden Verkehr auf der Brenner-Autobahn entzerren? Bayern, Südtirol und das Trentino wollen dazu eine variable Lkw-Maut prüfen. Eine Machbarkeitsstudie soll noch in diesem Jahr klären, ob höhere Gebühren zu Stoßzeiten den Verkehr entspannen könnten. Am Samstag ist die Brenner-Autobahn wegen einer Anwohnerdemonstration mehrere Stunden gesperrt. Crystal Palace hat am Abend das Conference League Finale gewonnen. In Leipzig setzten sich die von Oliver Glasner trainierten Londoner mit 1:0 gegen den spanischen Vertreter Rayo Vallecano durch. Für Glasner ist es bereits der zweite Europapokalerfolg. 2022 hatte er mit Eintracht Frankfurt bereits die Europa League gewonnen.
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3: Mit Richard Pattberger einen schönen guten Morgen. Der Playoff-Halbfinalgegner der Bamberg Baskets steht fest, es ist Alba Berlin. Die Hauptstädter setzten sich gestern Abend im entscheidenden fünften Viertelfinalspiel gegen Rasta Vechta durch. Somit müssen die Baskets am Samstag zum ersten Halbfinalspiel nach Berlin. Jump ist dann um 16.30 Uhr. Auch das zweite Spiel der Serie findet dann am Montag in Berlin statt. Spiel 3 steigt dann heute in einer Woche in der Bamberger Brose Arena. Entspannung an der Georg-Hartmann-Realschule in Forchheim. Zum kommenden Schuljahr müssen dort wohl keine Schüler abgewiesen werden, berichtet der FT. Nach Anmeldungen und Probeunterricht rechnet die Schule mit rund 130 neuen Fünftklässlern. Im Herbst hatten Schule und Landratsamt noch vor Platzmangel gewarnt. Mehr Nachrichten aus der Region gibt's wieder um 6:30.
4: Dankeschön, Richard. Einen schönen guten Morgen. Kurz nach 6 an diesem Donnerstag. Christian König wirft das neue Hoch auch wieder die Heizplatte an.
5: Zunächst eher nicht. Es wird eher angenehm, frühsommerlich, wie es sich für den Mai eigentlich gehört, mit viel Sonne bei 24 bis 26 Grad. Die kommende Sternklarnacht wird es dann sogar frisch mit kaum 5 Grad. Morgen kann es durchaus dann mit Sonne satt wieder an der 30 Grad Marke kratzen. Zum Wochenende wird es aber allmählich windiger und etwas wechselhafter, vor allem zum Sonntag hin mit öfter Schauern und Gewittern. Erst sind es noch 26 bis 28, am Sonntag dann noch 23 bis 25 Grad.
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6: Wunderschönen guten Morgen. Achtung, Achtung, der erste Blitzer des Tages in Neuses an der Regnitz, direkt hier an der Ampel bei der Blauen Maus, gell? Also hier bitte Fuß vom Gas und bei diesem Wetter und bei Neuses muss ich an die Radio Bamberg Dorftour denken. Das war eine Station, du Lecco Mio. Das ist schon
4: zehn
6: Jahre her fast, glaube ich, aber es war einfach
4: mega. Ich glaube sogar länger.
6: Mit Julian Meusel und so. Also es ist wirklich klasse. Ja. Super. Also 0951 98 29 029, die Nummer für mehr Staus und Blitzer.
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6: Ist Donnerstag, ist mir richtig gut drauf, gell? Guten Morgen.
4: Ja, heute nicht ganz so heiß, aber immer noch schön sonnig. Also optimales Grill-, Ausflugs- oder auch Badewetter. Pack mal ihn an diesen Donnerstag, gleich mit Clean Bandit und hier ist der Boss. Der muss loslegen.
6: Alles klar, Mischa.

0: Clean Bandit und Chess Clean mit Rather Be um 12 nach 6. Einen schönen guten Morgen. Ja, eigentlich ist ja noch Frühling, aber trotzdem hatten wir in der Region Bamberg-Forchheim jetzt schon Temperaturen jenseits der 30 Grad.
1: Ja, es fühlt sich doch irgendwie wie Hochsommer an.
0: Absolut.
1: Also wirklich gewöhnen könnten wir uns ja auch nicht an diese Temperaturen. Die Hitze macht aber nicht nur uns zu schaffen.
0: Sondern natürlich auch den Tieren in der schönsten Region der Welt. Anja Troll aus der Radio Bamberg Redaktion hat ein paar Tiertränke-Ideen zum Selbstmachen.
2: Vogeltränke.
3: Vielleicht steht bei euch zu Hause ja auch noch ein alter Teller oder ein Blumentopfuntersetzer. Denn genau sowas reicht schon. Ein bisschen Wasser rein, ein paar kleine Steine dazu und schon wird daraus ein sicherer Platz für Vögel. Wichtig ist nur, nicht zu tief und am besten ein geschützter Platz, damit sie sich auch wirklich sicher fühlen. Und dann heißt es nur noch, Wasser regelmäßig frisch machen.
2: Insektenoase.
3: Für Bienen oder Schmetterlinge reicht eine flache Schale schon völlig aus. Dazu dann ein paar Kieselsteine, Murmeln oder kleine Holzstücke. Die sind dann wie kleine Inseln im Wasser. So können die Tiere dann nämlich landen, kurz trinken und wieder weiterfliegen, ganz ohne Gefahr zu laufen.
2: Eichhörnchen unterwegs.
3: Auch Eichhörnchen sind ja auf der Suche nach Wasser und eine einfache Schale im Schatten, vielleicht am Rand vom Garten oder unter einem Baum, hilft ihnen da schon enorm. Ein paar Nüsse oder Apfelstücke daneben machen den Platz dann auch noch ein bisschen einladender.
2: Und die Igel.
3: Wenn es dunkel ist, sind sie unterwegs und auch sie brauchen Wasser. Eine flache, schwere Schale am Boden, ruhig in einer geschützten Ecke im Garten, reicht vollkommen. Ganz wichtig nur, wirklich nur Wasser, keine Milch.
0: Dankeschön, Anja. Und genau da kann jeder jetzt ganz einfach helfen mit ein paar Schalen Wasser und Dingen, die man sowieso zu Hause hat, also kleine Handgriffe, die gerade jetzt einen großen Unterschied für unsere Tierwelt machen können. Herzlichen Dank. Jetzt Whitney Houston um gleich 17:45. Einen schönen guten Morgen.

0: 19 Minuten nach 6, was haben wir heute an diesem Donnerstag, den 28. Mai? Heute internationaler Tag des Hamburgers, also guten Appetit.
1: Boah, ich könnte jetzt.
0: Ja, ne?
1: Ich könnte jetzt schon einen, ja.
0: Außerdem heute Weltspieltag. Oder noch 2 Wochen, 14 Tage, dann beginnt sie. Die Fußball-Weltmeisterschaft in Mexiko, Kanada und in den USA.
1: Ja, und immer wieder vor so einem großen Turnier sagen wir, ah, die Stimmung ist noch gar nicht so richtig irgendwie. Also bei mir ja auch nicht, ja.
0: Ich glaub, so wirklich präsent noch nicht, nee. Aber es kommt dann, glaube ich.
1: Und bei allen rund um Herzogenaurach sowieso, da ist ja die Mannschaft schon vor Ort im Trainingslager.
0: Bist du dabei ab und zu, so als Mentalcoach oder irgendwas
1: nicht? Nee, ich bin noch nicht gebucht, aber ich glaube, wenn es dann hart wird, dann rufen die schon an.
0: So ab der K.O.-Runde,
1: ja,
0: da
1: genau.
0: Braucht man Leute.
1: Da braucht man Hollet.
0: Christian König, ich brauche mal in Sachen Wetter. Wie schaut's denn aus?
2: Sonne pur gibt's heute und morgen bei 26, morgen 30 Grad. Im Laufe des Wochenendes kommen dann aber Schauer und Gewitter auf.
1: Ein aktueller Blitzer, Neuses an der Ampel, Fuß vom Gas und gute Fahrt.

0: Dasha, Austin, ein Hit von heute hier bei Radio Bamberg. Einen schönen guten Morgen. Es heißt also Klassiker im Playoff-Halbfinale für die Bamberg Baskets. Es geht nämlich gegen Alba Berlin. Alle Infos gleich in den Radio Bamberg Nachrichten. Um 6:30 mit Richard Pattberg.
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0: Um 6:30 im Studio Richard Pattberg. Einen schönen guten Morgen. Schüler und Eltern im Landkreis Forchheim können aufatmen. Die Georg-Hartmann-Realschule in Forchheim muss zum kommenden Schuljahr voraussichtlich keine

0: Schüler abweisen. Jutta Schindler aus der Radio Bamberg Nachrichtenredaktion mit Einzelheiten.
1: Nach Anmeldungen und Probeunterricht rechnet Schulleiter Jürgen Kretschmann mit rund 130 neuen Fünftklässlern. Das berichtet der Fränkische Tag aktuell. Im vergangenen Herbst hatten Schule und Landratsamt noch vor knappen Plätzen und steigenden Schülerzahlen gewarnt. Eltern aus dem Umland sollten sich deshalb vorsorglich auch an anderen Schulen informieren. Laut Landratsamt konnten sich viele Familien frühzeitig auf die Situation einstellen. Andere Realschulen in der Region melden teilweise höhere Anmeldezahlen.
0: Die Bamberg Baskets treten im Playoff-Halbfinale gegen Alba Berlin an. Die Berliner gewannen gestern Abend das entscheidende fünfte Viertelfinalspiel ihrer Serie gegen Rasta Vechta. Damit beginnt die Halbfinalserie der Bamberger mit zwei Spielen in der Hauptstadt. Spiel 1 steigt am Samstag um 16.30 Uhr, das zweite am Montag. Dann wechselt die Serie nach Bamberg. Spiel 3 findet heute in einer Woche in der heimischen Brose Arena statt. In der zweiten Halbfinalserie treffen München und Bonn aufeinander. Die Rheinländer gewannen gestern Abend Spiel 5 im Viertelfinale gegen Würzburg. Mit dem ersten heißen Wochenende der Saison sind die Freibäder in Bamberg und die Hainbadestelle erfolgreich in den Sommer gestartet. Insgesamt kamen am Pfingstwochenende knapp 10.000 Besucher, um sich bei tropischen Temperaturen abzukühlen. Besonders voll war es laut den Stadtwerken am Pfingstmontag mit fast 3.800 Gästen. Zeitweise musste im Stadionbad sogar ein Einlassstopp verhängt werden. Die Stadtwerke betonen aber, Sicherheit habe in den Bädern oberste Priorität. Um Wartezeiten zu verkürzen, empfehlen sie den Ticketkauf per Smartphone oder am Automaten vor Ort.
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0: Heute ist Internationaler Tag der Frauengesundheit. Bundesgesundheitsministerin Waken nimmt das zum Anlass, schnelle Fortschritte bei diesem Thema zu fordern. Den Funke Medien sagte sie, Frauen verdienten eine medizinische Versorgung, die ihr Geschlecht besser berücksichtige. Viel zu lange sei ignoriert worden, dass Frauen andere gesundheitliche Beschwerden und Symptome haben als Männer. Waken betonte, weil viele Medikamente hauptsächlich an Männern erforscht würden, erhielten Frauen teils falsche Dosierungen. Wie kann man den immer weiter zunehmenden Verkehr auf der Brenner-Autobahn entzerren? Bayern, Südtirol und das Trentino wollen dazu eine variable Lkw-Maut prüfen. Eine Machbarkeitsstudie soll noch in diesem Jahr klären, ob höhere Gebühren zu Stoßzeiten den Verkehr entspannen könnten. Am Samstag ist die Brenner-Autobahn wegen einer Anwohnerdemo mehrere Stunden komplett gesperrt. 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
3: Dankeschön, Richard. Einen schönen guten Morgen. Kurz nach 6:30. Christian König, bleibt es bis ins Wochenende stabil regenfrei bei uns?
4: Bis ins Wochenende ja. Heute und morgen deckelt jetzt Hochboris alles ab und sorgt für Sonne satt bei 24 bis 26. Nach frischer Nacht morgen sogar örtlich bis 30 Grad. Und dann wird es allmählich dampfiger im Laufe des Samstags, mit vereinzelten am Sonntag dann öfter Schauern und Gewittern. Und dann gehen die Temperaturen ganz allmählich wieder etwas zurück auf Mai-normale 23 bis 25 Grad.
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5: Guten Morgen, da wird aktuell geblitzt. Tütschenkreuz, Ortsausgang Richtung Troisdorf, hier in beiden Richtungen. Und Neuses, anregnet es direkt hier an der Ampel. Für noch mehr 0951 98 29 029.
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5: Ey Mann, wo ist mein Auto?
3: Ja, 20 Jahre vermisst und irgendwie im Wasser und geklaut. Irgendwann mal die ganze Geschichte um ein Auto in Forchheim. Gleich nach David Guetta mit Gone, Gone, Gone und hier The Four Tops. Gute Laune Nummer und Loco in Acapulco.

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1: Genau 6.42 Uhr an diesem Donnerstag. Einen schönen guten Morgen. Ja, stellt euch mal vor, euer Auto wird geklaut.
2: Schade.
1: Und fast 20 Jahre später taucht es plötzlich wieder auf. Genau das ist jetzt in Forchheim passiert.
2: Wir fragen uns, geht's noch? Also das Auto. Na gut, aber das Auto wurde jetzt nicht irgendwo auf einem alten Parkplatz gefunden, sondern im Main-Donau-Kanal, im Wasser. Richard Partberg aus der Radio Bamberg, Nachrichtenredaktion. Was steckt denn dahinter?
3: Ja, die Einsatzkräfte haben jetzt dieses Auto da aus dem Kanal gezogen, das seit 2006, also seit dem Sommermärchen in Deutschland quasi verschwunden war. Entdeckt wurde es bei einer Sonarübung vom Technischen Hilfswerk.
1: Also fast 20 Jahre im Wasser. Wie findet man sowas überhaupt? Mit Glück oder wie ist das vonstatten?
3: Ja, fast. Das Technische Hilfswerk hat im April bei einer Übung eine auffällige Struktur am Grund entdeckt, etwa 150 Meter vom Wehr in Forchheim entfernt. Und gestern wurde das Ganze dann geborgen. Also ja, Glück kann man schon sagen.
2: Ja, jetzt stelle ich mir das gerade mal bildlich vor, ja? Da ziehst du nach 20 Jahren so ein Riesenauto aus dem Wasser. Mhm. Wie schaut's aus? Also,
3: ja, ich würde mal sagen, besser als gedacht. Dieser Toyota 4Runner war total mit Muscheln bewachsen und teilweise schon richtig mit dem Gewässergrund verwachsen. Taucher haben da jetzt erstmal Seile befestigt, dann wurde das Auto mit einem Bagger von einem Arbeitsboot aus hochgezogen.
1: Und die Polizei wusste dann sofort, wem das Auto gehört, oder war das unklar?
3: Nee, erstmal eben nicht. Die Daten aus der Zeit waren wegen der Löschfristen schon weg und über alte Zulassungsdaten und das Kennzeichen konnten die Beamten den Wagen dann aber doch noch mit einem Diebstahl von 2006 kombinieren und zuordnen.
2: So, also wirklich ein kleiner Krimi in Forchheim.
3: Ja, allerdings ohne das große Finale. Im Auto gab es jetzt keine Hinweise auf weitere Straftaten oder mögliche Delikte und das wäre inzwischen jetzt, bis auf Mord natürlich auch alles inzwischen, verjährt.
1: Absolut. Trotzdem sehr verrückt. Da liegt ein geklautes Auto fast zwei Jahrzehnte im Kanal. Ein Video dazu gibt's natürlich auf unseren Radio Bamberg Social Media Kanälen. Dankeschön, Richard.

0: Polarkreis 18 und allein um 6.49 Uhr. Wir sind nicht allein, wir sind mit euch gemeinsam hier in Perfekt geweckt. Und auch Christian König ist mit dabei. Auch nicht allein, wie wird's denn?
1: Viel Sonne ist wieder angesagt. Kommende Nacht wird's aber frisch. Morgen sind durchaus 30 Grad drin. Zum Wochenende kommt dann langsam Schauer und Gewitter dazu.
0: Danke dir.
2: Dankeschön. Ist doch so Blitzer aktuell. Blitzer hat jetzt schon gehört, Ortsausgang Richtung Troisdorf in beiden Richtungen. Und Neues ist an der Regnitz hier direkt an der Ampel. Gute Fahrt euch allen. Und wir schauen jetzt ja auch schon mal aufs Wochenende, denn alle, die jetzt gerade keine Ferien haben, müssen auch ein bisschen planen. Und da freuen wir uns doch. In der Forchheimer Altstadt wird übermorgen wieder gefeiert. Lauer Sommerabend, lange Einkaufsnacht und überall Musik. Also da freuen wir uns wirklich.
0: Viel Spaß dabei. Ansonsten der Open-Air-Kino noch auf dem Michelsberg in Bamberg im Kreuzgarten. 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
18: Ich bin Oliver Urbanke. Guten Morgen. Bis Ende Juni läuft noch der Tankrabatt von knapp 17 Cent pro Liter. Danach ist wohl erstmal Schluss. Bundesverkehrsminister Schnieder glaubt derzeit eher nicht an eine Verlängerung, wie er dem Handelsblatt sagte. Ursula Winkler berichtet.
19: Künftig sieht Verkehrsminister Schnieder eher Entlastungsbedarf beim Güterverkehr. Er verweist auf dessen Auswirkungen. Diese Preise würden weitergegeben. Lebensmittel und Waren des täglichen Bedarfs würden teurer. Die Gefahr, dass es an den Zapfsäulen zu einem echten Kraftstoffmangel kommt oder Flugzeuge ohne Kerosin dastehen, sieht er zumindest kurzfristig nicht.
18: Wegen der geänderten Bedrohungslage soll die Reserve der Bundeswehr künftig eine größere Rolle spielen. Dafür bereitet das Verteidigungsministerium eine Gesetzesänderung vor. Es will künftig auch in Friedenszeiten die Möglichkeit haben, Reservisten zum Dienst zu verpflichten. In bestimmten Ausnahmen soll ein Einsatz von Reservisten nur bei Freiwilligkeit möglich sein, etwa bei Amtshilfe im Inland im Fall einer Naturkatastrophe oder bei Auslandseinsätzen. In Bayern fehlen Lebensmittelkontrolleure. Viele Stellen sind unbesetzt, besonders in einigen Landkreisen in Schwaben. Das teilt das Innenministerium auf Anfrage der SPD.

0: SPD-Landtagsfraktion mit. Zuerst berichtet darüber hat die Augsburger Allgemeine. Den höchsten Anteil unbesetzter Stellen verzeichnet der Landkreis Günzburg mit 26%. Immer wieder hat es in den vergangenen Jahrzehnten Lebensmittelskandale gegeben, unter anderem mit Mäusen in einer Bäckerei oder erhöhten Dioxinwerten in Eiern. In Österreich soll heute ein Urteil im Prozess um einen geplanten Terroranschlag auf ein Taylor Swift-Konzert fallen. Insgesamt 200.000 Fans hatten sich im August 2024 in Wien auf den US-Star gefreut, doch wegen Terrorgefahr wurden drei geplante Konzerte kurzfristig abgesagt. Heute soll am Landgericht Wiener Neustadt das Urteil gegen einen 21-jährigen Mann fallen. Ihm drohen bis zu 7,5 Jahre Haft. Oliver Glasner hat zum zweiten Mal in 4 Jahren einen Europapokal gewonnen und den Londoner Mittelklasse-Club Crystal Palace zum größten Erfolg seiner Geschichte geführt. Das Team des früheren Bundesliga-Trainers gewann das Finale der Conference League in Leipzig gegen den spanischen Vertreter Rayo Vallecano mit 1:0.
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2: Mit Richard Pattberger einen schönen guten Morgen. Die oberfränkische Polizei warnt vor Ablenkungen am Steuer, besonders auf Landstraßen. Dort kamen im vergangenen Jahr 25 der insgesamt 37 Verkehrstoten ums Leben. Schon ein kurzer Blick aufs Handy oder ins Auto kann schwere Folgen haben. Laut Polizei führten in Oberfranken zuletzt sogar eine heruntergefallene Brille oder ein Niesanfall zu Unfällen. Deshalb der Appell der Beamten: Hände ans Steuer, Blick auf die Straße. Der Playoff-Halbfinalgegner der Bamberg Baskets steht fest, es ist Alba Berlin. Die Hauptstädter setzten sich gestern Abend im entscheidenden 5. Viertelfinalspiel gegen Rasta Vechta durch. Somit müssen die Baskets am Samstag zum 1. Halbfinalspiel nach Berlin. Jump ist dann um 16.30 Uhr. Auch das 2. Spiel der Serie findet am Montag in Berlin statt. Spiel 3 steigt dann heute in einer Woche in der Bamberger Brose Arena. Mehr Nachrichten aus der Region gibt's wieder um 7:30.
3: Dankeschön, Richard. Einen schönen guten Morgen. Kurz nach 7. Christian König wirft das neue Hoch auch wieder die Heizplatte an.
4: Zunächst eher nicht. Es wird eher angenehm, frühsommerlich, wie es sich für Mai eigentlich gehört, mit viel Sonne bei 24 bis 26 Grad. Die kommende sternklare Nacht wird es dann sogar frisch mit kaum 5 Grad. Morgen kannst du durchaus dann mit Sonne satt wieder an der 30 Grad Marke kratzen. Zum Wochenende wird es aber allmählich windiger und etwas wechselhafter, vor allem zum Sonntag hin mit öfter Schauern und Gewittern. Erst sind es noch 26 bis 28, am Sonntag dann noch 23 bis 25 Grad.
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3: Wunderschönen guten Morgen. Achtung, A3 Würzburg-Nürnberg zwischen Höchstadt Nord und Pommersfelden. Hier Stop and Go. Blitzer, Tütschenkreuth, Ortsausgang Richtung Troisdorf, beide Richtungen. Und Neuses an der Regnitz direkt hier an der Ampel. Für noch mehr 0951 98 29 029.
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3: Guten Morgen am Donnerstag. Heute 28. Mai und erstmal ein Riesenkompliment an alle Damen der Schöpfung. Ihr seid so wichtig, ihr seid so toll. Und deswegen ganz wichtiges Thema, es ist Tag der Frauengesundheit.
6: Darüber müssen wir sprechen heute Morgen und das tun wir auch, denn ihr, liebe Mädels, seid uns wert.

Ariana Grande und We Can't Be Friends um 11 Minuten nach 7. Einen schönen guten Morgen. Vor allem jetzt mal in Perfekt geweckt an alle Damen der Schöpfung in Oberfranken.

0: Über 530.000 Frauen. Jede von ihnen war im Alter zwischen 13 und 16 vermutlich dann das erste Mal schon beim Frauenarzt und geht seitdem mindestens einmal jährlich dorthin.
1: Stichwort Frauengesundheit ist bei uns zum Glück schon ein sehr wichtiges Thema. Dr. Stefan Weingärtner ist Chefarzt der Gynäkologie und Geburtshilfe im Klinikum in Forchheim.
0: Heute ja Tag der Frauengesundheit. Wie wichtig ist denn die Vorsorge ganz allgemein?
2: Also ich würde schon empfehlen, das wahrzunehmen, die Angebote der Krankenkassen, der niedergelassenen Ärzte zur Früherkennung zu gehen. Es gibt ja vor allem die Erkrankungen des Gebärmutterhalskrebs oder auch dann Gebärmutterkörperkrebs. Wenn man das sehr frühzeitig erkennt, dann sehr gut eben behandeln kann.
1: Es gibt tatsächlich sehr viele unterschiedliche Krankheiten, die mehr oder weniger schlimm sind. Wann sollte ich als Frau auf jeden Fall zum Arzt gehen?
2: Zum Beispiel die Blutung in der Postmenopause, wenn also die Blutungen schon aufgehört haben und es wie das Bluten anfängt, dass man da sofort reagiert, weil es gibt Veränderungen in der Gebärmutterhöhle, die entarten können, und wenn man das rechtzeitig behandelt, kann man dann verhindern, dass man eine längerfristige Therapie wie Chemotherapie oder Bestrahlung dann noch benötigt.
0: Ganz, ganz wichtiges Thema. Jetzt wissen die meisten Frauen darüber Gott sei Dank schon Bescheid. Was sollten wir als Männer und vor allem Partner über das Thema Frauengesundheit unbedingt wissen?
2: Es ist auch wichtig, als Mann zu wissen, dass es in verschiedenen Lebensphasen eben oft schwierige Situationen gibt. In der Geburtshilfe haben wir das ja schon länger erlebt, dass da auch die Männer jetzt mit bei den Geburten dabei sind, was ja früher nicht so gang und gäbe war. Was, glaube ich, sehr hilfreich sein kann für das Verständnis auch.
1: Also grundsätzlich gilt, die Vorsorgeuntersuchungen sind und bleiben ein wichtiger Bestandteil der Frauengesundheit. Heute der Tag der Frauengesundheit, und zwar ist einfach mal wichtig, darauf hinzuweisen.
3: Ladies and Gentlemen, this is Mambo Number 5.

0: Night Like This, Cara Emerald hier bei Radio Bamberg. Genau 10 Minuten vor halb 8. Einen schönen guten Morgen, wünscht euer perfekt geweckt Team.
1: Hallo.
0: Seit gestern Abend steht es also fest, Basketball-Halbfinale, Playoffs, die Bamberg Baskets müssen ran gegen Alba Berlin. Es ist die Neuauflage vom Pokalfinale. Übermorgen geht's los in der Max-Schmeling-Halle in Berlin. Montag dann nochmal Berlin. Und das erste Heimspiel in dieser Best-of-Five-Serie, also wer zuerst 3 Siege hat, kommt weiter, findet dann heute in einer Woche am Fronleichnamsfeiertag statt, um 20.30 Uhr in der Brose Arena.
1: Boah, jetzt heißt es nochmal wirklich Daumen drücken, ne?
0: Aber mehr als das, ja.
1: Boah, wir sind auf alle Fälle für euch live dabei, am Samstag übermorgen 16:30 Jump.
0: So schaut's aus. Christian König, was macht unser Wetter in diesen Tagen?
2: Sonne pur gibt's heute und morgen bei 26, morgen 30 Grad. Im Laufe des Wochenendes kommen dann aber Schauer und Gewitter auf.
1: Und da ist viel los. Staus, Blitzer überall. Wahnsinn. Achtung, Blitzer A73 Lichtenfels-Bamberg am Bamberger Kreuz 100. Tütschenkreuth, Ortsausgang Richtung Troisdorf in beide Richtungen. In Neuses an der Regnitz steht einer direkt an der Ampel. Ihr wisst schon, an der blauen Maus da. Und dann habe ich noch einen. Einen wunderschönen guten Morgen. Melanie!
3: Guten Morgen, Radio Bamberg. Ich wollte schnell noch einen Blitzer melden. Und zwar ist der in der Malofsteiner Straße, diesmal in der Hofeinfahrt vorm Schwarzen Adler. Liebe Grüße, Servus, ist Zone 30.
1: Dankeschön. Und das Ganze, ich habe die Ortschaft erraten, in Uttenreuth. Also Fuß vom Gas und gute Fahrt.
0: Jetzt mit einem tollen Song von Bruno Mars und I Just Might. Servus.

0: The Pretenders und Don't Get Me Wrong hier bei Radio Bamberg. Einen schönen guten Morgen. Ein Auto, das fast 20 Jahre im Wasser versteckt war, wurde jetzt in Forchheim geborgen. Die ganze Geschichte gleich in den Radio Bamberg Nachrichten um 7:30 mit Richard Bartberg.
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17: Um 7:30 im Studio Richard Bartberg. Einen schönen guten Morgen. Ein außergewöhnlicher Fund im Main-Donau-Kanal bei Forchheim hat jetzt ein fast 20 Jahre altes Rätsel gelöst. Einsatzkräfte haben dort ein Auto aus dem Wasser geborgen, das bereits seit 2006 als gestohlen gemeldet worden war.
18: Entdeckt worden war das Fahrzeug schon im April bei einer Sonarübung des Technischen Hilfswerks, so die Polizei. Rund 150 Meter vor dem Wehr in Forchheim fanden die Helfer in etwa 3 Metern Tiefe eine auffällige Struktur auf dem Grund des Kanals. Gestern wurde das Fahrzeug dann mit Hilfe von Tauchern, einem Arbeitsboot und schwerem Gerät geborgen. Unterstützt wurden die Arbeiten vom THW, dem Wasserstraßen- und Schifffahrtsamt sowie der Wasserschutzpolizei Bamberg. Bei dem Wagen

0: handelt es sich um einen Toyota 4Runner. Das Auto war stark mit Muscheln bewachsen. Anna Blender, Radio Bamberg, Nachrichtenredaktion.
1: Über alte Zulassungsdaten konnte schließlich geklärt werden, dass das Fahrzeug vor knapp 20 Jahren gestohlen worden war. Hinweise auf weitere Straftaten gibt es laut Polizei nicht. Ab morgen wird die Coburger Straße in Bamberg im Bereich des Bahnübergangs voll gesperrt. Das teilt die Stadt aktuell mit. Grund sind Gleisbauarbeiten im Auftrag der Deutschen Bahn. Die Sperrung dauert bis kommenden Dienstag. In dieser Zeit ist der Bahnübergang komplett dicht. Betroffen sind sowohl Autofahrer als auch Fußgänger und Radfahrer. Für den Verkehr sind Umleitungen eingerichtet. Autofahrer werden über Hallstatt und die Landsknechtstraße zu den Kleingartenanlagen sowie zum Aufsesshöflein geleitet. Auch für Fußgänger und Radfahrer gibt es eine ausgeschilderte Umleitung. Bamberg gegen Berlin. Auf diesen Klassiker des deutschen Basketballs können sich die Fans im Playoff-Halbfinale freuen und das mindestens dreimal. Die Berliner gewannen gestern Abend das entscheidende fünfte Spiel ihrer Serie gegen Rastatt Vechta. Das erste Spiel jetzt in der Halbfinalserie findet am Samstag um 16.30 Uhr in Berlin statt, das zweite Spiel am Montag ebenfalls in der Hauptstadt. Heute in einer Woche steigt dann Spiel 3 in der heimischen Brose Arena. Wer zuerst 3 Siege einfährt, steht dann in der Finalserie. In der zweiten Halbfinalserie treffen München und Bonn aufeinander.
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1: Wegen der geänderten Bedrohungslage soll die Reserve der Bundeswehr künftig eine größere Rolle spielen. Dafür bereitet das Verteidigungsministerium eine Gesetzänderung vor. Es will künftig auch in Friedenszeiten die Möglichkeit haben, Reservisten zum Dienst zu verpflichten. In bestimmten Ausnahmen soll ein Einsatz von Reservisten nur bei Freiwilligkeit möglich sein, etwa bei Amtshilfe im Inland im Fall einer Naturkatastrophe oder bei Auslandseinsätzen. In Bayern fehlen Lebensmittelkontrolleure. Viele Stellen sind unbesetzt, besonders in einigen Landkreisen in Schwaben. Das teilt das Innenministerium auf Anfrage der SPD-Landratsfraktion mit. Die Augsburger Allgemeine hatte zuerst darüber berichtet. Den höchsten Anteil unbesetzter Stellen verzeichnet der Landkreis Günzburg mit 26%. Immer wieder hatte es in den vergangenen Jahrzehnten Lebensmittelskandale gegeben mit Mäusen, Gammelfleisch oder erhöhten Dioxinwerten in Eiern. 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
3: Vielen Dank, Richard. Einen schönen guten Morgen. Die Sonne lächelt schon um kurz nach 7:30. Christian König, bleibt es bis ins Wochenende stabil regenfrei bei uns?
4: Bis ins Wochenende, ja. Heute und morgen deckelt jetzt Hochboris alles ab und sorgt für Sonne satt bei 24 bis 26. Nach frischer Nacht morgen sogar örtlich bis 30 Grad. Und dann wird es allmählich dampfiger im Laufe des Samstags, mit vereinzelten am Sonntag dann öfter Schauern und Gewittern. Und dann gehen die Temperaturen ganz allmählich wieder etwas zurück auf Mai-normale 23 bis 25 Grad.
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5: 7:55. Es ist der Klimaanlagen-Donnerstag. Schönen guten Morgen und Achtung. Blitzer A73 Lichtenfels-Bamberg am Bamberger Kreuz, die 100. Tütschenkreuth, Ortsausgang Richtung Troisdorf in beiden Richtungen. In Neuss ist an der Regnitz, direkt an der Ampel oder für alle, die die Ampel übersehen, an der Blauen Maus. Und in Uttenreuth, Marlowsteiner Straße beim Schwarzen Adler, 3-Sterne-Gasthof, 30-Zone, 0951 98 29 029, die Nummer für mehr Staus und Blitzer.
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7: Mama, mir ist langweilig.
3: Und dann?
5: Kommt Radio Bamberg mit den besten Tipps für die Ferien.
3: So schaut's mal aus. Und ich muss eine Hommage loswerden, ganz kurz. 10 Tage waren sie flachgelegen. Ja?
5: Wer?
3: Die Toten Hosen. Ein Virus hat sie flachgelegt und sie haben dennoch dann gespielt, ein Konzert in Prag. Das sind noch Künstler, das sind Herztage wie diese.
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1: Schönen guten Morgen. Ja, wir sind mittendrin in der ersten Pfingstferienwoche und was wir auf gar keinen Fall wollen, ist, dass euch langweilig wird, euch als Families in der schönsten Region der Welt.
2: Deshalb festes Schuhwerk anziehen, Rucksack packen mit einer Brotzeit und ab in die fränkische Schweiz zum Beispiel. Radio Bamberg-Reporterin Jutta Schindler hat das getan und war in der Touri-Info in Weichenfeld.
3: Bei uns in der Region, da gibt es super viele und richtig schöne Orte, um die Pfingstferien perfekt zu genießen. Da müssen wir gar nicht weit fahren. Stefanie Werl aus der Touristinfo in Weichenfeld, die hat einen heißen Tipp.
4: Zum einen haben wir unseren tollen Kinderwanderweg Emil Eichhörnchen und die große Entdeckertour. Entlang am Fluss und durch den Wald an Spielplätzen und Biergärten vorbei, als auch den Kinderwanderweg Frieda Forelle und das Flussabenteuer. Hier handelt es sich um einen kinderwagenfreundlichen Pendelweg. Auch hier kommt ihr an Cafés und an Spielplätzen vorbei.
3: Und nach der anstrengenden Wanderung?
4: Bei beiden Kinderwanderwegen liegt das Freibad in Weichenfeld nicht weit weg, sodass ihr nach der Anstrengung vom Wandern euch ganz toll im beheizten Freibad in Weichenfeld abkühlen könnt. Wir wünschen euch eine ganz tolle Zeit in Weichenfeld und ganz liebe Grüße.
3: Parken und loslaufen, das geht für beide Kinderwanderwege übrigens perfekt von der Touristinfo Weichenfeld aus am Bischof-Neuseer-Platz. Da sind kostenlose Parkplätze.
1: Dankeschön, Jutta. Also klingt doch nach einer tollen Idee, wenn ihr die Tage mal einen Ausflug machen wollt. Ist das vielleicht ja eine schöne Anregung. Wir wünschen ganz viel Spaß.

0: Kurt Nielsen und She's So High. Einen schönen guten Morgen um 7.48 Uhr. Schön, dass ihr mit dabei seid. Jetzt hat man doch tatsächlich die Gewinnerin und den Gewinner von Germany's Next Topmodel schon geleakt. Hast du die Panne mitbekommen, wie
1: das funktioniert? Ja, klar. Ja? Ich weiß, wer gewonnen hat.
0: Ja, ja, aber weißt du, wie es passiert ist?
1: Die haben das Cover, die Gewinner kommen auf eine Zeitung und die haben sie vorher schon verschickt.
0: Ja, wie doof kann man eigentlich sein?
1: Naja, schneller als die Polizei erlaubt.
0: Ja gut, aber das ganze Finale, weißt du, wer da alles dabei ist, Promi und so weiter, oh Gott.
1: Ja, es ist einfach
0: schon ärgerlich für ProSieben, glaube ich. Aber gut, sie werden es verkraften. Christian König, unser Topmodel in Sachen Wetter, wie schaut's denn aus?
2: Viel Sonne ist wieder angesagt, kommende Nacht wird's aber frisch, morgen sind durchaus 30 Grad drin, zum Wochenende kommt dann langsam Schauer und Gewitter dazu.
1: Staus und Blitzer, immer aktuell hier bei Radio Bamberg. Nicht zu schnell, gell, sonst wird geblitzt. Und Achtung, vor allem auf der A3 Würzburg-Nürnberg zwischen Wiesentheid und Geiselwind, Personen auf der Autobahn. Und dann Blitzer A73, Lichtenfels-Bamberg am Kreuz, Tütschenkreuz, Ortsausgang Richtung Troisdorf, Neuses an der Blauen Maus und Uttenreuth, mal auf Steiner Straße beim Schwarzen Bär. Allen unterwegs eine gute und sichere Fahrt.

0: Mega-Nummer von The Hooters und Satellite hier bei Radio Bamberg. In Deutschland sind zuletzt deutlich mehr Patente für Batterien veröffentlicht worden. Wieso und weshalb hört ihr gleich in den Radio Bamberg Nachrichten um 8 Uhr.
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11: Ich bin Oliver Urbanke. Guten Morgen. Um an neues Geld für seine Rechenzentren zu kommen, will der US-Konzern Meta neue Abo-Modelle für WhatsApp und Instagram einführen. Die Abos sollen rund 2 bis 3 Euro pro Monat kosten, teilt das Unternehmen mit. Bei WhatsApp gibt's im Abo unter anderem neue Sticker und Klingeltöne. Auf Instagram sollen Stories beispielsweise länger sichtbar sein. Mehr Geld im Freiwilligendienst verdienen, das fordert der Präsident des Deutschen Roten Kreuzes, Gröhe. Dem Redaktionsnetzwerk Deutschland sagte er, wer ein freiwilliges soziales Jahr leiste, sollte mindestens den BAföG-Höchstsatz von rund 990 Euro bekommen. Derzeit gibt's zwischen 350 und etwa 650 Euro. Bei so einem geringen Taschengeld können sich laut Gröhe nicht alle jungen Menschen leisten, einen Freiwilligendienst anzutreten. Wegen eines Stellwerkausfalls bei Lüneburg ist der Bahnverkehr zwischen Hamburg und Berlin seit gestern stark beeinträchtigt. Nach Angaben der Bahn kann es auch heute noch zu Verspätungen und Zugausfällen kommen. Thomas Thonfeld berichtet.
12: Die Störung wird voraussichtlich erst im Laufe des Tages behoben, erklärt die Bahn. Aber wichtig, es fahren Züge zwischen Hamburg und Berlin, aber nur alle 2 Stunden. Reisende sollten sich online über ihre Verbindung informieren, bevor sie los müssen. Als Alternative bietet die Bahn auch Verbindungen mit Umsteigen in Hannover an. Die direkte Strecke zwischen Hamburg und Berlin wird ja seit August vergangenen Jahres generalsaniert. Am 14. Juni soll dann die direkte Verbindung wieder

0: fahrbar sein.
1: In Deutschland sind zuletzt deutlich mehr Patente für Batterien veröffentlicht worden. Das Deutsche Patent- und Markenamt zählt 9.000 Anmeldungen mit Wirkung für Deutschland im vergangenen Jahr. Im Vergleich zu 2024 ergibt sich damit ein Anstieg um gut ein Viertel. Seit 2021 hat sich die Zahl sogar verdreifacht. Deutschland lag damit vergangenes Jahr international auf Platz 4. Auch bei erneuerbaren Energien gab es zuletzt mehr Patentanmeldungen. Crystal Palace hat am Abend das Conference League-Finale gewonnen. In Leipzig setzten sich die von Oliver Glasner trainierten Londoner mit 1:0 gegen den spanischen Vertreter Rayo Vallecano durch.
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3: Mit Richard Pattberger einen schönen guten Morgen. Der Playoff-Halbfinalgegner der Bamberg Baskets steht fest, es ist Alba Berlin. Die Hauptstädter setzten sich gestern Abend im entscheidenden 5. Viertelfinalspiel gegen Rastatt Vechta durch. Somit müssen die Baskets am Samstag zum ersten Halbfinalspiel nach Berlin. Jump ist dann um 16.30 Uhr. Auch das zweite Spiel der Serie findet am Montag in Berlin statt. Spiel 3 steigt dann heute in einer Woche in der Bamberger Prosa Arena. Entspannung an der Georg-Hartmann-Realschule in Forchheim. Zum kommenden Schuljahr müssen dort wohl keine Schüler abgewiesen werden. Nach Anmeldungen und Probeunterricht rechnet die Schule mit rund 130 neuen Fünftklässlern. Im Herbst hatten Schule und Landratsamt noch vor Platzmangel gewarnt. Mehr Nachrichten aus der Region gibt's wieder um 8:30.
4: Dankeschön, Richard. Einen schönen guten Morgen. Kurz nach 8, Christian König wirft das neue Hoch auch wieder die Heizplatte an.
5: Zunächst eher nicht. Es wird eher angenehm, frühsommerlich, wie es sich für Mai eigentlich gehört, mit viel Sonne bei 24 bis 26 Grad. Die kommende sternklare Nacht wird es dann sogar frisch mit kaum 5 Grad. Morgen kann es durchaus dann mit Sonne satt wieder an der 30 Grad Marke kratzen. Zum Wochenende wird es aber allmählich windiger und etwas wechselhafter, vor allem zum Sonntag hin mit öfter Schauern und Gewittern. Erst sind es noch 26 bis 28, am Sonntag dann noch 23 bis 25 Grad.
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6: Wir beginnen mit den Gefahrenmeldungen. A3 Würzburg-Nürnberg zwischen Wiesentheid und Geiselwind in beiden Richtungen. Hier laufen Menschen auf der Autobahn. A70 Bamberg-Schweinfurt, Ausfahrt Bamberg-Hafen. Hier Gefahr durch einen PKW, ein Auto, ein liegen gebliebenes. A3 Würzburg-Nürnberg zwischen Erlangen-West und dem Kreuz. Hier Stop and Go plus 2 Minuten und Blitzer. A73 Lichtenfels-Bamberg am Bamberger Kreuz die 100. Tütschenkreuth, Ortsausgang Richtung Troisdorf, beide Richtungen. Neusses an der Regnitz steht einer an der Ampel. Uttenreuth, Malofsteiner Straße, 30 Zone ebenfalls. Für noch mehr durchbimmeln oder der WhatsApp an die 0951 98 29 029.
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6: Ja, und Radio Bamberg-Hörerin Monika aus Drosendorf bei Egolsheim. Sie tut es. Sie tränkt ihre Insekten und ihre Vögel im Garten.
4: Oh, ist doch schön. Ja. Ja, dass die was zu trinken haben, ne?
6: Ja.
4: Und man kann ja auch so, ich sag mal, Trinkstellen schaffen mit ganz einfachen
6: ganz
4: Mitteln.
6: Ganz einfach.
4: Zu Hause und wie das funktioniert, gleich mehr nach Taylor Swift und nach den B-52s und Love Shack. Yeah.

0: Taylor Swift und Opalite hier bei Radio Bamberg. Einen schönen guten Morgen um gleich 14 Minuten nach 8. Ja, wir hatten ja die letzten Tage schon Temperaturen über 30 Grad. Ja. Teilweise ein bisschen ungewöhnlich für Mitte, Ende Mai. Aber gut, manchmal nicht ganz so einfach, die Temperaturen so auszuhalten.
1: Ja, für uns Menschen nicht. Wir müssen ja genug trinken, aber für uns ist es kein Problem. Wir laufen einfach in den Supermarkt oder an den Wasserhahn. Tiere haben es da nicht immer so einfach.
0: Und deshalb hat sich Anja Trollmann ein paar Gedanken gemacht, ja. Ein paar Tiertränke-Ideen zum Selbstmachen, bitteschön.
2: Vogeltränke.
3: Vielleicht steht bei euch zu Hause ja auch noch ein alter Teller oder ein Blumentopfuntersetzer. Denn genau sowas reicht schon. Ein bisschen Wasser rein, ein paar kleine Steine dazu und schon wird daraus ein sicherer Platz für Vögel. Wichtig ist nur, nicht zu tief und am besten ein geschützter Platz, damit sie sich auch wirklich sicher fühlen. Und dann heißt es nur noch, Wasser regelmäßig frisch machen.
2: Insektenoase.
3: Für Bienen oder Schmetterlinge reicht eine flache Schale schon völlig aus. Dazu dann ein paar Kieselsteine, Murmeln oder kleine Holzstücke. Die sind dann wie kleine Inseln im Wasser. So können die Tiere dann nämlich landen, kurz trinken und wieder weiterfliegen, ganz ohne Gefahr zu laufen.
2: Eichhörnchen unterwegs.
3: Auch Eichhörnchen sind ja auf der Suche nach Wasser und eine einfache Schale im Schatten, vielleicht am Rand vom Garten oder unter einem Baum, hilft ihnen da schon enorm. Ein paar Nüsse oder Apfelstücke daneben machen den Platz dann auch noch ein bisschen einladender.
2: Und die Igel.
3: Wenn es dunkel ist, sind sie unterwegs und auch sie brauchen Wasser. Eine flache, schwere Schale am Boden, ruhig in einer geschützten Ecke im Garten, reicht vollkommen. Ganz wichtig nur, wirklich nur Wasser, keine Milch.

0: Das ist die echte Abwechslung hier bei Radio Bamberg mit Melanie C und Never Be The Same Again. Heute erneut viel Sonnenschein, allerdings einen Ticken kühler. 24 bis 26 Grad heute an diesem Donnerstag.
1: Am Bamberger Kreuz aus Lichtenfels wird geblitzt. 100 Tütschenkreuz, Ortsausgang, Neuss ist an der Regnitz und Uttenreuth in der Marlofsteiner Straße. Gute Fahrt.
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3: Ach, da schaut man tagsüber zum Fenster raus, es ist ruhig im Büro, es stürmt und regnet nicht, hinein, der Boden bewegt sich nicht, alles ziemlich sicher. Gut, ich habe mich vor kurzem mit einem Küchenmesser geschnitten, aua. Darüber kann ein Hochseefischer nur lachen. Die kommerzielle Fischerei nämlich gilt seit Jahrzehnten als einer der gefährlichsten Berufe überhaupt. Und das lässt sich mittlerweile sogar mit Zahlen belegen. Die internationale Fish Safety Foundation hat gemeinsam mit Forschern untersucht, wie viele Menschen jedes Jahr weltweit beim kommerziellen Fischen ums Leben kommen. Das Ergebnis drastisch. Die Stiftung geht inzwischen von über 100.000 Todesfällen pro Jahr aus, deutlich mehr als frühere Schätzungen. Fachleute gehen nämlich davon aus, dass viele Unglücke nie offiziell erfasst werden, vor allem in kleineren Booten oder ärmeren Regionen der Welt. Besonders extrem sind einzelne Regionen. Auf dem afrikanischen Viktoriasee schätzt man eine Sterblichkeitsrate von etwa 1.800 Fällen pro 100.000 Fischer. Eine sehr hohe Zahl. Aber warum ist der Beruf so gefährlich? Naja, weil dort mehrere Risiken gleichzeitig zusammenkommen. Schwere Maschinen, nasse und rutschige Decks, Schlafmangel, eisige Temperaturen, Stürme und vor allem das Meer. Wer über Bord geht, hat in kaltem Wasser oft nur Minuten Zeit. Hilfe ist häufig weit entfernt. Auch in modernen Industrieländern ist das Risiko nach wie vor hoch. In Alaska lag die Todesrate bei Fischern zeitweise rund 20 bis 26 Mal höher als im Durchschnitt anderer Berufe. Würde man gefragt werden, würde man vielleicht sagen, Soldaten, Feuerwehrleute oder Holzfäller lebten am gefährlichsten. Aber nein, statistisch sind Hochseefischer unangefochten auf Platz 1. Auf die Goldmedaille kann man gerne verzichten, oder?

0: so die 80er und Don't Go. Viele Diskussionen in der letzten Zeit um Musikverbote auf der Erlanger Bergkirchweih. Aber wie sieht's denn in Sachen Sandcover oder Annafest aus? Gibt's da auch solche Vorgaben? Mehr Infos gleich in den Radio Bamberg Nachrichten um 8:30 mit Richard Pattberg.
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16: Um 8:30 im Studio Richard Pattberg. Einen schönen guten Morgen. Auf dem Annafest in Forchheim und bei der Sandkerwa in Bamberg wird es keine Liste mit unerwünschten oder verbotenen Songs geben. Das teilten die Städte jeweils auf Radio Bamberg Nachfrage mit.
17: Die musikalische Gestaltung liege vollständig in den Händen der einzelnen Schausteller, Gastronomen und Beschicker, heißt es in Bamberg. Eine zentrale Vorgabe oder Einschränkung durch die Veranstalter existiert nicht und sei auch nicht geplant, so ein Sprecher der Stadt. Aus dem Forchheimer Rathaus heißt es, Oberbürgermeisterin Martina Hebendanz lege Wert darauf, dass die Stadt keine Verbote bezüglich der Liedauswahl auf Volksfesten erteilt. Die Stadt Forchheim sei keine Behörde, die den Inhalt von Liedtexten bewerten wolle oder dürfe, heißt es weiter. Miriam Hofmann, Radio Bamberg Nachrichtenredaktion.
16: Hintergrund ist die aktuelle Diskussion in Erlangen zur Bergkirchweih. Dort hat die Stadt mit Blick auf die Bergkirchweih eine Songliste an Wirte verschickt, die wegen sexistischer oder frauenfeindlicher Inhalte nicht gespielt werden sollen. Mit dem ersten heißen Wochenende der Saison sind die Freibäder in Bamberg und die Hainbadestelle erfolgreich in den Sommer gestartet. Insgesamt kamen am Pfingstwochenende knapp 10.000 Besucher, um sich bei tropischen Temperaturen abzukühlen. Besonders voll war es laut den Stadtwerken am Pfingstmontag mit

0: 3.800 Gästen. Zeitweise musste im Stadionbad sogar ein Einlassstopp verhängt werden. Die Stadtwerke betonen aber, Sicherheit habe in den Bädern oberste Priorität. Um Wartezeiten zu verkürzen, empfehlen sie den Ticketkauf per Smartphone oder am Automaten vor Ort. Die Bamberg Baskets treffen im Playoff-Halbfinale auf Alba Berlin. Die Berliner gewannen gestern Abend das entscheidende 5. Viertelfinalspiel gegen Astarv Vechta. Damit beginnt die Halbfinalserie der Bamberger mit 2 Spielen in der Hauptstadt. Spiel 1 steigt am Samstag um 16.30 Uhr, das zweite am Montag. Dann wechselt die Serie nach Bamberg. Spiel 3 findet heute in einer Woche in der heimischen Prosa Arena statt. In der zweiten Halbfinalserie treffen München und Bonn aufeinander. Und noch zum Fußball. Der FC Eintracht Bamberg 2 bleibt Kreisligist. Die Bamberger gewannen gestern Abend in der Relegation gegen die SG Altendorf Sassandfahrt mit 5:2. Heute Abend treffen dann in der Kreisliga-Relegation der SV Weichendorf und die SG Vorrer Stappenbach aufeinander. Anpfiff in Pettstadt ist um 18.15 Uhr.
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0: Um an neues Geld für seine Rechenzentren zu kommen, will der US-Konzern Meta neue Abo-Modelle für WhatsApp und Instagram einführen. Die Abos sollen rund 2 bis 3 Euro pro Monat kosten, teilte das Unternehmen mit. Bei WhatsApp gibt's für Abos unter anderem neue Sticker und Klingeltöne. Auf Instagram sollen Stories beispielsweise länger sichtbar sein und auch anonym angeschaut werden können. Mehr Geld im Freiwilligendienst verdienen, das fordert der Präsident des Deutschen Roten Kreuzes Gröhe. Dem Redaktionsnetzwerk Deutschland sagte er, wer ein freiwilliges soziales Jahr leiste, sollte mindestens den BAföG-Höchstsatz von rund 990 Euro bekommen. Derzeit gibt es zwischen 350 und etwa 650 Euro. Mehr Nachrichten gibt's bei uns im Internet unter radio-bamberg.de und in unserer kostenlosen App.
2: Dankeschön, Richard. Einen schönen guten Morgen an diesem Donnerstag, kurz nach 8:30. Christian König, bleibt es bis ins Wochenende stabil regenfrei bei uns?
3: Bis ins Wochenende ja. Heute und morgen deckelt jetzt Hochboris alles ab und sorgt für Sonne satt bei 24 bis 26. Nach frischer Nacht morgen sogar örtlich bis 30 Grad. Und dann wird es allmählich dampfiger im Laufe des Samstags, mit vereinzelten am Sonntag dann öfter Schauern und Gewittern. Und dann gehen die Temperaturen ganz allmählich wieder etwas zurück auf Mai-normale 23 bis 25 Grad.
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2: Und da wird aktuell geblitzt. Auf der A73 Lichtenfels-Bamberg am Bamberger Kreuz die 100. Tütschenkreuz, Ortsausgang Richtung Troisdorf, beide Richtungen. In Neuss ist an der Regnitz an der Ampel und Uttenreuth, Marloffsteiner Straße, hier beim Schwarzen Adler, 30er Zone. Für noch mehr 0951 98 29 029.
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0: tonight. Train und Hey Soul Sister hier bei Radio Bamberg um gleich 8.42 Uhr. Ja, gestern eine sehr skurrile Meldung, kann man sagen, aus Forchheim. Stellt euch mal vor, euer Auto wird geklaut und fast 20 Jahre später taucht es plötzlich wieder auf. Und nicht irgendwo auf einem alten Parkplatz, sondern im Main-Donau-Kanal, Fabi.
1: Ja,
0: fragt man sich schon, was steckt da dahinter. Ne?
1: Vor allem freust du dich ja erst, wenn du einen Anruf bekommst, hey, wir haben dein Auto wieder gefunden, ja. Aber dann ist es ja voller Dreck. Und zwar ist es so gelaufen, ja. Also das Auto ist seit 2026 verschwunden.
0: 2006.

0: 2006, Entschuldigung, ja, und jetzt ist 26, 20 Jahre später. Gefunden wurde es vom THW bei einer Sonarübung. Und jetzt haben sie eben, weil sie diese auffällige Struktur am Grund des Donaukanals entdeckt haben, das Ding rausgezogen.
1: Haben das Auto geborgen? Ja, dann fragt man sich natürlich, wie sah das Auto eigentlich aus? Der Toyota 4Runner war total mit Muscheln bewachsen, teilweise schon richtig mit dem Gewässergrund verwachsen. Und Taucher mussten erst Seile befestigen, dann wurde das Auto mitten im Bagger vom Arbeitsboot hochgezogen.
0: So, jetzt die Frage, wem gehört das Auto? Alte Zulassungsdaten und das Kennzeichen haben geholfen. Es wurde 2006 gestohlen, das ganze Ding.
1: Na toll. Freut man sich dann nach 20 Jahren, wenn das Auto wieder hochgezogen wird und eigentlich nicht mehr brauchbar ist?
0: Also ich glaube, du brauchst auf alle Fälle so einen Nassstaubsauger, um da mal richtig sauber zu machen da drin.
1: Wenn ihr das Ganze in Bild und Ton sehen wollt, dann klickt euch mal rein, radio-bamberg.de beziehungsweise auf den Radio Bamberg Social Media Kanälen. Da gibt es ein Video dazu. Ein Auto, das nach 20 Jahren wieder auftaucht, sind 20 Jahre unter Wasser gelebt.
0: Auftaucht im wahrsten Sinne.
1: Ja, genau.

0: The Spice Girls und Wanna Be.
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0: Yes, I want. 8:49 Uhr, einen schönen guten Morgen.
2: Christian. Wie lange hast du diese Abmoderation geübt?
0: Gar nicht.
2: Es war ja Wahnsinn.
0: Das war spontan.
2: Okay.
0: Okay, 8:49 Uhr, Christian König, wird schön heute, oder?
3: Viel Sonne ist wieder angesagt. Kommende Nacht wird es aber frisch. Morgen sind durchaus 30 Grad drin. Zum Wochenende kommt dann langsam Schauer und Gewitter dazu.
2: Attenzione Prego, wir sind in den Pfingstferien international, gell. A73 Blitzer, Lichtenfels, Bamberg am Kreuz, Tütschenkreuz, Ortsausgang, Neuses an der Regnitz, an der Apotheke, Neue Stelle und Uttenreuth, mal auf Steiner Straße. Allen unterwegs wünschen wir
0: eine gute Fahrt.
2: Richtig.
0: Und jetzt sind wir sowas von live mit Celine Dion. Genau 10 vor 9 ist perfekt geweckt am Donnerstag.

0: Musik von The Night Game und Once in a Lifetime hier bei Radio Bamberg. Noch nie sind so viele Besitzer von Autos mit Verbrennermotor auf E-Autos umgestiegen wie im ersten Quartal in diesem Jahr. Mehr Infos gleich in den Radio Bamberg Nachrichten um 9 Uhr.
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14: Ich bin Oliver Urbanke. Guten Morgen. Im ersten Quartal dieses Jahres sind besonders viele Autobesitzerinnen und Besitzer von Verbrenner auf E-Auto umgestiegen. Das zeigt das E-Barometer des Versicherers Huck Coburg. Thomas Thonfeld fasst zusammen.
15: Es sind vor allem die jüngeren Autofahrer unter 40, die auf E-Autos umsteigen. Im März zum Beispiel fast doppelt so viele wie im Durchschnitt des Jahres 2025. In dem Monat hat es ohnehin besonders viele Umsteiger gegeben. Das war ja nach Beginn des Irankrieges, als die Spritpreise so in die Höhe geschossen sind. Vor allem ausländische E-Autos sind laut Untersuchung beliebt bei den Käufern. Ganz vorne in der Rangliste die tschechische VW-Tochter Skoda vor Tesla.
14: Bundesverkehrsminister Schnieder dämpft die Erwartungen an eine Verlängerung des Tankrabatts über den 1. Juli hinaus. Der Staat komme an die Grenze seiner Möglichkeiten, sagte der CDU-Politiker dem Handelsblatt. Schnieder sprach sich stattdessen dafür aus, in Zukunft vor allem den Güterverkehr in den Blick zu nehmen. Der habe große Auswirkungen auf das, was wir im Alltag an gestiegenen Kosten spüren. Medikamente werden falsch dosiert und Symptome oftmals nicht erkannt. Zum heutigen Internationalen Tag der Frauengesundheit hat Bundesgesundheitsministerin Wagen Fortschritte bei dem Thema angemahnt. Den Funke-Medien sagte sie, Frauen verdienen eine medizinische Gesundheitsversorgung, die ihr Geschlecht besser berücksichtige. Viel zu lange sei ignoriert worden, dass Frauen andere gesundheitliche Beschwerden und Symptome haben als Männer. Im Prozess um mutmaßliche Anschlagspläne auf ein Konzert von US-Star Taylor Swift wird heute am Landgericht Wiener Neustadt das Urteil erwartet. Ein 21-Jähriger hat gestanden, im August 2024 ein Attentat vor dem Ernst-Happel-Stadion in Wien geplant zu haben. Kurz vor dem Konzert wurde der Österreicher nach einem Tipp eines ausländischen Geheimdienstes festgenommen. Die Störung auf der Bahnstrecke zwischen Hamburg und Berlin ist behoben. Der Bahnverkehr rolle wieder uneingeschränkt, sagte ein Sprecher der Deutschen Bahn am Morgen.

0: Reparaturarbeiten in dem ausgefallenen Stellwerk konnten in den frühen Morgenstunden früher als gedacht abgeschlossen werden.
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2: Mit Richard Pattberger einen schönen guten Morgen. Auf dem Annafest in Forchheim und bei der Sandkerwa in Bamberg wird es keine Liste mit unerwünschten Songs geben. Das haben beide Städte auf Radio Bamberg Nachfrage bestätigt. Die Musikauswahl liege bei Wirten und Schaustellern, Vorgaben und Verbote seien nicht geplant. Hintergrund ist eine Diskussion in Erlangen. Dort hatte die Stadt zur Bergkirchweih eine Liste mit problematischen Liedern an Wirte verschickt. Der Playoff-Halbfinalgegner der Bamberg Baskets steht fest. Es ist Alba Berlin. Die Hauptstädter setzten sich gestern Abend im entscheidenden 5. Viertelfinalspiel gegen Rasta Vechta durch. Somit müssen die Baskets am Samstag zum 1. Halbfinalspiel nach Berlin. Jump dann ist um 16.30 Uhr. Auch das 2. Spiel der Serie findet am Montag in Berlin statt. Spiel 3 steigt dann heute in einer Woche in der Bamberger Prosa Arena. Mehr Nachrichten aus der Region gibt's wieder um 9:30 Uhr.
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3: Heute am Donnerstag erneut viel Sonnenschein bei uns. Temperaturen ein bisschen niedriger bei 24 bis 26 Grad. Und die kommende Nacht wird sternklar. Es wird frisch. Tiefstwerte um 5. Die Radio Bamberg Aussichten für Bamberg-Forchheim und die Region. Morgen scheint bei 28 bis 30 Grad. Ebenfalls durchwegs die Sonne. Am Samstag bilden sich im Sonne-Wolken-Mix vereinzelte, am Sonntag aber häufigere Schauer oder Gewitter. Dazu wird es windiger bei 26 bis 28. Am Sonntag dann eher 23 bis 25 Grad.
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4: 4 nach 9, guten Morgen. A3 Würzburg-Nürnberg zwischen Wiesentheid und Geiselwind. Kaputter LKW auf der Standspur. Und geblitzt wird A73 Lichtenfels-Bamberg am Bamberger Kreuz 100. Tütschenkreuthort, Ausgang Richtung Troisdorf, beide Richtungen. Neues ist an der Regnitz, jetzt hier an der Apotheke und Uttenreuth, Marlowsteiner Straße beim Schwarzen Adler, 30 Zone. Habt ihr noch mehr? Dann 0951 98 29 029. Gute Fahrt.
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4: Einen wunderschönen guten Morgen.
3: Morgen. Wir hoffen, ihr genießt die Pfingstferien. Wenn ihr noch Ideen braucht, was man da so alles anstellen kann, gleich gibt's einen weiteren Ausflugstipp hier in Perfekt geweckt.
4: Ja, wie wär's vielleicht mit einem Ausflug zur Nationalmannschaft? Die ist in der Region, in Herzogenaurach. Ja, wir grüßen. Manu Neuer, Rudi Völler
3: und alle, die da mit dabei sind.
4: Guten Morgen.

0: Queen und Killer Queen, die echte Abwechslung hier bei Radio Bamberg um genau 8:45.
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0: Schönen guten Morgen. Ja, wir sind mittendrin in der ersten Pfingstferienwoche und was wir auf gar keinen Fall wollen, ist, dass euch langweilig wird, euch als Families in der schönsten Region der Welt.
2: Deshalb festes Schuhwerk anziehen, Rucksack packen mit einer Brotzeit und ab in die fränkische Schweiz zum Beispiel. Radio Bamberg-Reporterin Jutta Schindler hat das getan und war in der Touri-Info in Weichenfeld.
3: Bei uns in der Region, da gibt es super viele und richtig schöne Orte, um die Pfingstferien perfekt zu genießen. Da müssen wir gar nicht weit fahren. Stefanie Werl aus der Tourist-Info in Weichenfeld, die hat einen heißen Tipp.
4: Zum einen haben wir unseren tollen Kinderwanderweg Emil Eichhörnchen und die große Entdeckertour. Entlang am Fluss und durch den Wald an Spielplätzen und Biergärten vorbei, als auch den Kinderwanderweg Frieda Forelle und das Flussabenteuer. Hier handelt es sich um einen kinderwagenfreundlichen Pendelweg. Auch hier kommt ihr an Cafés und an Spielplätzen vorbei.
3: Und nach der anstrengenden Wanderung?
4: Bei beiden Kinderwanderwegen liegt das Freibad in Weichenfeld nicht weit weg, sodass ihr nach der Anstrengung vom Wandern euch ganz toll im beheizten Freibad in Weichenfeld abkühlen könnt. Wir wünschen euch eine ganz tolle Zeit in Weichenfeld und ganz liebe Grüße.
3: Parken und loslaufen, das geht für beide Kinderwanderwege übrigens perfekt von der Tourist-Info Weichenfeld aus am Bischof-Neuseer Platz. Da sind kostenlose Parkplätze.
2: Dankeschön, Jutta. Wir wünschen allen Schülern schöne Ferien.

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11: Um 9:30 im Studio Richard Pappberg. Einen schönen guten Morgen. Auf dem Annafest in Forchheim und bei der Sandkerber in Bamberg wird es keine Liste mit unerwünschten oder verbotenen Songs geben. Das teilten beide Städte auf Radio Bamberg Nachfrage mit. In Bamberg heißt es, die Musikauswahl liege bei Wirten, Schaustellern und Beschickern. Zentrale Vorgaben seien nicht geplant. Auch aus Forchheim kommt ein klares Nein zu möglichen Musikverboten oder Hinweisen. Hintergrund ist die aktuelle Diskussion in Erlangen. Dort hatte die Stadt zur Bergkirchweih eine Liste mit Liedern verschickt, die wegen sexistischer oder frauenfeindlicher Inhalte nicht gespielt werden sollen. Schüler und Eltern im Landkreis Forchheim können aufatmen. Die Georg-Hartmann-Realschule in Forchheim muss zum kommenden Schuljahr voraussichtlich keine Schüler abweisen. Jutta Schindler aus der Radio Bamberg Nachrichtenredaktion.
12: Nach Anmeldungen und Probeunterricht rechnet Schulleiter Jürgen Kretschmann mit rund 130 neuen Fünftklässlern. Das berichtet der Fränkische Tag aktuell. Im vergangenen Herbst hatten Schule und Landratsamt noch vor knappen Plätzen und steigenden Schülerzahlen gewarnt. Eltern aus dem Umland sollten sich deshalb vorsorglich auch an anderen Schulen informieren. Laut Landratsamt konnten sich viele Familien frühzeitig auf die Situation einstellen. Andere Realschulen in der Region melden teilweise höhere Anmeldezahlen.
11: Bamberg gegen Berlin. Auf diesen Klassiker des deutschen Basketballs können sich die Fans im Playoff-Halbfinale freuen. Und das mindestens dreimal. Die Berliner gewannen gestern Abend das entscheidende 5. Spiel gegen Rasta Vechta. Das 1. Spiel findet am Samstag um 16.30 Uhr in Berlin statt, das 2. Spiel am Montag ebenfalls in der Hauptstadt. Heute in einer Woche steigt dann Spiel 3 in der Bamberger Prosa Arena. Wer zuerst 3 Siege einfährt, steht dann in der Finalserie. In der 2. Halbfinalserie treffen München und Bonn aufeinander. Und noch ein Blick zum Fußball. Der FC Eintracht Bamberg 2 bleibt in der Kreisklasse. Die Bamberger gewannen gestern

0: Gestern Abend in der Relegation gegen die SG Altendorf Sassanfahrt mit 5:2. Heute Abend treffen dann in der Kreisliga-Relegation der SV Weichendorf und die SG Forra-Stappenbach aufeinander. Anpfiff in Pettstadt ist um 18.15 Uhr.
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0: Bundesverkehrsminister Schnieder dämpft die Erwartungen an eine Verlängerung des Tankrabatts über den 1. Juli hinaus. Der Staat komme an seine Grenzen, sagte der CDU-Politiker dem Handelsblatt. Schnieder sprach sich dafür aus, in Zukunft vor allem den Güterverkehr in den Blick zu nehmen. Der habe große Auswirkungen auf das, was wir im Alltag an gestiegenen Kosten spüren. Medikamente werden falsch dosiert und Symptome oftmals nicht erkannt. Zum heutigen Internationalen Tag der Frauengesundheit hat Bundesgesundheitsministerin Wagen Fortschritte bei diesem Thema angemahnt. Den Funke Medien sagte sie, Frauen verdienten eine medizinische Gesundheitsversorgung, die ihr Geschlecht besser berücksichtige. Viel zu lange sei ignoriert worden, dass Frauen andere gesundheitliche Beschwerden und Symptome haben als Männer. Mehr Nachrichten gibt's bei uns im Internet unter radio-bamberg.de und in unserer kostenlosen App.
2: Dankeschön, Richard, für den Moment.
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3: Heute am Donnerstag erneut viel Sonnenschein bei uns. Temperatur ein bisschen niedriger bei 24 bis 26 Grad. Und die kommende Nacht wird sternklar. Es wird frisch, Tiefstwerte um 5. Die Radio Bamberg Aussichten für Bamberg-Forchheim und die Region. Morgen scheint bei 28 bis 30 Grad. Ebenfalls durchwegs die Sonne. Am Samstag bilden sich im Sonne-Wolken-Mix vereinzelte, am Sonntag aber häufigere Schauer oder Gewitter. Dazu wird es windiger bei 26 bis 28. Am Sonntag dann eher 23 bis 25 Grad.
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4: Schönen guten Morgen. Achtung, A3 Würzburg-Nürnberg zwischen Wiesentheit und Geiselwind. Hier kaputter LKW. Neu dazu. Feuerwehreinsatz. Stadtgebiet Bamberg-Memmelsdorfer Straße. Die ist gesperrt. Großräumig am besten umfahren. Ganz aktuelle Meldung hier. Also Memmelsdorfer Straße, Kreuzung Weißenburgstraße. Ansonsten geht's weiter. Blitzer A73 Lichtenfels-Bamberg am Bamberger Kreuz 100. Tütschenkreuz als Ausgang Richtung Troisdorf, beide Richtungen. Neues ist an der Regnitz, an der Apotheke hier, Obacht. Und Uttenreuth, Malofsteiner Straße beim Schwarzen Adler 30. Für noch mehr 0951 98 29 029.
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4: Guten Morgen.
3: Schönen guten Morgen. Gleich Sarah Engels mit ihrem Song, wo sie Deutschland beim Eurovision Song Contest vertreten hat. Wild, wild, wild. Und vorher noch die Band mit 3 Buchstaben und 3 Punkten. R.E.M. The One I Love. Servus.

0: Sarah Engels und Feier hier bei Radio Bamberg. Heute 28. Mai. Einen schönen guten Morgen. Es ist Weltspieltag und wenn ihr eine Essens-CD braucht, heute auch Tag des Hamburgers.
1: Oh Gott,
0: ich liebe Hamburger.
1: Oh,
0: ich liebe Hamburger.
1: Ich bin ja seit neuestem Smashburger-Fan, ja.
0: Muss ich jetzt auch mal zu Hause machen, ja? Du hast es einmal hier im Studio gemacht?
1: Ja, ich habe jetzt sogar eine Grillplatte. Also die gab es im Angebot.
0: Aha, eine
1: gusseiserne Platte für den Grill, da kann man Smashburger drauf machen.
0: SS. Wann bin ich eingeladen nochmal?
1: Heute keine Zeit,
0: leider. Okay, schade. Und in 14 Tagen beginnt die Fußball-Weltmeisterschaft. Jetzt schon mal toi toi toi an unsere Jungs. Und jetzt schauen wir mit Bon Jovi aufs Tagebuch der Hits.
2: 28. Mai 1993. Bon Jovi haben In These Arms ganz neu rausgebracht. Diesen Song könnte man sicher als eine der romantischsten Nummern von Bon Jovi bezeichnen. John Bon Jovi singt im Song davon, wie sehr er sich wünscht, heute Abend die Person, die er über alle Maßen liebt, in seinen Armen zu halten. Dafür würde er flehen, auf die Knie gehen oder sogar sterben, singt.

Es geht also um ewige Liebe und um absolute Hingabe. Dabei ist der Song aber definitiv keine Ballade. Im Gegenteil, Bon Jovi schaffen es hier mal wieder, die Brücke zwischen Romantik und harten Rocksounds zu schlagen. In These Arms wird wahrscheinlich genau deswegen zu einem der absoluten Lieblingssongs der Fans. Er ist schnell, rasant, voller Power, aber was die Lyrics betrifft, da ist er ganz, ganz sanft. Und genau in dieser Mischung sind Bon Jovi einfach Weltmeister.

0: The Backstreet Boys und Larger Than Life, das war perfekt geweckt. Heute am Donnerstag, 28. Mai.
1: Morgen schon wieder Freitag. Es ist auch Wahnsinn, die Zeit verrinnt. Und damit ist dann auch quasi die erste Woche der Pfingstferien schon wieder fast vorbei.
0: Jetzt genießen wir erstmal den Donnerstag, dann also auch noch gut. Den Freitag. Jetzt erstmal für das volle Programm mit Jörg. Und morgen hören wir uns natürlich wieder.
1: Pünktlich ab 5. Bis dahin. Tschüss. Ciao.

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6: Ich bin Oliver Urbanke. Es ist eine besondere Entscheidung. Rund 80 Jahre nach dem Ende des Zweiten Weltkriegs und der Ermordung von 6 Millionen Jüdinnen und Juden kommt die israelische Holocaust-Gedenkstätte Yad Vashem nach Deutschland. Und zwar mit zwei Standorten. In München soll ein Bildungszentrum der Gedenkstätte entstehen und in Leipzig eine Außenstelle, heißt es aus Jerusalem. Die Gewerkschaft Verdi macht Druck gegen vorgesehene Ausgabenbremsen bei den Krankenhäusern im Sparpaket der Bundesregierung. Klinikpersonal in mehreren deutschen Städten ist heute zu Protestaktionen aufgerufen. Ursula Winkler berichtet.
7: Um Finanzlöcher zu stopfen und höhere Zusatzbeiträge zu vermeiden, sollen die Kosten im Gesundheitswesen im kommenden Jahr um 16,3 Milliarden Euro gesenkt werden. Die Krankenhäuser sind der größte Posten. Sie sollen ihre Ausgaben den Plänen nach um 4,6 Milliarden Euro drücken. Von Verdi heißt es, die Beschäftigten seien wütend über die wörtlich Sparorgie von Gesundheitsministerin Wacken. Schon jetzt fehle Personal. Dieser Zustand würde sich dramatisch verschlimmern.
6: Arbeitnehmerinnen und Arbeitnehmer haben seit Jahresbeginn im Schnitt mehr von ihrem Lohn. Die Löhne sind erneut schneller gestiegen als die Verbraucherpreise. Das Statistische Bundesamt meldet einen Reallohnanstieg um 1,8% im Vergleich zum Vorjahreszeitraum. Dadurch steigt gleichzeitig auch die Kaufkraft der Menschen. Wer nach Deutschland flüchtet, stößt vor allem in den ersten Jahren nach der Ankunft auf Hürden im Gesundheitssystem. Das zeigen die Ergebnisse einer Studie des Deutschen Instituts für Wirtschaftsforschung. Neben langen Wartezeiten erschweren auch finanzielle Belastungen und teils große Entfernungen eine rasche Behandlung, heißt es. Auch aus ökonomischer Sicht sei diese Unterversorgung problematisch, da das langfristig zu höheren Kosten im Gesundheitssystem führe. Die Außenminister der EU-Staaten wollen heute in Zypern über die Lage in der Ukraine beraten. Im Mittelpunkt steht unter anderem die Frage, ob und wie sich die EU stärker in diplomatische Bemühungen einbringen kann. Bislang werden Gespräche mit Moskau vor allem von den USA geführt.
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8: Mit Miriam Hofmann. In den oberfränkischen Wäldern steigt die Waldbrandgefahr weiter an. Nach Angaben des Deutschen Wetterdienstes gilt in weiten Teilen der Region bereits die zweithöchste Warnstufe. Am Wochenende könnte die Lage ihren Höhepunkt erreichen. Erst mit angekündigten Gewittern und Regen soll sich die Situation wieder etwas entspannen. In den Wäldern sind Rauchen und offenes Feuer aktuell streng verboten. Mehr Nachrichten aus der Region gibt's wieder um 10:30.
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9: Und wir schauen alle mal gemeinsam raus. Wie schaut das Wetter aus? Richtig schön. Hoch Boris ist halt heute bei uns unterwegs und auch das Popperle bringt viel Sonnenschein den ganzen Tag. Heute bei 24 bis 26 Grad. Heute Nacht dürfen wir uns freuen. Da wird es nämlich mal wieder kühl. 5 Grad teilweise, aber sehr echt heiß. Ich habe immer an alle gedacht, die unterm Dach

0: 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Die Radio Bamberg Aussichten für Bamberg-Forchheim und die Region. Morgen am Freitag, da geht's weiter mit Sonnenschein, dann wieder bei 30 Grad. Blick noch aufs Wochenende. Am Samstag bilden sich Sonne-Wolken-Mix vereinzelt. Am Sonntag aber auch immer wieder mal Regen und Gewitter bei 26 bis 28. Am Samstag 23 bis 25 Grad, dann am Sonntag.
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0: Vorsichtig bitte auf der A3 Würzburg Richtung Nürnberg. Zwischen Wiesenheid und Geiselwind, da steht ein defekter LKW. A73 Bamberg Richtung Nürnberg. Zwischen Bamberg Süd und Puttenheim. 1 Kilometer Stau, da braucht ihr aktuell 3 Minuten länger. Dann nochmal A73 hier bei Nürnberg in Richtung Bamberg. Zwischen Bamberg Ost und Memmelsdorf. Da steht ein defekter Wohnwagen. Die linke Spur ist blockiert. Bitte fahrt hier äußerst vorsichtig. Es wird geblitzt aktuell in Uttenreuth in der Malofsteiner Straße. Neusses an der Regnitz direkt an der Apotheke. Tütschengreuth Ortsausgang. Richtung Troisdorf, hier in beiden Richtungen. Dann wird geblitzt A73, Lichtenfels, Bamberg am Bamberger Kreuz. Und ganz aktuell Dankeschön an Julian, Bamberg Erberinsel an der Spinnerei. Auch da wird ab sofort geblitzt. Habt ihr noch mehr gesehen? Die Studio- und WhatsApp-Hotline 0951 98 29 029. Dankeschön.
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0: Schön, dass ihr mit dabei seid. Ich wünsche euch einen sonnigen Donnerstag, den haben wir heute auf jeden Fall. Und wir spielen gleich wieder mit euch, wenn es heißt, alle gegen Jörg. Es gibt eine Schätzfrage, wer näher dran ist, gewinnt. Ganz einfach hier bei Radio Bamberg. Übrigens Folgen von alle gegen Jörg. Stimmt's oder stimmt's nicht? Oder Marleen lernt Fränkisch. Könnt ihr auch immer nachhören bei uns im Podcast unter radio-bamberg.de.

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1: Ich freue mich auf die nächste Spielrunde und ich freue mich auf meine Kandidatin oder Gegnerin heute, nämlich auf die
2: Monika aus Beiersdorf. Hallo.
1: Hallo.
3: Hallo.
2: Monika, wie gut bist du im Schätzen?
3: Ach ja, es geht. Schauen wir mal.
1: Es geht, ist für mich schon mal gut. Das ist schon mal gut.
2: Ihr kennt beide die Spielregeln. Ich habe eine hervorragende Schätzfrage. Wer näher dran ist, hat gewonnen, okay?
1: Ja.
2: Okay. Jörg fängt natürlich an, jedes Mal. Die heutige Schätzfrage lautet: Wie lange ist der längste Fingernagel der Welt? Es geht um einen einzigen Fingernagel.
1: Der längste Fingernagel der Welt.
2: In Zentimeter, bitte.
1: Ich tippe mal auf einen Inder.
2: Mhm.
1: Und, weil, wer lässt sich sonst den Fingernagel so lang wachsen? Ja. Und dann sage ich mal 1,03 Meter.
2: Also 103 Zentimeter?
1: Quasi, ja.
2: Ja.
3: Ich sag auf jeden Fall mehr.
2: Monika, was sagst du? Gib mir eine Zahl.
3: 150 Zentimeter.
2: 150 Zentimeter, sagt die Monika aus Beiersdorf. Der längste Fingernagel der Welt hat kein Inder, sondern eine Amerikanerin.
1: Ach.
2: Ja.
1: Ah.
2: Und der längste Fingernagel der Welt misst stolze 138,94. Monika, du bist näher dran.
1: Uhu. Monika, da ziehe ich meinen Hut. Nur knapp 12 Zentimeter daneben.
3: Ja.
2: Sehr, sehr gut. Das muss ja immer legen. 138 Zentimeter lang.
3: Ja, man hat schon mal sowas gesehen irgendwie.
2: Weißt du, was für eine Frage ich mir da stelle?
1: Ja.
2: Wie wischt man sich da den Popo ab?
1: Oder wie kaut man da Fingernägel?
3: Ja, nur einer.
2: Ja. Uiuiui, Monika, herzlichen Glückwunsch, du hast gewonnen. Du kriegst ein schickes Radio Bamberg-Paket von uns. Bleib noch kurz in der Leitung, okay?
1: Ja. Herzlichen Glückwunsch auch nochmal von mir.
3: Danke.
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8: Um 10:30 im Studio Richard Papp. Auf dem Annafest in Forchheim und bei der Sandkerwe in Bamberg wird es keine Liste mit unerwünschten oder gar verbotenen Songs geben. Das teilten die Städte jeweils auf Radio Bamberg Nachfrage mit.
9: Die musikalische Gestaltung liege vollständig in den Händen der einzelnen Schausteller, Gastronomen und Beschicker, heißt es in Bamberg. Eine zentrale Vorgabe oder Einschränkung durch die Veranstalter existiert nicht und sei auch nicht geplant, so ein Sprecher der Stadt. Aus dem Forchheimer Rathaus heißt es, Oberbürgermeisterin Martina Hebendanz lege Wert darauf, dass die Stadt keine Verbote bezüglich der Liedauswahl auf Volksfesten erteilt. Die Stadt Forchheim sei keine Behörde, die den Inhalt von Liedtexten bewerten wolle oder dürfe, heißt es weiter. Miriam Hofmann, Radio Bamberg Nachrichtenredaktion.
8: Hintergrund ist die aktuelle Diskussion in Erlangen. Dort hatte die Stadt mit Blick auf die Bergkirchweih eine Songliste an Wirte verschickt, die wegen sexistischer oder frauenfeindlicher Inhalte nicht gespielt werden sollen. Mit dem ersten heißen Wochenende der Saison sind die Freibäder in Bamberg und die Hainbadestelle erfolgreich in den Sommer gestartet. Insgesamt kamen am Pfingstwochenende knapp 10.000 Besucher, um sich bei tropischen Temperaturen abzukühlen. Besonders voll war es laut den Stadtwerken am Pfingstmontag mit fast 3.800 Gästen. Zeitweise musste im Stadionbad sogar ein Einlassstopp verhängt werden. Die Stadtwerke betonen aber, Sicherheit habe in den Bädern oberste Priorität. Um Wartezeiten zu verkürzen, empfehlen sie den Ticketkauf per Smartphone oder am Automaten vor Ort. Ab morgen wird die Coburger Straße in Bamberg im Bereich des Bahnübergangs voll gesperrt. Das teilt die Stadt aktuell mit. Grund sind Gleisbauarbeiten im Auftrag der Deutschen Bahn. Die Sperrung dauert bis kommenden Dienstag. In dieser Zeit ist der Bahnübergang komplett dicht. Betroffen sind sowohl Autofahrer als auch Fußgänger und Radfahrer. Für den Verkehr sind Umleitungen eingerichtet. Autofahrer werden über Hallstatt und die Landsknechtstraße zu den Kleingartenanlagen sowie zum Aufsässhöflein geleitet. Auch für Fußgänger und Radfahrer gibt es eine ausgeschilderte Umleitung.
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8: Arbeitnehmerinnen und Arbeitnehmer haben seit Jahresbeginn im Schnitt mehr von ihrem Lohn. Die Löhne sind erneut schneller gestiegen als die Verbraucherpreise. Das Statistische Bundesamt meldet einen Reallohnanstieg um 1,8% im Vergleich zum Vorjahreszeitraum. Dadurch steigt gleichzeitig auch die Kaufkraft der Menschen. Die Außenminister der EU-Staaten wollen heute in Zypern über die Lage in der Ukraine beraten. Im Mittelpunkt steht unter anderem die Frage, ob und wie sich die EU stärker in diplomatische Bemühungen zur Beendigung des russischen Angriffskriegs gegen die Ukraine einbringen kann. Bislang werden Gespräche mit Moskau vor allem von den USA geführt. 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
10: Das ist auch heute wieder richtig schön an diesem Donnerstag. Die Sonne, die scheint und das bei 24 bis 26 Grad. Die Radio Bamberg Aussichten.

0: für Bamberg-Forchheim und die Region. Morgen am Freitag dann sogar wieder 30 Grad mit viel Sonnenschein. Wir schauen noch aufs Wochenende. Am Samstag Wolkenmix, am Sonntag gibt es dann hier und da immer wieder mal Regen oder auch Gewitter. Samstag 28, am Sonntag 23 bis 25 Grad.
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0: Vorsichtig bitte auf der A70 Schweinfurt Richtung Bamberg zwischen Knetzgau und Eltmann. Gefahr durch Gegenstände auf der Fahrbahn. A3 Würzburg Richtung Nürnberg zwischen Wiesentheid und Geiselwind. Da steht ein defekter LKW. Dann gehen wir rüber auf die A73 Bamberg Richtung Nürnberg zwischen Bamberg Süd und Buttenheim. 1 Kilometer Stau, da braucht ihr 3 Minuten länger. Vorsichtig bitte, A73 Nürnberg Richtung Bamberg zwischen Bamberg Ost und Memmelsdorf, da steht auf der linken Spur ein defekter Wohnwagen und deswegen staut sich's hier auch. Aktuell braucht ihr hier ca. 4 Minuten länger. Dann A73 Bamberg Richtung Nürnberg zwischen Beiersdorf Nord und Erlangen Nord 3 Kilometer, stockender Verkehr 4 Minuten plus. Es wird geblitzt in Uttenreuth in der Marlowsteiner Straße, Tütschenkreuth Ortsausgang hier in beiden Richtungen. Bamberg, Erba-Insel an der Spinnerei. B505 Hirscheid Richtung Bamberg, da steht ab sofort der Blitzanhänger. Geblitzt wird hier und 50 sind erlaubt. Und A73 Lichtenfels-Bamberg direkt am Bamberger Kreuz. Habt ihr auch noch was gesehen? Die Studio- und WhatsApp-Hotline 0951 98 29 029. Dankeschön und allen eine gute Fahrt.
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0: spielen Sie die Musik eures Lebens. Falco und der Kommissar, wir bekommen viele Nachrichten, viele Anrufe. Ab sofort steht der Blitzanhänger auf der B505. Wenn ihr Fahrt herscheidet Richtung Bamberg, kurz vor Bamberg im Baustellenbereich, der wird eben justiert, hat man mir erzählt. 50 sind hier erlaubt. 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
7: Ich bin Oliver Urbanke. Es ist die erste internationale Außenstelle überhaupt und dann ausgerechnet in Deutschland. Rund 80 Jahre nach dem Ende des Zweiten Weltkriegs bekommt die israelische Holocaust-Gedenkstätte Yad Vashem ein Bildungszentrum in München. Ministerpräsident Söder spricht von einer großen Ehre für Bayern. Die Zahl der Hautkrebspatienten in deutschen Krankenhäusern hat sich in den vergangenen 20 Jahren fast verdoppelt. Das belegen Zahlen des Statistischen Bundesamts. 2024 waren es 120.000 stationär behandelte Patienten und damit 95% mehr als noch 2004. Ein Grund ist die alternde Bevölkerung. Außerdem werden heutzutage wohl auch mehr Fälle als Hautkrebs erkannt. Leckeier, Lackaffe, Pinocchio. Was ist erlaubte Kritik und was eine Beleidigung von Bundeskanzler Merz? Das Amtsgericht Heilbronn hat jetzt einen Strafbefehl wegen eines Facebook-Posts erlassen. Thomas Thonfeld berichtet.
8: Es bestehe kein sachlicher Zusammenhang zur politischen Arbeit, sondern die Ehrverletzung stehe im Vordergrund. So begründet die Behörde den Strafbefehl und verhängte 30 Tagessätze. Der Begriff Lackaffe stand in einem von fast 400 Facebook-Posts zu einem Besuch des Kanzlers in Heilbronn vergangenes Jahr. Übrigens, wenn Merz Pinocchio genannt werde, sei das laut Staatsanwaltschaft zulässige Machtkritik, keine Beleidigung.
7: In Österreich hat der voraussichtlich letzte Tag im Prozess um mutmaßliche Anschlagspläne auf ein Konzert von US-Star Taylor Swift begonnen. Vor dem Landgericht Wiener Neustadt werden am Vormittag die Plädoyers gehalten. Ein Urteil könnte bis zum Abend fallen. Der angeklagte 21-jährige Österreicher hat gestanden, im August 2024 ein Attentat vor dem Ernst-Happel-Stadion in Wien geplant zu haben. Kurz vor dem Konzert wurde er festgenommen. Um an neues Geld für seine Rechenzentren zu kommen, will der US-Konzern Meta neue Abo-Modelle für WhatsApp und Instagram einführen. Die Abos sollen rund 2 bis 3 Euro pro Monat kosten, teilt das Unternehmen mit. Bei WhatsApp gibt's im Abo unter anderem neue Sticker und Klingeltöne. Auf Instagram sollen Stories beispielsweise länger sichtbar sein.
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9: Mit Miriam Hofmann. In Coburg startet heute Abend ein Ultratriathlon quer durch Bayern. Ausdauersportler Benedikt Held beginnt um 18 Uhr im Aquaria mit der ersten Disziplin, dem Schwimmen. Danach folgen 340 Kilometer mit dem Rad und zum Abschluss ein Marathon bis nach Füssen. Ziel des Projekts Bavaria Man ist es, einen Tag später das Festspielhaus Neuschwanstein zu erreichen und dabei Spenden für Kinderhilfsprojekte zu sammeln. Mehr Nachrichten aus der Region gibt's wieder um 11:30.
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10: Hoch Boris ist bei uns unterwegs und bringt uns auch heute schönen Sonnenschein. 24 bis 26 Grad haben wir an diesem Donnerstag. Die Radio Bamberg Aussichten für Bamberg-Forchheim und die Region. Morgen, da scheint die Sonne. 28 bis 30 Grad haben wir dann nochmal. Blick aufs Wochenende. Samstag Sonne-Wolkenmix. Am Sonntag dann vereinzelt Regen und auch Gewitter.
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10: Vorsichtig bitte auf der A73 Nürnberg Richtung Bamberg. Zwischen Bamberg Ost und Memmelsdorf. Da steht weiterhin der defekte Wohnwagen auf der linken Spur und teilweise auch auf dem Standstreifen. Bitte hier äußerst vorsichtig.

0: Wird geblitzt in Uttenreuth in der Mahlhofsteiner Straße, Tütschengreuth Ortsausgang in beiden Richtungen, Bamberg Erberinsel an der Spinnerei, B505 Hirscheid Richtung Bamberg, kurz vor Bamberg in der Baustelle, da steht ab sofort der Blitzanhänger. 50 sind hier erlaubt und es wird geblitzt auf der A73 Lichtenfels-Bamberg am Bamberger Kreuz. Habt ihr auch noch was gesehen? Die Studio- und WhatsApp-Hotline 0951 98 29 029. Dankeschön. 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
0: Kennt ihr das? Ihr kauft irgendwie was, irgendwas mit Glas oder teilweise, wenn so Eisen ist oder so, bekommt man das Etikett ganz, ganz schwer weg. Wie man es aber am besten lösen kann, das sagen wir euch gleich in dieser halben Stunde im Radio Bamberg Besser Leben Tipp.

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2: Und heute geht's um eins der wirklich nervigsten Probleme im Haushalt, nämlich klebrige Etiketten. Ja, wir kaufen schönes Glas, wollen es weiterverwenden und dieses Etikett, das klebt wie festgeschweißt. Und wenn wir es dann abziehen, dann sind sie da, diese kleinen blöden Klebereste, die nicht weg wollen.
1: Richtig nervig, aber keine Sorge, wir haben gleich drei Tipps für euch, um eure Gläser ganz schnell klebefrei zu bekommen.
2: Tipp Nummer 1, ganz einfach Öl und Backpulver zu einer Paste mischen, auf die Klebereste draufschmieren, paar Minütchen einwirken lassen und zack, abwischen, Kleber weg.
1: Tipp Nummer 2, föhnen. Einfach den Föhn mit heißer Luft für ein paar Sekunden an das Etikett halten. Dadurch wird der Kleber warm und weich und lässt sich ganz einfach abziehen.
2: Tipp Nummer 3, leg das Glas in warmes Wasser mit einem kleinen Schluck Spüli dazu. Nach ein paar Minuten lösen sich da ganz viele Etiketten schon von selbst, fast wie von Zauberhand.
1: Und wenn das nicht hilft, können wir das Glas immer noch unserer Schwiegermutter schenken. Die hat für sowas garantiert einen eigenen Trick auf Lager.
2: Also nie wieder stundenlang versuchen, diese Klebereste runterzurubbeln. Probiert's mal aus, spart euch die Nerven.
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8: Um 11:30 im Studio Richard Pattberg. Auf dem Annafest in Forchheim und bei der Sandkerber in Bamberg wird es keine Liste mit unerwünschten oder gar verbotenen Songs geben. Das teilten beide Städte auf Radio Bamberg Nachfrage mit. In Bamberg heißt es, die Musikauswahl liege bei Wirten, Schaustellern und Beschickern. Zentrale Vorgaben seien nicht geplant. Auch aus Forchheim kommt ein klares Nein zu möglichen Musikverboten. Hintergrund ist die aktuelle Diskussion in Erlangen. Dort hatte die Stadt zur Bergkirchweih eine Liste mit Liedern verschickt, die wegen sexistischer oder frauenfeindlicher Inhalte nicht gespielt werden sollen. Die oberfränkische Polizei warnt vor Ablenkung am Steuer, besonders auf Landstraßen. Laut aktueller Verkehrsunfallstatistik kamen dort im vergangenen Jahr 25 der insgesamt 37 Verkehrstoten ums Leben.
9: In diesem Jahr will die Polizei deshalb typische Unfallursachen auf Landstraßen stärker in den Fokus rücken. Besonders häufig spielt dabei Ablenkung eine Rolle. Schon ein kurzer Blick aufs Handy, ins Infotainment-System oder auf Gegenstände im Auto kann zu schweren Unfällen führen. Beispiele aus Oberfranken zeigen, wie schnell es gehen kann, etwa durch die Bedienung der Sitzheizung, eine heruntergefallene Brille oder sogar einen heftigen Niesanfall am Steuer. Diana Weber, Radio Bamberg Nachrichtenredaktion.
8: Die Polizei appelliert deshalb an alle Autofahrer, Hände ans Steuer, Blick auf die Straße und Nebensächlichkeiten bewusst ausblenden. Ein mutmaßlicher Ladendieb hat gestern in Bamberg gleich zweimal zugeschlagen. Der 35-Jährige wurde zunächst in einem Supermarkt in der Forchheimer Straße dabei erwischt, wie er 24 Packungen Zigaretten im Wert von mehr als 350 Euro stehlen wollte. Beim Verlassen des Geschäfts schlug die Diebstahlsicherung an. Flüchten konnte der Mann dank aufmerksamer Mitarbeiter aber nicht. Wenig später meldete dann ein Drogeriemarkt in der Innenstadt den Diebstahl von 3 Parfümflaschen im Wert von mehr als 600 Euro. Laut Polizei zeigen Videoaufnahmen denselben Tatverdächtigen.
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8: Es ist die erste internationale Außenstelle überhaupt und dann ausgerechnet in Deutschland. Rund 80 Jahre nach dem Ende des Zweiten Weltkriegs bekommt die israelische Holocaust-Gedenkstätte Yad Vashem ein Bildungszentrum in München. Bayerns Ministerpräsident Söder spricht von einer großen Ehre. Bayern werde für Yad Vashem ein gutes Zuhause sein. Eine weitere Außenstelle soll in Leipzig entstehen. Die Zahl der Hautkrebspatienten in deutschen Krankenhäusern hat sich in den vergangenen 20 Jahren fast verdoppelt. Das belegen Zahlen des Statistischen Bundesamts. 2024 waren es 120.000 stationär mit Hautkrebs behandelte Patienten und damit 95% mehr als noch 2004. Ein Grund ist die alternde Bevölkerung. Das Hautkrebsrisiko steigt mit dem Alter deutlich an. 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
10: Sonnenschein heute auch an diesem Donnerstag bei maximal 24 bis 26 Grad. Die Radio Bamberg Aussichten für Bamberg, Forchheim und die Region. Morgen, da scheint die Sonne bei 28 bis 30 Grad. Blick noch aufs Wochenende. Am Samstag Sonne-Wolken-Mix. Am Sonntag häufiger Schauer und auch immer wieder mal Gewitter.
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10: Um kurz nach 11:30 euch eine gute Fahrt, wenn ihr unterwegs seid. Es wird geblitzt in Uttenreuth, Marlowsteiner Straße. Dann Tütschenkreuth, ortsaus.

0: Ausgang Richtung Troisdorf in beiden Richtungen, Bamberg-Erber-Insel an der Spinnerei, B505 Hirscheid Richtung Bamberg, kurz vor Bamberg in der Baustelle, da steht ab sofort der Blitzanhänger. Und es wird noch geblitzt, A73 Lichtenfels-Bamberg direkt am Bamberger Kreuz. Habt ihr auch noch was gesehen? Die Studio- und WhatsApp-Hotline 0951 98 29 029. Dankeschön.
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0: In den Pfingstferien mal was ganz in der Nähe unternehmen. Dafür gibt es super viele Möglichkeiten bei uns in der fränkischen Schweiz. Jutta Schindler aus der Radio Bamberg Redaktion hat sich da mal bei der Touristeninformation in Gößweinstein umgehört.
2: Der perfekte Geheimtipp für einen Ausflug mit den Kindern und dann aber noch kostenlos. Den hat Brigitte Zeilmann von der Touristinfo Gößweinstein.
3: Eine Erlebniswanderung auf dem Wallimausweg. Diese Strecke ist ideal für Groß und Klein und das ganze Jahr über begehbar. Der große Rundgang umfasst 15 Stationen zum Mitmachen. Rund 2,5 Kilometer und man braucht etwa 2 bis 2,5 Stunden. Die Variante für Kinderwagen hat die gleiche Länge und nur 3 Stationen weniger.
2: Wer danach noch wo einkehren möchte, der findet in der Umgebung garantiert noch was. Und ihr Kollege Marco Hümmer, der hatte auch direkt eine Idee.
4: Das Höhenschwimmbad Gößweinstein. Ein Naturbad mit herrlicher Aussicht und terrassenförmigen Liegewiesen. Das Ganze ohne chemische Zusätze auskommt. Die Saison läuft vom 1. Juni bis 15. September. Das Bad ist natürlich nur bei schönem Wetter geöffnet. Der Eintritt ist kostenfrei. Für das leibliche Wohl sorgt ein Kiosk direkt auf dem Gelände.
2: Am besten kommt ihr übrigens mit dem Auto zu den beiden Ausflugszielen.
4: Wir wünschen Ihnen viel Spaß beim Entdecken.
2: Das wünschen wir euch auch.
0: Dankeschön, Jutta. Also, wenn ihr noch eine Idee braucht für den nächsten Familienausflug, viel Spaß beim Ausprobieren.
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4: Ich bin Oliver Urbanke. Endometriose, Wechseljahre, falsche Medikamentendosis. Heute ist Internationaler Tag der Frauengesundheit. Er soll Aufmerksamkeit schaffen, die auch laut einer neuen Forsa-Umfrage dringend nötig ist. Demnach hat gut ein Drittel der befragten Ärztinnen und Ärzte angegeben, dass sie während des Medizinstudiums nicht gelernt haben, dass sich Erkrankungen bei Frauen und Männern unterschiedlich äußern können. In der Folge werden Symptome bei Frauen falsch gedeutet und beispielsweise Herzinfarkte nicht als solche erkannt. Ein nötiges Gegengewicht zu politischem Extremismus. So sieht die Vorsitzende der israelitischen Kultusgemeinde für München und Oberbayern Knobloch das neue Yad Vashem Holocaust-Bildungszentrum in München. Florian Klaus berichtet.
5: Es ist der Gedenkstätte zufolge ihr erstes Bildungszentrum außerhalb Israels. München wurde laut Yad Vashem auch wegen seiner strategisch günstigen Lage ausgewählt. Eine Außenstelle soll außerdem in Leipzig entstehen. Ziel der Einrichtung ist es laut Bundesbildungsministerin Prien auch, den Kampf gegen Antisemitismus in Deutschland und Europa weiter zu stärken.
4: Arbeitnehmerinnen und Arbeitnehmer haben seit Jahresbeginn im Schnitt mehr von ihrem Lohn. Die Löhne sind erneut schneller gestiegen als die Verbraucherpreise. Das Statistische Bundesamt meldet einen Reallohnanstieg um 1,8% im Vergleich zum Vorjahreszeitraum. Dadurch steigt gleichzeitig auch die Kaufkraft der Menschen. In der Oberpfalz haben zwei Wälder gebrannt. Auf einer Fläche von etwa 12.000 Quadratmetern brannte es in Roding im Landkreis Cham und auf etwa 6.000 Quadratmetern im Landkreis Schwandorf, heißt es vom Polizeipräsidium Oberpfalz. Beide Waldbrände seien mittlerweile unter Kontrolle und es gebe keine Verletzten. Die Brandursache sei derzeit unklar, es gebe jedoch keine Hinweise auf Brandstiftung. Fußballprofi Nick Woltemar, der hat es nicht nur in den WM-Kader von Trainer Julian Nagelsmann geschafft, sondern auch ins Mickey-Maus-Magazin. In der neuen Ausgabe findet sich der deutsche Nationalspieler als Nick Woltemessi wieder. Gemeinsam mit Tick, Trick und Track sucht er einen verlorenen Glücksbringer seines Mannschaftskollegen.
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6: Mit Miriam Hofmann. Eine Schnappschildkröte hat nach einem Fund in Sommerhausen im Landkreis Würzburg eine Nacht bei der Polizei in Ochsenfurt verbracht. Das etwa 30 cm große Tier war Dienstagmorgen auf einem Fahrradweg entdeckt worden. Weil Schnappschildkröten kräftig zubeißen können, wurde sie in einer gesicherten Transportbox untergebracht. Mittlerweile ist das Reptil in einer Auffangstation in München angekommen. Dort stellte sich heraus, die Schildkröte ist trächtig. Die Polizei sucht weiter nach dem Besitzer. Mehr Nachrichten aus der Region gibt's wieder um 12:30.
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7: Das bleibt heute den ganzen Tag so. Blauer Himmel mit ein paar leichten Quellwolken und Sonnenschein bei maximal 24 bis 26 Grad. In der kommenden Nacht dann sternenklar um 5 Grad. Die Radio Bamberg Aussichten für Bamberg-Forchheim und die Region. Morgen 28 bis 30 Grad mit viel Sonnenschein. Blick aufs Wochenende, am Samstag Sonne-Wolken-Mix, am Sonntag häufiger Schauer oder dann sogar auch immer wieder mal Gewitter.
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7: Vorsichtig bitte auf der A73 Bamberg Richtung Suhl zwischen Breitengüßbach Nord und Zapfendorf, da liegen Gegenstände auf der Fahrbahn, da steht auch ein defekter LKW. A73 zwischen Bamberg-Ost und Memmelsdorf, da steht immer noch der defekte Wohnwagen, bitte aufpassen. B470 Höchstadt Richtung Forchheim zwischen Adelsdorf und Oesdorf, dichter Verkehr, 4 Minuten plus hier. Es wird geblitzt in Bamberg-Erber-Insel an der Spinnerei. A73 Kreuz Bamberg, also das heißt Breitengüßbach Richtung Bamberg, da wird geblitzt. Und B505 Herscheid Richtung Bamberg, kurz vor Bamberg in der Baustelle, da steht ab sofort der Blitzanhänger der Polizei. Habt ihr auch noch was gesehen? Die Studio- und WhatsApp-Hotline 0951 98 29 029. Dankeschön.
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1: Donnerstag, 28. Mai, und das sind unsere Themen in dieser Stunde. Nach der großen Musikdiskussion am Berg in Erlangen gibt es auch eine Liederverbotsliste bei Festen in der Region Bamberg-Forchheim. Und heute ist Internationaler Tag der Frauengesundheit.
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1: Heute ist Tag der Frauengesundheit und der soll den Blick auf ein Thema lenken, das im Alltag oft zu wenig Beachtung bekommt. Miriam Hofmann aus der Radio Bamberg Nachrichtenredaktion. Miriam, warum ist Frauengesundheit so ein wichtiges Thema?
2: Naja, zum einen betrifft es natürlich schon mal die Hälfte der Bevölkerung und Vorsorge spielt eben eine wichtige Rolle. Es geht eben darum, Erkrankungen früh zu erkennen, damit sie gut behandelbar bleiben. Und genau deshalb ist die regelmäßige Vorsorge beim Frauenarzt so wichtig, um mögliche Risiken rechtzeitig zu erkennen.
1: Wenn ich jetzt als Frau konkrete Warnsignale bekomme, wann sollte ich dann zum Arzt gehen?
2: Kurz gesagt, immer dann, wenn sich im Körper Veränderungen bemerkbar machen. Zum Beispiel, wenn nach den Wechseljahren plötzlich wieder Blutungen auftreten, dann sollte man das auf jeden Fall abklären lassen. Das sagt Dr. Stefan Weingärtler. Er ist Gynäkologe am Klinikum in Forchheim. Und er betont außerdem nochmal, warum es so wichtig ist, zur Früherkennung zu gehen.
3: Es gibt ja vor allem die Erkrankungen des Gebärmutterhalskrebs oder auch dann Gebärmutterkörperkrebs. Wenn man das sehr frühzeitig erkennt, dann sehr gut eben behandeln kann.
2: Heißt, solche Veränderungen im Körper sollten auf keinen Fall ignoriert werden, sondern man sollte zeitnah zum Arzt gehen und das Ganze abklären lassen. Genau darum geht es eben bei guter Vorsorge auch immer wieder.
1: Dankeschön, Miriam. Heute ist Internationaler Frauengesundheitstag. Und das heißt natürlich aufmerksam sein, Vorsorge nutzen und im Zweifel lieber einmal zu früh zum Arzt gehen.
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6: Um 12:30 im Studio Richard Pappe. Unbekannte sind in der Nacht von Dienstag auf gestern in eine Apotheke in der Gaustadter Hauptstraße in Bamberg eingebrochen. Laut Polizei schlugen die Täter mit einem Stein die Eingangstür ein und durchsuchten mehrere Schränke, offenbar auf der Suche nach Medikamenten. Beute machten die Einbrecher nach aktuellem Stand aber nicht. Der Sachschaden liegt bei rund 500 Euro. Die Kripo Bamberg sucht jetzt Zeugen. Die Stadt Forchheim bittet aktuell um etwas Geduld bei der Pflege ihrer Grünanlagen und Friedhöfe. Durch die starke Vegetation im Frühsommer und die vielen Regenfälle in den letzten Wochen wächst die Natur derzeit besonders schnell. Gleichzeitig gibt es krankheits- und urlaubsbedingt Personalengpässe. Man arbeitet daran, die wichtigsten Aufgaben wie Mäharbeiten, Pflanzungen und die Pflege der Anlagen Schritt für Schritt zu erledigen, heißt es aus dem Rathaus. Auch Verkehrssicherheit und die Verschönerung der Stadt haben dabei Priorität. Die Stadt betont, dass alle Arbeiten so schnell wie möglich nachgeholt werden und bittet die Bürgerinnen und Bürger um Verständnis für die aktuelle Situation. Einsatz für den Wirtschaftsstandort Oberfranken. Die IHK für Oberfranken hat in Kloster Banz rund 100 ehrenamtliche Prüfer für ihr langjähriges Engagement ausgezeichnet, darunter auch viele aus der Region Bamberg-Forchheim. Aus dem Landkreis Forchheim wurden unter anderem Wolfgang Irrgang für 30 Jahre sowie Yvonne Grünberg und Christian Hübner für 20 Jahre geehrt. Aus Stadt und Landkreis Bamberg erhielten mehrere Prüfer ebenfalls Auszeichnungen für 20 und 30 Jahre ehrenamtliche Tätigkeit. 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
7: Das bleibt heute den ganzen Tag so. Wir haben ganz kleine Wolken bei uns, ansonsten strahlend blauen Himmel mit Sonnenschein bei 24 bis maximal 26 Grad an diesem Donnerstag. Die Radio Bamberg Aussichten für Bamberg, Forchheim und die Region. Morgen, da scheint sie die Sonne den ganzen Tag, dann sogar wieder bei bis zu 30 Grad. Und wir schauen noch aufs Wochenende, am Samstag Sonne-Wolkenmix, am Sonntag vereinzelt dann sogar Regen oder Gewitter.
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7: Genau, 12:30. Vorsichtig bitte auf der A73 Bamberg Richtung Suhl. Zwischen Breitengüßbach Nord und Zapfendorf, da liegen Gegenstände auf der Fahrbahn, Reifenteile. Dann haben wir einen Anruf bekommen, B26 Bischberghafen. Hier auf der Strecke liegt ein Kissen. Bitte hier nicht schlafen legen, sondern bitte auch hier vorsichtig fahren. Es wird geblitzt in Uttenreuth, Mahlhofsteiner Straße, Bamberg-Erber-Insel an der Spinnerei, B505 Hirscheid Richtung Bamberg, kurz vor Bamberg in der Baustelle, da steht ab sofort der Blitzanhänger. Und wir haben immer noch den Blitzer A73 direkt am Bamberger Kreuz, Breitengüßbach Richtung Bamberg. Habt ihr auch noch was gesehen? Die Studio- und WhatsApp-Hotline 0951 98 29 029. Dankeschön.
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1: In Erlangen sorgt eine Songliste für Diskussionen. Die Stadt hatte vor der Bergkirchweih den Wirten empfohlen, bestimmte Lieder lieber nicht zu spielen. In den sozialen Netzwerken wird darüber seit Tagen heftig diskutiert. Die Diskussion hatten wir ja auch schon hier im vollen Programm bei Radio Bamberg. Wir haben deshalb mal bei den großen Festen hier in der Region Bamberg-Forchheim nachgefragt. Richard Partberg ist jetzt bei mir aus der Nachrichtenredaktion. Richard, wie sieht's denn bei uns aus?
2: Ja, also bei der Sandkawa in Bamberg wird es keine Liste oder eine Verbotsliste geben. Die Veranstalter sagen ganz klar, auf die Musikprogramme der Wirte, der Schausteller oder der Beschicker nehme man keinen Einfluss. Eine Liste mit besonderen Liedern gebe es definitiv nicht.
1: Das heißt also, die Betreiber entscheiden dann selbst, was gespielt wird oder nicht.
2: Ja, genau. Und ähnlich sieht es auch in Forchheim aus. Die Stadt sagt, es gebe ohnehin gesetzliche Regelungen über etwa den sogenannten Index für verbotene Inhalte. Jetzt fürs Annafest will man darüber hinaus und darf man auch überhaupt da hinaus gar keine Liedtexte bewerten. Das will man nicht. Welche Musik da läuft, das liege letztlich bei der in der Verantwortung der Wirtinnen und Wirte.
1: Wir schauen mal nach Unterfranken. Mhm. Wie sieht es denn aus zum Beispiel beim Weinfest in Zeil?
2: Ja, auch da setzt man auf den gegenseitigen Respekt und Augenmaß. Die Stadt sagt, dass Gleichstellung und respektvoller Umgang wichtig sind. Eine Liste mit Vorgaben oder verbotenen Liedern sei fürs Weinfest aber auch hier nicht geplant.
1: Vielen Dank, Richard. Zusammengefasst, es wird keine Songverbotsliste geben bei der Sandkerwe in Bamberg, beim Annafest in Forchheim oder auch beim Zeiler Weinfest.
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1: Ich bin Oliver Urbanke. Die EU-Kommission hat wegen illegaler Produkte eine Strafe in Höhe von 200 Millionen Euro gegen den chinesischen Online-Marktplatz Temu verhängt. Das Unternehmen habe Risiken und Schäden für Verbraucherinnen und Verbraucher nicht ordnungsgemäß bewertet und verstoße damit gegen EU-Recht, teilt die Brüsseler Behörde mit. Der aktuelle Tankrabatt der Bundesregierung wird wohl nicht verlängert. Das hat Bundesverkehrsminister Schnieder im Handelsblatt angedeutet und auf die hohen Kosten verwiesen. Stattdessen halte er es für sinnvoll, den Güterverkehr stärker zu entlasten, der von den hohen Spritpreisen ebenfalls betroffen ist und die Kosten in der Folge an Verbraucherinnen und Verbraucher weitergibt. Die Außenministerin und Minister der EU-Staaten wollen heute in Zypern unter anderem über die Lage in der Ukraine beraten. Im Mittelpunkt steht unter anderem die Frage, ob und wie sich die EU stärker in Friedensverhandlungen einbringen kann. Takis Tsafos berichtet.
2: Das wird keine einfache Runde. Bei den Gesprächen über die Ukraine ist eine schnelle Lösung nicht in Sicht. Gerade die Frage, wie sich die EU stärker in diplomatische Bemühungen einbringen kann, ist eher eine echte Sisyphusarbeit. Denn solange jeden Tag neue Spannungen entstehen, kann Diplomatie nur begrenzt wirken.
1: Mehr Geld im Freiwilligendienst verdienen, das fordert der Präsident des Deutschen Roten Kreuzes, Gröhe. Dem Redaktionsnetzwerk Deutschland sagte er, wer ein freiwilliges soziales Jahr leiste, sollte mindestens den BAföG-Höchstsatz von rund 990 Euro bekommen. Derzeit gibt's zwischen 350 und etwa 650 Euro. Bei so einem geringen Taschengeld können sich laut Gröhe nicht alle jungen Menschen leisten, einen Freiwilligendienst anzutreten. In Bayern fehlen Lebensmittelkontrolleure. Viele Stellen sind unbesetzt, besonders in einigen Landkreisen in Schwaben. Das teilt das Innenministerium auf Anfrage der SPD-Landtagsfraktion mit. Als Gründe für die offenen Stellen nennt das Ministerium unter anderem Teilzeit, Elternzeit, Beurlaubung, Altersteilzeit und Ruhestand. Außerdem könnten Stellen teils wegen fehlender Bewerberinnen und Bewerber nicht besetzt werden.
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3: Mit Miriam Hofmann. Mehrere hundert Liter Milch sind in Rödental im Landkreis Coburg in den Vornbach gelangt. Nach Angaben der Polizei lief die Milch am Dienstag aus einem landwirtschaftlichen Betrieb im Stadtteil Unterwolsbach in den Bach. Durch die hohen Temperaturen begannen die Rückstände im Wasser zu gären. Betroffen war auch die Itz, in die der Vornbach mündet. Eine Spezialfirma musste den Bach reinigen und die Rückstände absaugen. Das Wasserwirtschaftsamt nahm Proben, die Polizei ermittelt wegen Gewässerverunreinigung. Mehr Nachrichten aus der Region gibt's wieder um 13:30.
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4: Es ist schön heute. Die Sonne, die scheint den ganzen Tag bei angenehmen 24 bis 26 Grad heute. In der kommenden Nacht sinken dann die Werte auf 5 Grad. Die Radio Bamberg Aussichten für Bamberg-Forchheim und die Region. Morgen, da scheint ebenfalls den ganzen Tag die Sonne, dann sogar wieder bei 28 bis 30 Grad. Am Samstag Sonne-Wolken-Mix, am Sonntag dann immer wieder mal Schauer oder Gewitter bei 23 bis 25 Grad.
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4: Vorsichtig bitte auf der A73 Bamberg Richtung Suhl zwischen Breitengüßbach Nord und Zapfendorf. Gefahr durch Gegenstände auf der Fahrbahn. Da liegen Reifenteile. Dann A73 zwischen Forchheim Süd und Forchheim Nord. Da ist der Standstreifen blockiert. Bitte hier vorsichtig. Geblitzt wird Bamberg-Erberinsel an der Spinnerei. B505 Hirscheid Richtung Bamberg, kurz vor Bamberg in der Baustelle, da steht der Blitzanhänger. Und es wird geblitzt Breitengüßbach Richtung Bamberg, A73 direkt am Bamberger Kreuz. Habt ihr auch noch was gesehen? Die Studio- und WhatsApp-Hotline 0951 98 29 029.
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4: Jetzt sage ich mal, mein Beruf ist jetzt nicht so gefährlich. Bisschen Knöpfle drücken, ein bisschen Regler schieben, sie vielleicht mal versprechen oder verschlucken am Mikrofon. Also alles überschaubar, aber es gibt richtig, richtig gefährliche Berufe. Und die hören wir gleich im Radio Bamberg Besserwisser mit Markus Appel, nur hier bei Radio Bamberg.

0: Fenster raus, es ist ruhig im Büro, es stürmt und regnet nicht, hinein, der Boden bewegt sich nicht, alles ziemlich sicher. Gut, ich habe mich vor kurzem mit einem Küchenmesser geschnitten, aua. Darüber kann ein Hochseefischer nur lachen. Die kommerzielle Fischerei nämlich gilt seit Jahrzehnten als einer der gefährlichsten Berufe überhaupt. Und das lässt sich mittlerweile sogar mit Zahlen belegen. Die internationale Fish Safety Foundation hat gemeinsam mit Forschern untersucht, wie viele Menschen jedes Jahr weltweit beim kommerziellen Fischen ums Leben kommen. Das Ergebnis? Drastisch. Die Stiftung geht inzwischen von über 100.000 Todesfällen pro Jahr aus, deutlich mehr als frühere Schätzungen. Fachleute gehen nämlich davon aus, dass viele Unglücke nie offiziell erfasst werden, vor allem in kleineren Booten oder ärmeren Regionen der Welt. Besonders extrem sind einzelne Regionen. Auf dem afrikanischen Viktoriasee schätzt man eine Sterblichkeitsrate von etwa 1.800 Fällen pro 100.000 Fischer. Eine sehr hohe Zahl. Aber warum ist der Beruf so gefährlich? Naja, weil dort mehrere Risiken gleichzeitig zusammenkommen. Schwere Maschinen, nasse und rutschige Decks, Schlafmangel, eisige Temperaturen, Stürme und vor allem das Meer. Wer über Bord geht, hat in kaltem Wasser oft nur Minuten Zeit. Hilfe ist häufig weit entfernt. Auch in modernen Industrieländern ist das Risiko nach wie vor hoch. In Alaska lag die Todesrate bei Fischern zeitweise rund 20 bis 26 Mal höher als im Durchschnitt anderer Berufe. Würde man gefragt werden, würde man vielleicht sagen, Soldaten, Feuerwehrleute oder Holzfäller lebten am gefährlichsten. Aber nein, statistisch sind Hochseefischer unangefochten auf Platz 1. Auf die Goldmedaille kann man gerne verzichten, oder?
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0: Alpha Will und Big in Japan, Radio Bamberg, wir spielen Sie die Musik eures Lebens.
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0: Wildwuchs, so lautet das Familienbrettspiel, das wir jetzt gleich vorstellen. Spieleexperte Bernhard Löhlein aus der Kirchenredaktion hat es mal für uns getestet. Lassen wir also die Pflanzen wachsen.
2: Überall sprießt und blüht es. Auf den Wiesen pures Chaos. Wildwuchs eben.
3: Worum geht es?
2: Bei Wildwuchs lassen wir Blumen wachsen. Zum Beispiel die grüne Teufelskralle oder den roten Klatschmohn. Wer dran ist, schnappt sich eine Blume und pflanzt sie ins eigene Beet. Entscheidend ist das Farbfeld, von dem sie genommen wurde. War es blau, wachsen bei allen Spielenden die blauen Blumen weiter, die vor ihnen ausliegen. So entsteht nach und nach bei jedem ein prächtiger Blumenstrauß.
3: Was passiert?
2: Klingt friedlich, ist es nur bedingt, denn das Wachsen hat es in sich. Klettert mein Spielstein auf dem Stängel hinauf, löst er Aktionen aus. Hier summt eine Biene, dort krabbelt eine Ameise und plötzlich schießt die Blume in die Höhe. Manche Felder sorgen sogar für ordentliche Kettenreaktionen.
3: Wie kommt's an?
2: Das erinnert an Engine Building, ein Mechanismus, den man sonst eher aus komplexeren Spielen kennt. Hier ist er angenehm zugänglich umgesetzt, perfekt fürs Familienspiel. Die Blumen machen den Einstieg leicht, wie im echten Leben. Wildwuchs von Kaspar Lapp ist erschienen im Verlag Kosmos.
0: Dankeschön, Bernhard. Morgen gibt's dann noch einen weiteren Pfingstferien-Spieletipp. Und zwar geht es dann um das Spiel mit dem Titel Leuchtturm voraus.

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2: Ich bin Stefan Schön. Kanzler Merz als Lackaffen zu bezeichnen, geht aus Sicht der Staatsanwaltschaft Heilbronn zu weit. Das Amtsgericht stimmte der Einschätzung zu und hat einen Strafbefehl wegen Beleidigung gegen Personen des politischen Lebens erlassen. Zur Begründung hieß es, es bestehe kein sachlicher Zusammenhang zur politischen Arbeit des Bundeskanzlers. Der Begriff Lackaffe stand in einem von fast 400 Facebook-Posts zu einem Besuch des Kanzlers in Heilbronn im vergangenen Jahr. Im Skandal um die Misshandlung von Häftlingen in der JVA Gablingen offenbaren ARD-Recherchen eine neue Dimension. Demnach deuten Chatnachrichten von Gefängnismitarbeitenden auf eine Lust am Quälen hin. Nach mutmaßlichen Misshandlungen sei die Rede von Spaß und einem geilen Tag gewesen. Gegen 13 Bedienstete der Gablinger JVA wurde Anklage erhoben. Es ist eine besondere Entscheidung, rund 80 Jahre nach dem Ende des Zweiten Weltkriegs und der Ermordung von 6 Millionen Jüdinnen und Juden kommt die israelische Holocaust-Gedenkstätte Yad Vashem nach Deutschland, und zwar mit 2 Standorten. In München soll ein Bildungszentrum der Gedenkstätte entstehen und in Leipzig eine Außenstelle, heißt es aus Jerusalem. Die EU-Kommission hat wegen illegaler Produkte eine Strafe in Höhe von 200 Millionen Euro gegen die chinesische Online-Plattform Temu verhängt. Das Unternehmen habe die Risiken und Schäden für Verbraucher nicht ordnungsgemäß bewertet, heißt es aus Brüssel. Mehr dazu von Dieter Ebeling.
3: Von einem besonders schwerwiegenden Verstoß gegen EU-Regeln sprach die Kommission. 130 Millionen EU-Bürger seien bei Temu Kunden und das Risiko für sie sei zu groß. So sei ein hoher Prozentsatz von Ladegeräten mangelhaft gewesen. Zu viele Babyspielzeuge hätten zu viele Chemikalien enthalten und bei anderen habe Erstickungsgefahr bestanden.
2: Im Prozess um Anschlagspläne auf ein Konzert von US-Star Taylor Swift vor 2 Jahren in Wien sind am Vormittag die Plädoyers vorgetragen worden. Die Staatsanwaltschaft hält den 21-jährigen Hauptangeklagten für schuldig, den Anschlag geplant und eine Terrorzelle gebildet zu haben. Die Pläne hatte der Angeklagte gestanden, Beweise für eine Terrorzelle sieht die Verteidigung nicht. Ein Urteil soll bis zum Abend fallen.
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4: Mit Diana Weber. Wer ab morgen zum Nürnberger Hauptbahnhof will, sollte nochmal seine Taschen kontrollieren. Gefährliche Werkzeuge, Schusswaffen oder auch Messer aller Art bitte zu Hause lassen. Die Bundespolizei hat für den gesamten Nürnberger Hauptbahnhof an diesem Wochenende eine Allgemeinverfügung erlassen. Aus Sicherheitsgründen ist es bis Sonntag verboten, gefährliche Gegenstände dabei zu haben. Einsatzkräfte der Bundespolizei werden vor Ort sein und überwachen, ob jemand dagegen verstößt. Mehr Nachrichten aus der Region gibt's wieder um 2:30.
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5: Das ist doch schön heute an diesem Donnerstag. Mitten in den Pfingstferien haben wir Temperaturen so um die 24 bis 26 Grad und dazu scheint den ganzen Tag die Sonne. Die Radio Bamberg Aussichten für Bamberg, Forchheim und die Region. Morgen geht's sonnig weiter, dann sogar bei 30 Grad. Noch Blick aufs Wochenende. Am Samstag Sonne-Wolken-Mix, am Sonntag dann vereinzelt Regen oder auch Gewitter.
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5: Vorsichtig bitte, B279 zwischen Baunach und der A73 Breitengüßbach-Mitte, Gefahr durch Gegenstände auf der Fahrbahn, da liegen mehrere Steine. A3 Nürnberg Richtung Würzburg, Höhe Höchstadt Nord, da hat es einen Unfall gegeben, bitte hier vorsichtig. A73 zwischen Breitengüßbach Nord und Zapfendorf, da liegen ebenfalls Gegenstände auf der Fahrbahn, Reifenteile, da steht auch ein defekter LKW. A73 Nürnberg Richtung Bamberg, zwischen Forchheim Süd und Forchheim Nord, hier ist der Standstreifen blockiert. Und A73 Bamberg in Richtung Nürnberg, zwischen Beiersdorf Nord und Erlangen Nord, 2 Kilometer Stau, da braucht ihr momentan 6 Minuten länger. Es wird geblitzt, Bamberg, Erberinsel, an der Spinnerei, dann Seigendorf, an der Umgehungsstraße, Bamberger Kreuz, Breitengüßbach Richtung Bamberg auf der A73. Und wir haben noch einen Blitzer. Servus!
6: Hallo, Fabi hier. Ein aktueller Blitzer, und zwar der Blitzer-Anhänger auf der B505, Petschnatt Richtung Bamberg, kurz vor der neuen Ausfahrt Strohlendorf. Da sind 50 aktuell erlaubt, also unbedingt Fuß vom Gas. Der Anhänger steht auf alle Fälle mindestens eine Woche. Liebe Grüße.
5: Dankeschön, Fabi, und dich hören wir dann morgen früh wieder. Habt ihr noch was gesehen? Die Studio- und WhatsApp-Hotline 0951 98 29 029. Dankeschön.
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5: Schön, dass ihr mit dabei seid bei diesem tollen Wetter, egal ob hier in der schönsten Region der Welt oder auch im Urlaub. Das geht ganz einfach mit der kostenlosen Radio Bamberg App. Da könnt ihr uns weltweit hören. Ist wirklich so. Hallo, der Jörg.
7: 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Wir machen gerade Urlaub hier und es ist so schön, dass man von zu Hause was mitbekommt, wenn man im Urlaub ist. Also, alles Gute euch. Tschüss.
5: Tschüss, schöne Grüße nach Frankreich. Wo hört ihr Radio Bamberg? Am Strand? Am Pool? Oder am Felsen? Wer weiß? Schickt uns gerne mal einen Urlaubsgruß per WhatsApp-Sprachnachricht an die 0951 98 29 029. 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

0: Radio Bamberg in den Pfingstferien, schön, dass ihr mit dabei seid. Mal gemütlich durch die Forchheimer Altstadt schlendern, aber das am Abend, das geht und zwar am 30. Mai. Da heißt es wieder überall Musik, außerdem findet da die lange Einkaufsnacht statt. Was genau geboten ist, weiß Susanne Winter vom City Management Forchheim.
1: Besucher können ganz entspannt bummeln, die Live-Musik genießen und dabei bis 22 Uhr die besonderen Angebote unserer Lädchen entdecken. Natürlich gibt es auch wieder viele Rabattaktionen für alle Schnäppchenjäger. Einem abendlichen Ausflug unter musikalischer Shoppingbegleitung steht also nichts mehr im Weg.
0: Die lange Einkaufsnacht an diesem Samstag in Forchheim. Shoppen könnt ihr dann bis 22 Uhr. Mehr Infos dazu findet ihr auch online unter forchheim-erleben.de.
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3: 28. Mai 1968. Kylie Minogue kommt zur Welt. 1986 gelingt ihr großer Durchbruch im Fernsehen. Sie wird Teil der TV-Soap Neighbors. Als sie bei einem Fußball-Benefizspiel gemeinsam mit anderen Neighbors-Darstellern auf der Bühne steht und singt, wird sie als Sängerin entdeckt und unter Vertrag genommen. Mit ihrem damaligen Musiklabel bringt sie eine Coverversion des Songs Locomotion raus. In Australien wird diese Nummer sehr erfolgreich. Ihren ersten internationalen Hit hat sie aber erst später. Sie arbeitet dann mit dem Produzententeam Stock Aitken Waterman zusammen. Ihren Termin für die Studioaufnahmen macht sie ein Jahr im Voraus. Als sie dann aber im Studio ankommt, bemerken die Produzenten, sie haben vergessen, Songs für Kylie zu schreiben. Innerhalb von 10 Minuten schreiben und komponieren sie ihr I Should Be So Lucky. 2 Stunden später ist der Song im Kasten. So schnell kann also eine internationale Karriere beginnen. Und zwar eine, die so groß ist, dass Kylie in Großbritannien zur zweiterfolgreichsten Sängerin nach Madonna in der Geschichte der Charts wird.

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4: Um 2:30 im Studio Diana Bieber. Unbekannte sind in der Nacht von Dienstag auf gestern in eine Apotheke in der Gaustatter Hauptstraße in Bamberg eingebrochen. Laut Polizei schlugen die Täter mit einem Stein die Eingangstür ein und durchsuchten mehrere Schränke, offenbar auf der Suche nach Medikamenten. Beute machten die Einbrecher nach aktuellem Stand nicht. Der Sachschaden liegt bei rund 500 Euro. Die Kripo Bamberg sucht aktuell nach Zeugen. Die Stadt Forchheim bittet aktuell um etwas Geduld bei der Pflege ihrer Grünanlagen und Friedhöfe. Durch die starke Vegetation im Frühsommer und die vielen Regenfälle wächst die Natur derzeit besonders schnell. Gleichzeitig gibt es krankheits- und urlaubsbedingt Personalengpässe. Man arbeite daran, die wichtigsten Aufgaben wie Mäharbeiten, Pflanzungen und die Pflege der Anlagen Schritt für Schritt zu erledigen, heißt es aus dem Rathaus. Auch Verkehrssicherheit und die Verschönerung der Stadt haben dabei Priorität. Die Stadt betont, dass alle Arbeiten so schnell wie möglich nachgeholt werden und bittet die Bürger um Verständnis für die aktuelle Situation. Einsatz für den Wirtschaftsstandort Oberfranken. Die IHK hat im Kloster Banz rund 100 ehrenamtliche Prüfer für ihr langjähriges Engagement ausgezeichnet, darunter auch viele aus der Region Bamberg-Forchheim. Aus dem Landkreis Forchheim wurden unter anderem Wolfgang Irrgang für 30 Jahre sowie Yvonne Grünbeck und Christian Hübner für 20 Jahre geehrt. Aus Stadt und Landkreis Bamberg erhielten mehrere Prüfer ebenfalls Auszeichnungen für 20 und 30 Jahre ehrenamtliche Tätigkeit. In einer aktuellen Meldung hebt die IHK die Bedeutung der beruflichen Bildung für den Wirtschaftsstandort hervor. Auch die Kommunalpolitik betone den großen Beitrag der Prüfer zur Ausbildung qualifizierter Fachkräfte in der Region.
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4: Falschinformationen im Netz sind für die große Mehrheit der Menschen in Deutschland alltäglich geworden. 9 von 10 Menschen hierzulande stoßen auf absichtlich verbreitete, falsche oder irreführende Infos. Das geht aus einer repräsentativen Umfrage des Digitalverbands Bitkom hervor. Jeder Zweite hat demnach schon mal Inhalte weitergeleitet, obwohl es Zweifel gab, dass sie stimmen. In München soll ein Bildungszentrum der Holocaust-Gedenkstätte Yad Vashem entstehen. Außerdem soll es eine Außenstelle in Leipzig geben, hat die Gedenkstätte in Jerusalem mitgeteilt. Es handelt sich um den ersten Ableger von Yad Vashem in einem anderen Land. Das Bildungszentrum soll die jüdische Perspektive in der deutschen Erinnerungskultur stärken. 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
5: Es ist sonnig und es bleibt auch sonnig den ganzen Tag. Bei maximal 26 Grad. In der kommenden Nacht dann 5 Grad. Und da ist es dann auch noch sternenklar. Die Radio Bamberg Aussichten für Bamberg-Forchheim und die Region. Morgen Sonnenschein pur. Es wird nochmal wärmer bei 30 Grad. Blick aufs Wochenende am Samstag und am Sonntag. Samstag Sonne-Wolkenmix, Sonntag teilweise Regen mit Gewitter.
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5: Vorsichtig bitte auf der A70 Schweinfurt Richtung Bamberg. Zwischen Eltmann und Fierit-Trunstadt ist die rechte Spur blockiert. Da liegen Gegenstände auf der Fahrbahn. Da steht ein defekter LKW. Es wird geblitzt Seigendorf in der Umgehungsstraße. Dann Bamberg-Kapuzinerstraße ganz aktuell. B505 haben den Blitzeranhänger ab sofort Hirscheid Richtung Bamberg, kurz vor Bamberg. Und A73 Breitengüßbach Richtung Bamberg am Bamberger Kreuz. Habt ihr auch noch was gesehen? Die Studio- und WhatsApp-Hotline 0951 98 29 029. Dankeschön.
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1: Ich freue mich auf die nächste Spielrunde und ich freue mich auf meine Kandidatin oder Gegnerin heute, nämlich auf die
2: Monika aus Beiersdorf. Hallo.
1: Hallo.
3: Hallo.
2: Monika, wie gut bist du im Schätzen?
3: Ach ja, es geht. Schauen wir mal.
1: Es geht, ist für mich schon mal gut. Das ist schon mal gut.
2: Ihr kennt beide die Spielregeln. Ich habe eine hervorragende Schätzfrage. Wer näher dran ist, hat gewonnen, okay?
1: Ja.
2: Okay. Jörg fängt natürlich an, jedes Mal. Die heutige Schätzfrage lautet: Wie lange ist der längste Fingernagel der Welt? Es geht um einen einzigen Fingernagel.
1: Der längste Fingernagel der Welt.
2: In Zentimeter, bitte.
1: Ich tippe mal auf einen Inder.
2: Mhm.
1: Und weil wer lässt sich sonst den Fingernagel so lang wachsen? Ja. Und dann sage ich mal 1,03 Meter.
2: Also 103 Zentimeter?
1: Quasi, ja.
2: Ja.
3: Ich sag auf jeden Fall mehr.
2: Monika, was sagst du? Gib mir eine Zahl.
3: 150
2: Zentimeter, sagt die Monika aus Beiersdorf. Der längste Fingernagel der Welt hat kein Inder, sondern eine Amerikanerin. Ach. Ja.
1: Ah.
2: Und der längste Fingernagel der Welt misst stolze 138,94. Monika, du bist näher dran.
1: Uhu. Monika, da ziehe ich meinen Hut. Nur knapp 12 Zentimeter daneben.
3: Ja.
2: Sehr, sehr gut. Das muss man überlegen. 138 Zentimeter lang.
3: Ja, man hat schon mal sowas gesehen irgendwie.
2: Weißt du, was für eine Frage ich mir da stelle?
1: Ja.
2: Wie wischt man sich da den Popo ab?
1: Oder wie kaut man da Fingernägel?
3: Ja, nur einer.
2: Ja. Uiuiui, Monika, herzlichen Glückwunsch. Du hast gewonnen. Kriegst ein schickes Radio Bamberg-Paket von uns. Bleib noch kurz in der Leitung, okay?
1: Ja. Herzlichen Glückwunsch auch nochmal von mir.
3: Danke.
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Vorsichtig bitte, es hat einen Unfall gegeben mit zwei Fahrzeugen bei Pettstadt, bei der Kreuzung Pettstadt-Neuhaus-Rheundorf, direkt am Keller. Die Polizei ist hier vor Ort.

Genießt das schöne Wetter heute an diesem Donnerstag mit viel, viel Sonnenschein. Mich gibt's morgen wieder ab 10 Uhr. Jetzt gleich viel Spaß mit Andy Eller. Und davor gibt's noch was auf die Luftgitarre mit AC/DC und Rock'n'Roll Train hier bei Radio Bamberg.

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0: bin Stefan Schütz. Sonnenhungrige kommen aktuell voll auf ihre Kosten, aber es ist Vorsicht geboten. In den Krankenhäusern sind zuletzt fast doppelt so viele Menschen mit Hautkrebs behandelt worden wie noch vor 20 Jahren. Ursula Winkler berichtet.
1: Zum einen wird die Bevölkerung immer älter und im Alter steigt das Hautkrebsrisiko deutlich. Zum anderen werden heute vermutlich viel mehr Fälle erkannt. Versicherte ab 35 Jahren können alle 2 Jahre zum Screening gehen. Experten zufolge ist der wichtigste Risikofaktor für fast alle Hautkrebsarten die UV-Strahlung. Konsequenter Sonnenschutz ist also das A und O.
0: München bekommt ein Bildungszentrum der Holocaust-Gedenkstätte Yad Vashem und Bayerns Ministerpräsident Söder nennt das eine Ehre für den Freistaat. Jüdisches Leben gehöre fest zu Bayern, sagte Söder, und die Entscheidung zeige die enge Verbindung zur jüdischen Gemeinde und zu Israel. Der CSU-Politiker fügte hinzu, die Gräuel des Nationalsozialismus, dem bis zu 6 Millionen Juden zum Opfer gefallen sind, dürften sich nie wiederholen. Bundesverkehrsminister Schnieder ist skeptisch, ob der sogenannte Tankrabatt über den 1. Juli hinaus verlängert wird. Irgendwann komme der Staat an seine Grenzen, sagte er dem Handelsblatt. Aktuell fallen pro Liter Kraftstoff 17 Cent weg durch den Tankrabatt. Inwieweit die Mineralölkonzerne die Preissenkung weitergeben, ist allerdings unklar. Kritiker sagen, die Ölmultis würden sich mit Steuergeld die Taschen füllen. Wer im Osten lebt und in Rente ist, hat im Schnitt deutlich weniger Geld als im Westen. Das zeigen Zahlen des Statistischen Bundesamtes. Ostrentner kommen auf rund 26.000 Euro im Jahr, Westrentner auf fast 30.000 Euro. Das sind mehrere tausend Euro Unterschied und gilt für Männer wie Frauen. Angefragt hatte die Zahlen die Partei BSW. Sie warnt davor, das Rentenniveau bei einer Reform zu kürzen. Falschinformationen im Netz sind für die große Mehrheit der Menschen in Deutschland alltäglich geworden. 9 von 10 Internetnutzer stoßen auf absichtlich verbreitete, falsche oder irreführende Infos. Das geht aus einer Umfrage des Digitalverbands Bitkom hervor. Jeder Zweite hat demnach schon einmal Inhalte weitergeleitet, obwohl es Zweifel gab, dass sie stimmen. Eine neue Qualitätsstufe der Täuschung wird durch künstliche Intelligenz erreicht.
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3: Mit Diana Weber. Hunderte Liter Milch sind in Rödental im Landkreis Coburg aus einem landwirtschaftlichen Betrieb in den Vornbach gelaufen. Wegen der hohen Temperaturen begannen Reste der Milch im Bachlauf zu gären, wie die Polizei mitteilt. Eine Spezialfirma säuberte daraufhin den Bach sowie Teile der Itz, die in die der Vornbach mündet. Die Milch soll in den vergangenen Tagen über einen Ablauf im Melkraum des Betriebs in den Bach gelaufen sein. Die Polizei ermittelt nun wegen Gewässerverunreinigung und eines möglichen Verstoßes gegen das Wasserhaushaltsgesetz. Mehr Nachrichten aus der Region gibt's wieder um 3:30.
4: Dankeschön, Diana. Und jetzt gibt's das Wetter mit Christian König. Bleibt's denn so brillant mit Sonne pur bei uns?
5: Ja, heute und morgen auf jeden Fall. Da bleibt's bei Sonne pur. Zunächst bei 23 bis 26 nach klarer Nacht mit nur 4 Grad in der Früh. Morgen dann aber bei 27 bis 30 Grad. Dann wird es am Wochenende wohl etwas gemischter mit Sonne, Wolken, hier und da auch mal einem Schauer oder einem Gewitter. Die Temperaturen sind aber nach wie vor eher sommerlich.
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4: Da schauen wir auf die A70, Schweinfurt-Bamberg zwischen Eltmann und Viretunstadt. Hier aktuell zähfließend, da dauert es ein paar Minuten länger. Blitzer stehen neu. Dankeschön, Katharina, zwischen Burg Ebrach und Treppendorf. Dann haben wir die A73 Breitengüßbach Richtung Bamberg am Bamberger Kreuz. Die B505 haben wir in der Verlose Hirscheid Richtung Bamberg, kurz vor Bamberg in der Baustelle. Da steht der Blitzeranhänger. Dann Bamberg-Kapuzinerstraße an der Erberinsel, hier an der Spinnerei, und Seigendorf in der Umgehungsstraße. Hier sind 30 erlaubt. Für mehr 0951 98 29 029. Dankeschön und euch eine gute Fahrt.
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4: Ja, servus, schön, dass ihr mit dabei seid. Donnerstag haben wir, 28. Mai, und heute ist Tag der Frauengesundheit. Ja, ganz genau. Und deshalb kümmern wir uns in dieser halben Stunde eben um jenes wichtige Thema. Vorher die beste Abwechslung zum Start in den Nachmittag mit The Weeknd, Dancing in the Flames, und hier Billy Idol und White Wedding.

0: Einfach mehr Abwechslung, das ist Radio Bamberg an diesem Donnerstag, am Tag der Frauengesundheit. Und es ist ja leider so, wir Männer gehen meistens erst dann zum Urologen, wenn es irgendwelche Beschwerden gibt. Bei den Frauen ist es anders. Die gehen in der Regel schon im Alter zwischen 13 und 16 das erste Mal zum Gynäkologen und machen dann jährlich einen Check-up. Wir sprechen mit Dr. Stefan Weingärtler von der Fachabteilung für Gynäkologie und Geburtshilfe vom Klinikum in Forchheim. Für was genau ist denn das Klinikum in Forchheim in eben diesem Bereich zuständig?
1: Frauen mit frauenspezifischen Erkrankungen. Dazu zählen die ganzen Probleme bezüglich Zyklus, Blutungsstörungen etc. mit Veränderungen an den Organen, an Gebärmutter, Eierstöcken bis hin zu Tumoren. Unser Spezialgebiet ist vor allem auch die Behandlung von Beckenbodenproblemen wie auch Inkontinenz- und Senkungserkrankungen.
0: Ja, allein schon um gewisse Krankheiten frühzeitig zu erkennen, ist das Thema Vorsorge natürlich mehr als wichtig. Und da darf auch immer gerne der Partner oder Freund unterstützen.
1: So haben ja einige junge Frauen oft mit ihren Zyklen, den Regelblutungen Probleme bis hin zu Endometriose. Diagnose, auch dafür ist ja wichtig, dass der Partner Verständnis dafür hat. Wir wissen, dass heutzutage die Erkrankung des Gebärmutterhalses vorwiegend durch HPV-Viren hervorgerufen wird. Auch da ist es wichtig, dass die Männer mit ins Boot geholt werden, dass Impfungen vielleicht nicht nur Mädchen, sondern auch bei Jungs durchgeführt werden.
0: Damit es eben nicht zu schlimmeren Krankheiten kommt. Frauengesundheit, ein sehr, sehr wichtiges Thema, auf das wir heute aufmerksam machen wollen.
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Schönen Donnerstag mit Radio Bamberg und der Musik eures Lebens. Schauen wir kurz auf die Straßen, die aktuellsten Blitzer, die geben wir durch. Die haben wir nämlich für euch zwischen Broburg, Ebrach und Treppendorf. Hier 70 erlaubt, außerdem A73 Lichtenfels-Bamberg am Bamberger Kreuz. Und der Blitzeranhänger steht auf der 505 Hirscheid Richtung Bamberg in der Baustelle. Mehr von den Straßen und alle aktuellen Blitzer gibt's dann wieder. Und zwar um kurz nach halb vier hier im Verkehrsservice.

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1: Um 3:30 im Studio Diana Weber. Im Fall des tödlichen Streits in der Hans-Böckler-Straße in Bamberg hofft die Kripo auf neue Hinweise von Zeugen. Für die Ermittlungen wurde inzwischen eine 16-köpfige Ermittlungskommission eingerichtet. Gesucht wird aktuell ein junges, dunkel gekleidetes Pärchen, das in der Nacht zum 21. Mai, also zum vergangenen Freitag gegen 23 Uhr am Kiosk Kuni am Kunigundendamm stadtauswärts unterwegs gewesen sein soll. Die Ermittler vermuten, dass die beiden wichtige Beobachtungen gemacht haben könnten. Nach der Gewalttat war ein 46-jähriger Mann gestorben. Zwei Tatverdächtige sitzen inzwischen wegen des Verdachts auf Totschlag in Untersuchungshaft. Hinweise nimmt die Kripo Bamberg entgegen. Auf dem Annafest in Forchheim und bei der Sandkerwa in Bamberg wird es keine Liste mit unerwünschten Songs geben. Das haben beide Städte auf Radio Bamberg Nachfrage bestätigt. Die Musikauswahl liege bei Wirten und Schaustellern, Vorgaben oder Verbote seien nicht geplant. Hintergrund ist eine Diskussion in Erlangen. Dort hatte die Stadt zur Bergkirchweih eine Liste mit problematischen Liedern an Wirte verschickt. Der Flughafen Nürnberg hat seine Start- und Landebahn fit für die Hauptreisezeit gemacht. Im Mai wurden dort umfangreiche Sanierungs- und Modernisierungsarbeiten gebündelt umgesetzt. Im Mittelpunkt standen die Erneuerung von rund 11.500 Quadratmetern Asphalt sowie der Bau einer neuen Wendefläche für Flugzeuge als Vorbereitung für weitere Bauarbeiten in den kommenden Jahren, so der Airport aktuell. Außerdem wurden Entwässerungssysteme, Markierungen und Teile der Beleuchtung modernisiert, teilweise jetzt mit energiesparender LED-Technik. Auch die Bahnoberfläche wurde gereinigt und zahlreiche Fugen sowie Kanten instand gesetzt. Insgesamt investierte der Flughafen Nürnberg mehr als 1 Million Euro in diese Maßnahmen.
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1: Vielen Menschen fällt es zunehmend schwer, im Internet echte Informationen von Fake News zu unterscheiden. Eine Umfrage des Digitalverbands Bitkom zeigt, 9 von 10 Menschen in Deutschland stoßen im Netz auf Falschinformationen. Alarmierend, jeder Zweite hat schon mal etwas weitergeleitet, obwohl es Zweifel gab, dass der Inhalt wahr ist. Durch KI werden Täuschungen immer schwieriger zu entlarven. Die 12-jährige Luise aus Freudenberg war vor gut 3 Jahren mit zahlreichen Messerstichen getötet worden. Die Täterinnen, 2 andere minderjährige Mädchen. Sie müssen nun Schmerzensgeld an die Familie des Opfers zahlen, hat das Landgericht Koblenz in einem Zivilprozess geurteilt. Den Eltern und der Schwester stehen demnach 125.000 Euro zu, plus Bestattungs- und Anwaltskosten. Einen Strafprozess gab es nicht, weil die Täterinnen 12 und 13 Jahre alt waren und damit nicht strafmündig. 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
2: Dankeschön, Diana. Und damit ab zu Christian König in die Wetterredaktion. Sind denn irgendwann mal wieder Schauer oder Gewitter am Horizont?
3: Ja, das wird am Wochenende der Fall sein. Ob am Samstag oder Sonntag mit mehr Schauern oder Gewittern ist noch nicht ganz klar. Aber zunächst bleibt's bei diesem strahlend blauen Himmel. Kaiserwetter kann man sagen. Mit 23 bis 26 morgen sogar wieder an die 30 Grad. Die Nacht ist was für Sterngucker, da ist es richtig klar und es wird aber auch sehr frisch mit nur 4 Grad in der Früh.
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2: 4 Minuten nach 3:30 haben wir es. Achtung, A70, Schweinfurt-Bamberg zwischen Eltmann und Vierert, da ist der Standstreifen blockiert, Grund ein kaputter LKW. Blitzer stehen, Burg Ebrach Richtung Trettendorf, hier 70 erlaubt. Dann auf der B505 Hirscheid Richtung Bamberg der Blitzeranhänger in der Baustelle, 50 erlaubt. Bamberg-Kapuzinerstraße, außerdem auf der Erberinsel an der Spinnerei und Seigendorf in der Umgehungsstraße, hier sind 30 erlaubt. Für mehr 0951 98 29 029. Dankeschön und euch eine gute Fahrt.
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Das ist Radio Bamberg an eurem Donnerstag mit der besten Abwechslung. Wir schauen auf dieses Wochenende, denn da heißt's Kinosommer und zwar im Kreuzgarten am Kloster St. Michael in Bamberg. Morgen, Samstag.

0: Samstag und Sonntag. Insgesamt laufen 6 Filme, nachmittags für die Familie und abends mit Kinoklassikern und Filmen mit Bamberg bzw. Klosterbezug. Welche genau, das weiß Radio Bamberg-Geschäftsführer Mischa Salzmann.
1: Am Nachmittag jeweils um 16 Uhr ein Film, der auch für Kinder und Jugendliche geeignet ist. Freitag das Sams im Glück, am Samstag die Schule der magischen Tiere Teil 4, also der aktuelle Teil, und am Sonntag ein Klassiker von 1973, das fliegende Klassenzimmer mit Joachim Blecki Fuchsberger.
0: Ja, und abends gibt's unter anderem Der Name der Rose, Konklave und Pfarrer

0: gibt's unter anderem der Name der Rose, Konklave und Pfarrer Braun. Braun unter Verdacht. 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

0: Mit Mika und Big Girls geht's in Richtung Donnerstag. Feierabend und das auch noch mit Topwetter, oder Christian König?
1: Traumhaft sonnig bleibt's heute und morgen. Über Nacht wird's allerdings frisch. Zum Wochenende kommen einzelne Schauer und Gewitter auf.
0: Naja, für die Abkühlung ist doch mal gar nicht so schlecht. Kurzer Blick auf die Straßen zwischen Eltmann und Viretonstadt auf der A70 ist nach wie vor der Standstreifen blockiert und einen neuen Blitzer gibt's. Und zwar Bamberg-Memmelsdorfer Straße, Abzweigung Gartenstadt, das Ganze mit dem Laser stadtauswärts. Mehr von den Straßen und alle aktuellen Blitzer gibt's auch gleich wieder um kurz nach 4 hier im Radio Bamberg Verkehrsservice. 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
19: Ich bin Stefan Schütz. Ein CDU-Politiker sorgt für Wirbel in der Pflegedebatte. Unionsfraktionsvize Stegemann hat sich dafür ausgesprochen, dass Pflegebedürftige ihr Eigenheim einsetzen sollen, bevor die Gemeinschaft zahlt. Ein Erbenschutzprogramm auf Kosten der Allgemeinheit kann es nicht geben, so Stegemann. Hintergrund: Gesundheitsministerin Barken rechnet in den nächsten 2 Jahren mit einem Defizit von gut 22 Milliarden Euro in der Pflegeversicherung und plant Reformen. Die 12-jährige Luise

0: Der aus Freudenberg war vor gut 3 Jahren mit zahlreichen Messerstichen getötet worden. Die Täterinnen, 2 andere minderjährige Mädchen. Sie müssen nun Schmerzensgeld an die Familie des Opfers zahlen. Das hat das Landgericht Koblenz geurteilt. Den Eltern und der Schwester stehen demnach 125.000 Euro zu, plus Bestattungs- und Anwaltskosten. Einen Strafprozess gab es nicht, weil die Täterinnen 12 und 13 Jahre alt waren und damit nicht strafmündig. Die EU-Kommission hat wegen illegaler Produkte eine Strafe in Höhe von 200 Millionen Euro gegen die chinesische Online-Plattform Temu verhängt. Es ging dabei um Risiken und Schäden für Verbraucher. Mehr dazu von Dieter Ebeling.
1: Von einem besonders schwerwiegenden Verstoß gegen EU-Regeln sprach die Kommission. 130 Millionen EU-Bürger seien bei Temu Kunden und das Risiko für sie sei zu groß. So sei ein hoher Prozentsatz von Ladegeräten mangelhaft gewesen. Zu viele Babyspielzeuge hätten zu viele Chemikalien enthalten und bei anderen habe Erstickungsgefahr bestanden.
0: Wer in Witten im Ruhrgebiet unterwegs ist, könnte einer Gruppe von Rhesusaffen begegnen. Die sind da nämlich aus einer Auffangstation ausgebüxt. Nach Polizeiangaben haben die Affen vermutlich Mörtel aus einer Backsteinmauer gekratzt und konnten so ausbrechen. Rhesusaffen sind intelligent und scheu. Von den Tieren geht keine Gefahr aus. Große Überraschung bei den French Open. Der Tennis-Weltranglisten-Erste Jannik Sinner ist in Runde 2 des Grand Slam-Turniers ausgeschieden. Der Südtiroler unterlag dem Argentinier Juan Manuel Cirundolo in 5 Sätzen und hatte vor allem mit der großen Hitze Probleme. Vorher war Jan-Lennard Struff ausgeschieden. Der Weltranglisten-Dritte Alexander Zverev ist damit der einzige männliche deutsche Tennisprofi, der noch in Paris dabei ist.
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3: Mit Diana Weber. Ein Bauarbeiter hat seinen Kollegen auf einer Baustelle für Straßenbau in Burg Salach im Landkreis Weißenburg-Gunzenhausen bei einem Streit in den heißen Asphalt gedrückt. Der 20-Jährige erlitt Verbrennungen am Rücken und wurde mit dem Hubschrauber ins Klinikum Nürnberg geflogen, so die Polizei. Demnach brach gestern zwischen dem jungen Bauarbeiter und seinem 46-jährigen Kollegen ein verbaler Streit aus, der bis zur Schlägerei eskalierte. Einem Polizeisprecher zufolge hatten die beiden Männer unterschiedliche Auffassungen darüber, wie der Asphalt gewalzt werden sollte. Die Beamten ermitteln jetzt wegen gefährlicher Körperverletzung. Mehr Nachrichten aus der Region gibt's wieder um 16:30.
4: Und jetzt gibt's das Wetter mit Christian König. Bleibt's denn weiterhin so brillant mit Sonne pur?
5: Ja, heute und morgen auf jeden Fall. Da bleibt's bei Sonne pur. Zunächst bei 23 bis 26 nach klarer Nacht mit nur 4 Grad in der Früh. Morgen dann aber bei 27 bis 30 Grad. Dann wird es am Wochenende wohl etwas gemischter mit Sonne, Wolken, hier und da auch mal einem Schauer oder einem Gewitter. Die Temperaturen sind aber nach wie vor eher sommerlich.
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4: Ja, und da wünsche ich euch eine gute Fahrt in den Feierabend oder wenn ihr unterwegs seid. Aber Achtung, es gibt jede Menge Blitzer. Bamberg, Memmelsdorfer Straße. Abzweigung Gartenstadt hier stadtauswärts. Dann in der Kapuzinerstraße. Auf der Erberinsel an der Spinnerei steht einer. In Seigendorf hier Umgehungsstraße, da sind 30 erlaubt. Burg Ebrach Richtung Treppendorf, Höhe Krankenhaus in der Bushaltestelle 70. Und B505 Hirscheid Richtung Bamberg im Baustellenbereich steht der Blitzeranhänger. Hier sind 50 erlaubt. Und für mehr 0951 98 29 029.
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4: Yo, gemeinsam starten wir rein und durch in Richtung Donnerstag Feierabend, wenn ihr keinen Urlaub habt oder Ferien und die Stellung haltet. Wir sind bei euch natürlich und unterstützen euch musikalisch jetzt mit den Romantics Talking in Your Sleep und vorher Carly Rae Jepsen und Call Me Maybe.

0: Gemeinsam starten wir in diesen Donnerstag Feierabend mit Radio Bamberg und der Musik eures Lebens. Ein tödlicher Streit in einem Mehrfamilienhaus in der Hans-Böckler-Straße hier in Bamberg beschäftigt weiter Polizei und Staatsanwaltschaft. Jetzt suchen die Ermittler ganz gezielt nach wichtigen Zeugen. Diana Weber aus der Radio Bamberg Nachrichtenredaktion. Was ist denn inzwischen bekannt?
1: Die Kripo geht von einem Gewaltverbrechen aus. Dabei soll ein 46-Jähriger am späten Donnerstagabend in der vergangenen Woche nach einem Streit im Treppenhaus eines Mehrfamilienhauses ums Leben gekommen sein. Nachbarn hatten gegen 23 Uhr die Polizei alarmiert. Vor Ort fanden die Einsatzkräfte den Mann schwer verletzt. Trotz sofortiger Hilfe ist er noch am Tatort gestorben. Zwei Tatverdächtige, ein 33-jähriger Mann und eine 29-jährige Frau, wurden kurz darauf festgenommen. Beide sitzen jetzt mittlerweile wegen Verdachts auf Totschlag in Untersuchungshaft. Für die Ermittlungen hat die Kripo jetzt inzwischen eine eigene 16-köpfige Ermittlungsgruppe eingerichtet.
0: Ja, und die Ermittler hoffen jetzt offenbar auf Hinweise aus der Bevölkerung.
1: Genau, besonders wichtig könnte dabei ein junges Pärchen sein, das in der Tatnacht so gegen 23 Uhr am Kiosk Kuni am Kunigundendamm stadtauswärts unterwegs gewesen sein soll. Die beiden waren laut Polizei dunkel gekleidet und könnten möglicherweise Beobachtungen gemacht haben, die für die Ermittlungen entscheidend sind. Deshalb bittet die Kripo Bamberg dieses Paar und auch weitere mögliche Zeugen dringend, sich zu melden. Parallel laufen natürlich weiterhin umfangreiche Spurenauswertungen und Ermittlungen zum genauen Ablauf der Tat und natürlich auch zum Hintergrund dieser Auseinandersetzung.
0: Dankeschön, Diana, und alle Infos zum Nachlesen, die gibt's natürlich für euch unter radio-bamberg.de.

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18: Um 16:30 im Studio Diana Bieber. Eine Woche nach der tödlichen Gewalttat in der Hans-Böckler-Straße bittet die Kripo Bamberg erneut um Hinweise aus der Bevölkerung. Für die Ermittlungen wurde inzwischen eine 16-köpfige Ermittlungskommission eingerichtet. Anna Blender aus der Radio Bamberg Nachrichtenredaktion.
19: Im Fokus der Beamten steht aktuell ein junges Pärchen, das am vergangenen Donnerstagabend gegen 23 Uhr am Kiosk

0: Kunni am Kunigundendamm statt auswärts unterwegs gewesen sein soll. Die beiden seien dunkel gekleidet gewesen und könnten laut Polizei wichtige Beobachtungen gemacht haben. Bei dem Streit in einem Mehrfamilienhaus war ein 46-jähriger Mann so schwer verletzt worden, dass er noch vor Ort verstarb. Kurz nach der Tat nahm die Polizei einen 33-jährigen Mann und eine 29-jährige Frau fest. Gegen beide wurde inzwischen Haftbefehl wegen des dringenden Tatverdachts des Totschlags erlassen.
1: Die Kripo Bamberg bittet, das gesuchte Pärchen sowie weitere mögliche Zeugen sich dringend zu melden. Wer aus der Region Bamberg-Forchheim am kommenden Samstag in Richtung Tirol oder Südtirol unterwegs ist, muss mit massiven Verkehrsproblemen rechnen. Grund ist eine angekündigte Versammlung im Bereich der Brenner-Autobahn in Tirol. Die A13 wird dort zwischen 11 und 19 Uhr bei Matrei am Brenner weitgehend gesperrt. Damit ist der gesamte Brenner-Korridor betroffen, inklusive wichtiger Ausweichstrecken. Laut Behörden ist bereits im Vorfeld mit langen Staus und Verkehrsüberlastungen zu rechnen. Auch die IHK für Oberfranken warnt vor erheblichen Behinderungen und rät, Fahrten Richtung Tirol möglichst zu verschieben oder auf andere Strecken auszuweichen. In den oberfränkischen Wäldern steigt die Waldbrandgefahr weiter an. Nach Angaben des Deutschen Wetterdienstes gilt in weiten Teilen der Region bereits die zweithöchste Warnstufe. Am Wochenende könnte die Lage ihren Höhepunkt erreichen. Erst mit angekündigten Gewittern und Regen soll sich die Situation dann wieder etwas entspannen. In den Wäldern sind Rauchen und offenes Feuer aktuell streng verboten.
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1: Ein CDU-Politiker sorgt für Wirbel in der Pflegedebatte. Unionsfraktionsvize Stegemann hat sich dafür ausgesprochen, dass Pflegebedürftige ihr Eigenheim einsetzen sollen, bevor die Gemeinschaft zahlt. Ein Erbenschutzprogramm auf Kosten der Allgemeinheit kann es nicht geben, so Stegemann. Hintergrund: Gesundheitsministerin Wagen rechnet in den nächsten 2 Jahren mit einem Defizit von gut 22 Milliarden Euro in der Pflegeversicherung und plant Reformen. Immer mehr Menschen werden wegen Hautkrebs behandelt. Die Zahl hat sich in den letzten 20 Jahren verdoppelt, sagt das Statistische Bundesamt. 2024 wurden demnach rund 120.000 Patienten mit Hautkrebs stationär im Krankenhaus behandelt. 2004 waren es knapp 62.000. 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
3: Dankeschön, Diana. Und jetzt gibt's das Wetter mit Christian König. Sind denn irgendwann mal wieder Schauer oder auch Gewitter am Horizont?
4: Ja, das wird am Wochenende der Fall sein. Ob am Samstag oder Sonntag mit mehr Schauern oder Gewittern ist noch nicht ganz klar. Aber zunächst bleibt's bei diesem strahlend blauen Himmel. Kaiserwetter kann man sagen. Mit 23 bis 26, morgen sogar wieder an die 30 Grad. Die Nacht ist was für Sterngucker, da ist es richtig klar und es wird aber auch sehr frisch mit nur 4 Grad in der Früh.
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3: Um 4:05, Achtung A73 Bamberg-Lichtenfels, zwischen Ebensfeld und Lichtenfels hier zäh fließend, da dauert es ein bisschen länger. Blitzer stehen, Bamberg, einmal Memmelsdorfer Straße, Abzweigung Gartenstadt, Stadt auswärts und einer in der Kapuzinerstraße. Dann haben wir B505, Hirscheid, Bamberg in der Baustelle, kurz vor Bamberg steht der Blitzeranhänger. In Seigendorf hier in der Umgehungsstraße wird geblitzt, 30 sind da erlaubt. Und Burg Ebrach Richtung Treppendorf, Höhe Bushaltestelle an der Steigerwaldklinik, hier sind 70 erlaubt, teuer wird's in beide Richtungen, falls zu schnell. Für mehr 0951 98 29 029. Dankeschön und euch eine gute Fahrt.
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0: Tagsüber zum Fenster raus, es ist ruhig im Büro, es stürmt und regnet nicht, hinein, der Boden bewegt sich nicht, alles ziemlich sicher. Gut, ich habe mich vor kurzem mit einem Küchenmesser geschnitten, aua. Darüber kann ein Hochseefischer nur lachen. Die kommerzielle Fischerei nämlich gilt seit Jahrzehnten als einer der gefährlichsten Berufe überhaupt. Und das lässt sich mittlerweile sogar mit Zahlen belegen. Die internationale Fish Safety Foundation hat gemeinsam mit Forschern untersucht, wie viele Menschen jedes Jahr weltweit beim kommerziellen Fischen ums Leben kommen. Das Ergebnis? Drastisch. Die Stiftung geht inzwischen von über 100.000 Todesfällen pro Jahr aus, deutlich mehr als frühere Schätzungen. Fachleute gehen nämlich davon aus, dass viele Unglücke nie offiziell erfasst werden, vor allem in kleineren Booten oder ärmeren Regionen der Welt. Besonders extrem sind einzelne Regionen. Auf dem afrikanischen Viktoriasee schätzt man eine Sterblichkeitsrate von etwa 1.800 Fällen pro 100.000 Fischer. Eine sehr hohe Zahl. Aber warum ist der Beruf so gefährlich? Naja, weil dort mehrere Risiken gleichzeitig zusammenkommen. Schwere Maschinen, nasse und rutschige Decks, Schlafmangel, eisige Temperaturen, Stürme und vor allem das Meer. Wer über Bord geht, hat in kaltem Wasser oft nur Minuten Zeit. Hilfe ist häufig weit entfernt. Auch in modernen Industrieländern ist das Risiko nach wie vor hoch. In Alaska lag die Todesrate bei Fischern zeitweise rund 20 bis 26 Mal höher als im Durchschnitt anderer Berufe. Würde man gefragt werden, würde man vielleicht sagen, Soldaten, Feuerwehrleute oder Holzfäller lebten am gefährlichsten, aber nein. Statistisch sind Hochseefischer unangefochten auf Platz 1. Auf die Goldmedaille kann man gerne verzichten, oder?
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20: Ich bin Stefan Schön. Knapp 4 Monate nach dem tödlichen Angriff auf einen Zugbegleiter in der Westpfalz hat die Staatsanwaltschaft Anklage wegen Mordes erhoben. Ein 26-Jähriger soll den 36-jährigen Zugbegleiter in einem Regionalexpress attackiert haben, weil der ihn bei einer Fahrkartenkontrolle aufgefordert hatte, den Zug zu verlassen. Der Beschuldigte soll dem Mann heftige Schläge gegen den Kopf versetzt und ihn somit tödlich verletzt haben. Falschinformationen im Netz sind für die große Mehrheit der Menschen in Deutschland mittlerweile ein alltägliches Phänomen. Das fand der Digitalverband Bitkom heraus. Jeder Zweite leitet Fake News auch weiter. Warum, Claudia Wächter?
21: Ja, oft ist es, denke ich, einfach dieses, wow, guck doch mal, der Papst in der stylischen Daunenjacke. Aber das ist ja noch verhältnismäßig harmlos, wenn es um Krieg geht, Hass, Gewalt, also politische Themen. Da wird's heikel und das verunsichert die Leute nicht nur, sagen die Studienmacher. Am Ende geht's auch um unsere Demokratie. Meinungsaustausch funktioniert einfach nicht mehr, wenn wir nicht mehr wissen, was wahr und falsch ist.
20: Immer mehr Menschen.

0: Menschen werden wegen Hautkrebs behandelt. Die Zahl hat sich in den letzten 20 Jahren hierzulande verdoppelt, sagt das Statistische Bundesamt. 2024 wurden demnach rund 120.000 Patientinnen und Patienten mit Hautkrebs stationär im Krankenhaus behandelt. 2004 waren es knapp 62.000. Das Hautkrebsrisiko steigt mit dem Alter an. Außerdem werden heute wohl deutlich mehr Fälle erkannt. Die Reallöhne in Bayern sind im ersten Quartal um 1,8% gestiegen. Unter anderem trug dazu die Erhöhung des gesetzlichen Mindestlohns um gut 1 Euro auf 13,90 Euro brutto pro Stunde bei. Besonders stark gestiegen sind die Löhne demnach im Bereich der Kommunikation und Information. Eher schwach gestiegen sind sie im Wirtschaftsbereich der öffentlichen Verwaltung, Bundeswehr und Sozialversicherung. Wegen einer beschädigten Brücke durch einen LKW-Unfall müssen Bahnreisende zwischen München und Ingolstadt mit Problemen rechnen. Die Bahn sprach von massiven Beeinträchtigungen auf der Strecke, die Teil der schnellsten ICE-Route zwischen der Landeshauptstadt und Nürnberg ist. Die Fernzüge werden umgeleitet. Der Vorfall ereignete sich laut Sprecherin bei Bar Ebenhausen südlich von Ingolstadt.
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2: Mit Diana Weber. Am Nürnberger Hauptbahnhof sind in der Nacht auf Mittwoch zwei Jugendliche in Streit geraten. Laut Bundespolizei beleidigten sich ein 18- und ein 16-Jähriger zunächst gegenseitig, bevor die Situation eskalierte. Der 18-Jährige soll seinem Kontrahenten dabei mehrfach mit einem Handy auf den Hinterkopf geschlagen haben. Der 16-Jährige erlitt eine Platzwunde, lehnte eine Behandlung aber ab. Die Polizei brachte beide Jugendliche zur Dienststelle. Gegen den Älteren wird nun wegen gefährlicher Körperverletzung ermittelt. Gegen den Jüngeren wegen Körperverletzung. Laut Polizei ist der 18-Jährige bereits mehrfach Polizei bekannt. Mehr Nachrichten aus der Region gibt's wieder um 5:30.
3: Und jetzt gibt's das Wetter mit Christian König. Bleibt's denn weiter so brillant mit Sonne pur?
4: Ja, heute und morgen auf jeden Fall. Da bleibt's bei Sonne pur. Zunächst bei 23 bis 26 nach klarer Nacht mit nur 4 Grad in der Früh. Morgen dann aber bei 27 bis 30 Grad. Dann wird es am Wochenende wohl etwas gemischter mit Sonne, Wolken, hier und da auch mal einem Schauer oder einem Gewitter. Die Temperaturen sind aber nach wie vor eher sommerlich.
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3: Alles frei aktuell auf den Straßen. Ich wünsche euch eine gute Fahrt. Aber Achtung, Fuß vom Gas. Bamberg in der Memmelsdorfer Straße an der Abzweigung zur Gartenstadt stadtauswärts. Und in der Kapuzinerstraße in Bamberg. Außerdem B505 Hirscheid Richtung Bamberg in der Baustelle, da steht der Blitzeranhänger. In der Umgehungsstraße von Zeigendorf wird geblitzt, hier sind 30 erlaubt. Und Burg Ebrach Richtung Treppendorf, Höhe Bushaltestelle an der Steigerwaldklinik. Hier in beide Richtungen, da sind 70 maximal drin. Für mehr 0951 98 29 029. Dankeschön und euch eine gute Fahrt.
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3: Ja, wie steht's denn eigentlich aktuell ums Paul-Mahr-Museum in Hallstatt? Ich kläre euch auf, gleich nach Bruno Mars, I Just Might und den Bangles mit If She Knew What She Wants. Das ist Radio Bamberg an eurem Donnerstag-Feierabend.

0: Das ist euer Donnerstag, Feierabend mit Radio Bamberg und ja auch aktuelle Musik natürlich. Bruno Mars war das und I Just Might. Er ist eine große Berühmtheit aus unserer Region, Paul Maar. Seit letztem Jahr ist klar, es wird in Zukunft ein Paul Maar Museum in Hallstatt geben. Seitdem gibt's aber gar keine Neuigkeiten mehr. Jutta Schindler aus der Radio Bamberg Redaktion hat sich deshalb mal schlau gemacht.
1: Das Erste, an das man bei einem Paul-Maar-Museum denkt, ist natürlich das SAMS. Und selbstverständlich wird das auch einen großen Teil des Paul-Maar-Museums in Anspruch nehmen. Auf was wir uns da noch so freuen dürfen, das weiß Hallstatts Bürgermeister Thomas Söder.
2: Ja, also zum Beispiel, es gibt Figuren, es gibt Filmrequisiten, es gibt natürlich von Paul Maar sehr viele Bilder und Illustrationen, die er gemalt hat im Laufe seiner Zeit. Es gibt natürlich auch verschiedene Drehbücher, die er geschrieben hat zu den verschiedenen Filmen oder Theateraufführungen und viele persönliche Dinge, die er auch gesammelt hat.
1: Also jede Menge, und das Museum bekommt aber auch noch eine Besonderheit.
2: Also es soll für jeden was dabei sein und es soll jedes Mal ein neues Erlebnis sein. Deshalb werden auch die digitalen Medien natürlich eine ganz große Rolle spielen. Frage auch mit künstlicher Intelligenz, ob dann manche Figuren zum Leben erwecken in dem Museum. Also es wird vieles mehr sein als ein normales Museum.
1: Klingt cool, aber das Wichtigste, wie ist denn jetzt der aktuelle Stand des Museums? Noch sieht die Fischergasse 4 und 6 aus wie immer. Von der Baustelle ist hier noch nichts zu sehen.
2: In der Bauphase sind wir auch schon relativ weit. Demnächst werden wir den Architekten beauftragen, der das Vorhaben dann auch umsetzen wird. Und da werden wir dann auch in die intensive Planungsphase kommen.
1: Und dann sollte das Museum in ungefähr 2 bis 3 Jahren fertiggestellt werden.
0: Ja, und wenn es dann soweit ist, dann erfahrt ihr das natürlich sofort hier auf eurem Lieblingssender Radio Bamberg.
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15: Um 5:30 im Studio Diana Weber. Im Fall des tödlichen Streits in der Hans-Böckler-Straße in Bamberg hofft die Kripo auf neue Hinweise von Zeugen. Für die Ermittlungen wurde inzwischen eine 16-köpfige Ermittlungskommission eingerichtet. Gesucht wird aktuell ein junges, dunkel gekleidetes Pärchen, das am vergangenen Donnerstagabend gegen 23 Uhr am Kiosk Kuni am Kunigundendamm stadtauswärts unterwegs gewesen sein soll. Die Ermittler vermuten, dass die beiden wichtige Beobachtungen gemacht haben könnten. Nach der Gewalttat war ein 46-Jähriger gestorben. 2 Tatverdächtige sitzen inzwischen wegen des Verdachts auf Totschlag in Untersuchungshaft. Hinweise nimmt die Kripo Bamberg entgegen. Auf dem Annafest in Forchheim und bei der Sandkerwa in Bamberg wird es keine Liste mit unerwünschten oder verbotenen Songs geben. Das teilen die Städte jeweils auf Radio Bamberg Nachfrage mit.
5: Die musikalische Gestaltung liege vollständig in den Händen der einzelnen Schausteller, Gastronomen,

0: Und Beschicker heißt es in Bamberg. Eine zentrale Vorgabe oder Einschränkung durch die Veranstalter existiert nicht und sei auch nicht geplant, so ein Sprecher der Stadt. Aus dem Forchheimer Rathaus heißt es, Oberbürgermeisterin Martina Hebendanz lege Wert darauf, dass die Stadt keine Verbote bezüglich der Liedauswahl auf Volksfesten erteilt. Die Stadt Forchheim sei keine Behörde, die den Inhalt von Liedtexten bewerten wolle oder dürfe, heißt es weiter. Miriam Hofmann, Radio Bamberg Nachrichtenredaktion.
1: Auch für das Zeiler Weinfest ist so eine Liste nicht geplant. Hintergrund ist die aktuelle Diskussion in Erlangen. Dort hat die Stadt mit Blick auf die Bergkirchweih eine Songliste an Wirte verschickt, die wegen sexistischer oder frauenfeindlicher Inhalte nicht gespielt werden sollen. Der Flughafen Nürnberg hat seine Start- und Landebahn fit für die Hauptreisezeit gemacht. Im Mai wurden dort umfangreiche Sanierungs- und Modernisierungsarbeiten gebündelt umgesetzt. Im Mittelpunkt standen die Erneuerung von rund 11.500 Quadratmetern Asphalt sowie der Bau einer neuen Wendefläche für Flugzeuge als Vorbereitung für weitere Bauarbeiten in den kommenden Jahren. Außerdem wurden Entwässerungssysteme, Markierungen und Teile der Beleuchtung modernisiert, teilweise jetzt mit energiesparender LED-Technik. Auch die Bahnoberfläche wurde gereinigt und zahlreiche Fugen sowie Kanten instand gesetzt. Insgesamt investierte der Flughafen Nürnberg mehr als 1 Million Euro in diese Maßnahmen.
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1: Knapp 4 Monate nach dem tödlichen Angriff auf einen Zugbegleiter in der Westpfalz hat die Staatsanwaltschaft Anklage wegen Mordes erhoben. Ein 26-jähriger Grieche soll den 36-jährigen Zugbegleiter in einem Regionalexpress attackiert haben, weil der ihn bei einer Fahrkartenkontrolle aufgefordert hatte, den Zug zu verlassen. Der Beschuldigte soll dem Mann heftige Faustschläge gegen Kopf und Schläfen versetzt und ihn dadurch tödlich verletzt haben. Wegen einer beschädigten Brücke durch einen Lkw-Unfall müssen Bahnreisende zwischen München und Ingolstadt mit Problemen rechnen. Die Bahn sprach von massiven Beeinträchtigungen auf der Strecke, die Teil der schnellsten ICE-Route zwischen der Landeshauptstadt und Nürnberg ist. Die Fernzüge werden umgeleitet und es stehen Ersatzbusse bereit. Der Vorfall ereignete sich laut Sprecherin bei Bar Ebenhausen südlich von Ingolstadt. 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
3: Dankeschön, Diana. Und jetzt gibt's das Wetter mit Christian König. Tauchen denn irgendwann mal wieder Schauer oder Gewitter am Horizont auf?
4: Ja, das wird am Wochenende der Fall sein. Ob am Samstag oder Sonntag mit mehr Schauern oder Gewittern ist noch nicht ganz klar. Aber zunächst bleibt's bei diesem strahlend blauen Himmel. Kaiserwetter kann man sagen. Mit 23 bis 26, morgen sogar wieder an die 30 Grad. Die Nacht ist was für Sterngucker, da ist es richtig klar und es wird aber auch sehr frisch mit nur 4 Grad in der Früh.
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3: Da schauen wir auf die A3 Würzburg-Nürnberg. Zwischen Wiesentheid und Geiselwind hat es einen Unfall gegeben. Achtung, hier sind Personen auf der Fahrbahn. Die linke und die mittlere Spur sind aktuell blockiert. Kräfte zur Störungsbeseitigung sind allerdings unterwegs. Blitzer stehen Bamberg-Memmelsdorfer Straße an der Abzweigung zur Gartenstadt stadtauswärts. Dank gerade von der Ramona nochmal bestätigt. Bamberg-Kapuzinerstraße. Außerdem auf der B505 Hirscheid, Bamberg, kurz vor Bamberg in der Baustelle, der Blitzeranhänger. Zeigendorf in der Umgehungsstraße wird geblitzt, hier sind 30 erlaubt. Und Burg Ebrach Richtung Treppendorf, Höhe Steigerwaldklinik an der Bushaltestelle sind 70 erlaubt. Hier wird's im Zweifel in beide Richtungen teuer, falls zu schnell. Für mehr 0951 98 29 029. Vielen Dank und euch eine gute Fahrt.
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1: Wildwuchs, so heißt das Familienbrettspiel, das wir euch jetzt vorstellen. Spielexperte Bernhard Löhlein aus der Kirchenredaktion hat es nämlich für uns getestet. Lassen wir also die Pflanzen wachsen.
2: Überall sprießt und blüht es. Auf den Wiesen pures Chaos. Wildwuchs eben.
3: Worum geht es?
2: Bei Wildwuchs lassen wir Blumen wachsen. Zum Beispiel die grüne Teufelskralle oder den roten Klatschmohn. Wer dran ist, schnappt sich eine Blume und pflanzt sie ins eigene Beet. Entscheidend ist das Farbfeld, von dem sie genommen wurde. War es blau, wachsen bei allen Spielenden die blauen Blumen weiter, die vor ihnen ausliegen. So entsteht nach und nach bei jedem ein prächtiger Blumenstrauß.
3: Was passiert?
2: Klingt friedlich, ist es nur bedingt, denn das Wachsen hat es in sich. Klettert mein Spielstein auf dem Stängel hinauf, löst er Aktionen aus. Hier summt eine Biene, dort krabbelt eine Ameise und plötzlich schießt die Blume in die Höhe. Manche Felder sorgen sogar für ordentliche Kettenreaktionen.
3: Wie kommt's an?
2: Das erinnert an Engine Building, ein Mechanismus, den man sonst eher aus komplexeren Spielen kennt. Hier ist er angenehm zugänglich umgesetzt, perfekt fürs Familienspiel. Die Blumen machen den Einstieg leicht, wie im echten Leben. Wildwuchs von Kaspar Lapp ist erschienen im Verlag Kosmos.
1: Dankeschön, Bernhard. Morgen gibt's dann einen weiteren Pfingstferien-Spieletipp. Und zwar geht's ums Spiel mit dem Titel Leuchtturm voraus.
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16: Ich bin Stefan Schill. München bekommt ein Bildungszentrum der Holocaust-Gedenkstätte Yad Vashem und Bayerns Ministerpräsident Söder nennt das eine Ehre für den Freistaat. Jüdisches Leben gehöre fest zu Bayern, sagte Söder, und die Entscheidung zeige die enge Verbindung zur jüdischen Gemeinde und zu Israel. Der CSU-Politiker fügte hinzu, die Gräuel des Nationalsozialismus, dem bis zu 6 Millionen Juden zum Opfer gefallen sind, dürften sich nie wiederholen. Knapp 4 Monate nach dem tödlichen Angriff auf einen Zugbegleiter in Rheinland-Pfalz wird ein 26-Jähriger wegen Mordes angeklagt. Es war eine Tat aus niedrigen Beweggründen, sagt die Staatsanwaltschaft in Zweibrücken. Claudia Wächter berichtet.
17: Der 26-Jährige fährt schwarz, wird bei einer Ticketkontrolle erwischt, soll den Zug verlassen und prügelt dann heftig auf den Bahnmitarbeiter ein. Das Opfer wird bewusstlos, stirbt später im Krankenhaus an einer Hirnblutung. Der mutmaßliche Täter, sagt die Staatsanwaltschaft, habe die Tat gestanden, bestreitet aber einen Tötungsvorsatz.
16: Nach einem Messerangriff am Bahnhof von Winterthur in der Schweiz spricht die Polizei von einem Terroranschlag. Ein 31-Jähriger aus Winterthur hat 3 Menschen verletzt, einen von ihnen lebensgefährlich. In der Vergangenheit habe der Angreifer von Winterthur Propaganda für die Terrororganisation Islamischer Staat gemacht, hieß es. Der Schweizer, der auch die türkische Staatsbürgerschaft hat, war laut Polizei vor wenigen Tagen in der Psychiatrie. Die EU-Länder haben im ersten Quartal deutlich weniger Waren in die USA exportiert, minus gut 30% im Vergleich zum Vorjahr. Trotzdem blieben die USA das wichtigste Exportziel der EU. Insgesamt gingen die

0: Exporte der Europäischen Union in Nicht-EU-Länder um 8,8% zurück. Auch die Importe nahmen ab. Hintergrund ist unter anderem der Zollstreit zwischen der EU und den USA. Große Überraschung bei den French Open. Der Tennis-Weltranglistenerste Jannik Sinner ist in Runde 2 des Grand-Slam-Turniers ausgeschieden. Der Südtiroler unterlag dem Argentinier Juan Manuel Girondolo in 5 Sätzen und hatte vor allem mit der großen Hitze Probleme. Vorher war Jan-Lennard Struff ausgeschieden. Der Weltranglisten-Dritte Alexander Zverev ist damit der einzige männliche deutsche Tennisprofi, der noch in Paris dabei ist.
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2: Mit Diana Weber. In den oberfränkischen Wäldern steigt die Waldbrandgefahr weiter an. Nach Angaben des Deutschen Wetterdienstes gilt in weiten Teilen der Region bereits die zweithöchste Warnstufe. Am Wochenende könnte die Lage ihren Höhepunkt erreichen. Erst mit angekündigten Gewittern und Regen soll sich danach die Situation wieder etwas entspannen. In den Wäldern sind Rauchen und offenes Feuer außerdem aktuell streng verboten. Mehr Nachrichten aus der Region gibt's wieder um 6:30.
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3: Ja, mit wieder mal top, fast schon Sommerwetter geht's in diesen Donnerstagabend und rein in die Nacht. Die ist sternklar und richtig frisch. Ja, so um die 4 Grad, also da morgen früh unbedingt zum Lüften die Fenster mal aufmachen, denn dann haben wir wieder Sonne von früh bis spät. Das Ganze bei bis zu 30 Grad. Die Radio Bamberg Aussichten für Bamberg-Forchheim und die Region. Am Samstag gibt's Wind, dazu Sonnewolken bei 26 bis 29. Zum Abend gibt's vereinzelt Schauer oder Gewitter. Und im Laufe des Sonntags dann noch mehr davon. Aber auch da bleibt's mit sehr angenehmen Temperaturen bei bis zu 26 Grad.
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3: Da schauen wir auf die A3 Würzburg-Nürnberg zwischen Wiesentheid und Geiselwind. Jetzt einen Unfall gegeben. Aktuell sind die Kräfte zur Störungsbeseitigung unterwegs. Die linke und die mittlere Spur sind hier aktuell blockiert. Außerdem sind Personen auf der Fahrbahn. Dann A73 Bamberg-Lichtenfels zwischen Zapfendorf und Ebensfeld. Hier liegen Gegenstände auf der Fahrbahn. Blitzer stehen einmal Umgehungsstraße Seigendorf. Hier sind 30 erlaubt. Dann Bamberg-Kapuzinerstraße und in der Memmelsdorfer Straße bei der Abzweigung Gartenstadt statt auswärts. Außerdem auf der 505 Hirscheid-Bamberg in der Baustelle der Blitzeranhänger. Und Burg Ebrach Richtung Treppendorf, Höhe Krankenhaus in der Bushaltestelle. 70 sind da erlaubt in beide Richtungen. Euch eine gute Fahrt an diesem Donnerstagabend.
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3: Ja, starten wir rein in die letzte gemeinsame Stunde Feierabendshow heute an diesem Donnerstag. Und das ganz entspannt mit 3 am Stück. Phil Collins ist dabei, Studio, außerdem Something Got Me Started von Simply Red und zum Start aktuelle Musik. Hier ist Taylor Swift und Cruel Summer.

0: Das ist euer Donnerstagabend mit Radio Bamberg und der Musik eures Lebens gleich, Avril Lavigne und Complicated. Und wir sind ja nach wie vor mittendrin in den Pfingstferien und damit hier niemandem langweilig wird, haben wir tolle Ausflugsziele für euch in der fränkischen Schweiz. Jutta Schindler aus der Radio Bamberg Redaktion hat sich unter anderem mal bei der Touristinformation von Weichenfeld umgehört.
1: Bei uns in der Region, da gibt es super viele und richtig schöne Orte, um die Pfingstferien perfekt zu genießen. Da müssen wir gar nicht weit fahren. Stefanie Werl aus der Touristinfo in Weichenfeld, die hat einen heißen Tipp.
2: Zum einen haben wir unseren tollen Kinderwanderweg Emil Eichhörnchen und die große Entdeckertour. Entlang am Fluss und durch den Wald an Spielplätzen und Biergärten vorbei, als auch den Kinderwanderweg Frieda Forelle und das Flussabenteuer. Hier handelt es sich um einen kinderwagenfreundlichen Pendelweg. Auch hier kommt ihr an Cafés und an Spielplätzen vorbei.
1: Und nach der anstrengenden Wanderung?
2: Bei beiden Kinderwanderwegen liegt das Freibad in Weichenfeld nicht weit weg, sodass ihr nach der Anstrengung vom Wandern

0: euch ganz toll im beheizten Freibad in Weichenfeld abkühlen könnt. Wir wünschen euch eine ganz tolle Zeit in Weichenfeld und ganz liebe Grüße.
1: Parken und loslaufen, das geht für beide Kinderwanderwege übrigens perfekt von der Touristinfo Weichenfeld aus am Bischof-Neuseer-Platz. Da sind kostenlose Parkplätze.
2: Das klingt doch nach einer Top-Idee. Falls ihr die Tage nochmal einen Ausflug machen wollt, dann ist ja das vielleicht genau der Richtige.
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16: Um 6:30 im Studio Diana Weber. Eine Woche nach der tödlichen Gewalttat in der Bamberger Hans-Böckler-Straße bittet die Kripo erneut um Hinweise aus der Bevölkerung. Für die Ermittlungen wurde inzwischen eine 16-köpfige Ermittlungskommission eingerichtet. Anna Blender aus der Radio Bamberg Nachrichtenredaktion.
17: Im Fokus der Beamten steht aktuell ein junges Pärchen, das am vergangenen Donnerstagabend gegen 23 Uhr am Kiosk Kuni am Kunigundendamm stadtauswärts unterwegs gewesen sein soll. Die beiden seien dunkel gekleidet gewesen und könnten laut Polizei wichtige Beobachtungen gemacht haben. Bei dem Streit in einem Mehrfamilienhaus war ein 46-jähriger Mann so schwer verletzt worden, dass er noch vor Ort verstarb. Kurz nach der Tat nahm die Polizei einen 33-jährigen Mann und eine 29-jährige Frau fest. Gegen beide wurde inzwischen Haftbefehl wegen des dringenden Tatverdachts des Totschlags erlassen.
16: Die Kripo Bamberg bittet das gesuchte Pärchen sowie weitere mögliche Zeugen, sich dringend zu melden. Der FC Eintracht Bamberg verstärkt sein Trainerteam für die kommende Bayernliga-Saison mit einem bekannten Namen. Manfred Distler wird neuer Co-Trainer an der Seite von Chefcoach Patrick Sulewski. Der frühere Torwart des 1. FC Bamberg kehrt damit zu seinem Jugendverein zurück. Distler stand unter anderem im DFB-Pokal-Achtelfinale gegen den 1. FC Kaiserslautern im Tor und bringt jahrzehntelange Erfahrung als Spieler.

0: Spieler und Trainer mit, so die FC Eintracht aktuell. Cheftrainer Patrick Solewski hatte sich ausdrücklich für die Verpflichtung ausgesprochen. Distler selbst spricht von einer großen Freude und Ehre, wieder zum Verein zurückzukehren. Der FCE setzt damit weiter auf ehemalige Spieler mit enger Verbindung zum Verein. Bamberg wird wieder bunt. Bamberg Service hat die dritte große Blühoffensive des Jahres gestartet und setzt dabei auf rund 40.000 Sommerblumen im gesamten Stadtgebiet. Aktuell werden die Pflanzen von den Stadtgärtnern in zahlreiche Beete eingesetzt. Besonderer Fokus liegt erneut auf bienenfreundlichen Sorten wie Salbei, Vanilleblume, Zinnien oder Katzenminze. Sie sorgen nicht nur für farbenfrohe Hingucker, sondern bieten auch wichtige Nahrung für Bienen und andere Insekten. Gepflanzt wird laut Stadt unter anderem im Botanischen Garten im Hain, am Schönleinsplatz und am Gartenstädter Markt.
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0: In München und Leipzig sollen Standorte der Holocaust-Gedenkstätte Yad Vashem entstehen. Der Antisemitismusbeauftragte der Bundesregierung Klein freut sich darüber. Der Rheinischen Post hat er gesagt, das zeige das große Vertrauen, das in Israel Deutschland gegenüber bestehe. Gerade Bayern sei bei der Erinnerungskultur sehr gut aufgestellt. Wegen illegaler Produkte hat die EU-Kommission eine Strafe in Höhe von 200 Millionen Euro gegen den chinesischen Online-Marktplatz Temu verhängt. Die Brüsseler Behörde teilte mit, das Unternehmen habe Risiken und Schäden für Verbraucher nicht ordentlich bewertet. Verbraucher in der EU stießen bei Temu mit hoher Wahrscheinlichkeit auf illegale Artikel. 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
2: Ja, mit wieder mal top, fast schon Sommerwetter geht's in diesen Donnerstagabend und rein in die Nacht. Die ist dann klar und richtig frisch. Ja, so um die 4 Grad, also da morgen früh unbedingt zum Lüften die Fenster mal aufmachen, denn dann haben wir wieder Sonne von früh bis spät. Das Ganze bei bis zu 30 Grad. Die Radio Bamberg Aussichten für Bamberg-Forchheim und die Region. Am Samstag gibt's Wind, dazu Sonnewolken bei 26 bis 29. Zum Abend gibt's vereinzelt Schauer oder Gewitter und im Laufe des Sonntags dann noch mehr davon, aber auch da bleibt's mit sehr angenehmen Temperaturen bei bis zu 26 Grad.
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No Doubt bei Radio Bamberg und It's My Life. Das ist einfach die beste Abwechslung, die gibt's nur bei uns. Gleich einmal 19 Uhr, das heißt, das war's mit der Feierabendshow für heute. Ich bin Andi Eller, sagt Tschüss, wünsche euch einen entspannten, tollen Abend, eine gute Nacht jetzt schon mal und dann hören wir uns morgen wieder zum Start ins Wochenende ab 15 Uhr.

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10: Ich bin Stefan Schön. Sonnenhungrige kommen aktuell voll auf ihre Kosten, aber es ist Vorsicht geboten. In den Krankenhäusern sind zuletzt fast doppelt so viele Menschen mit Hautkrebs behandelt worden wie noch vor 20 Jahren. Ursula Winkler berichtet über die Gründe.
11: Zum einen wird die Bevölkerung immer älter und im Alter steigt das Hautkrebsrisiko deutlich. Zum anderen werden heute vermutlich viel mehr Fälle erkannt. Versicherte ab 35 Jahren können alle 2 Jahre zum Screening gehen. Experten zufolge ist der wichtigste Risikofaktor für fast alle Hautkrebsarten die UV-Strahlung. Konsequenter Sonnenschutz ist also das A und O.
10: Die 12-jährige Luise aus Freudenberg war vor gut 3 Jahren mit zahlreichen Messerstichen getötet worden. Die Täterinnen 2 andere minderjährige Mädchen. Sie müssen nun Schmerzensgeld an die Familie des Opfers zahlen, hat das Landgericht Koblenz geurteilt. Den Eltern und der Schwester stehen demnach 125.000 Euro zu, plus Bestattungs- und Anwaltskosten. Einen Strafprozess gab es nicht, weil die Täterinnen 12 und 13 Jahre alt waren und damit nicht strafmündig. Ein CDU-Politiker sorgt für Wirbel in der Pflegedebatte. Unionsfraktionsvize Stegemann hat sich dafür ausgesprochen, dass Pflegebedürftige ihr Eigenheim einsetzen sollen, bevor die Gemeinschaft zahlt. Ein Erbenschutzprogramm auf Kosten der Allgemeinheit kann es nicht geben, so Stegemann. Hintergrund: Gesundheitsministerin Wagen rechnet in den nächsten 2 Jahren mit einem Defizit von gut 22 Milliarden Euro in der Pflegeversicherung und plant Reformen. Wegen einer beschädigten Brücke durch einen LKW-Unfall müssen Bahnreisende zwischen München und Ingolstadt mit Problemen rechnen. Die Bahn sprach von massiven Beeinträchtigungen auf der Strecke, die Teil der schnellsten ICE-Route zwischen der Landeshauptstadt und Nürnberg ist. Die Fernzüge werden umgeleitet. Kanzler Merz als Lackaffen zu bezeichnen, geht aus Sicht der Staatsanwaltschaft Heilbronn zu weit. Das Amtsgericht stimmte der Einschätzung zu und hat einen Strafbefehl wegen Beleidigung erlassen. Zur Begründung heißt es, es bestehe kein sachlicher Zusammenhang zur politischen Arbeit des Bundeskanzlers. Der Begriff Lackaffe stand in einem von fast 400 Facebook-Posts zu einem Besuch des Kanzlers in Heilbronn vergangenes Jahr. Yeah.
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1: 28. Mai 2010. Der rumänische Sänger Edward Maya steigt in die Charts ein. Stereo Love heißt der Song. Er klettert auf Platz 4 der deutschen Singlecharts und bleibt insgesamt 40 Wochen gelistet. Edward Maya entdeckt 2009 im Internet einen Song, der ihn begeistert. Es ist der aserbaidschanische Song Bayatila. Ihm gefällt die eingängige Melodie. Er versucht also Eldar Mansurov, den Autor des Songs, zu kontaktieren. Denn er will anfragen, ob er das Thema des Songs benutzen darf. Mansurov ist aber zu beschäftigt, um sich um die Anfrage zu kümmern. Daher benutzt Maya die Melodie einfach ungefragt in seinem Song Stereo Love. Später bemerkt Eldar Mansurov, dass hier Teile seines Songs Bayatila benutzt wurden. Bald darauf unterschreibt er mit Maya die Vereinbarung, dass sie beide Co-Autoren von Stereo Love sind.

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6: Ich bin Stefan Schütz. Sonnenhungrige kommen aktuell voll auf ihre Kosten, aber es ist Vorsicht geboten. In den Krankenhäusern sind zuletzt fast doppelt so viele Menschen mit Hautkrebs behandelt worden wie noch vor 20 Jahren. Ursula Winkler berichtet über die Gründe.
7: Zum einen wird die Bevölkerung immer älter und im Alter steigt das Hautkrebsrisiko deutlich. Zum anderen werden heute vermutlich viel mehr Fälle erkannt. Versicherte ab 35 Jahren können alle 2 Jahre zum Screening gehen. Experten zufolge ist der wichtigste Risikofaktor für fast alle Hautkrebsarten die UV-Strahlung. Konsequenter Sonnenschutz ist also das A und O.
6: Wegen einer beschädigten Brücke durch einen LKW-Unfall müssen Bahnreisende zwischen München und Ingolstadt mit Problemen rechnen. Die Bahn sprach von massiven Beeinträchtigungen auf der Strecke, die Teil der schnellsten ICE-Route zwischen der Landeshauptstadt und Nürnberg ist. Die Fernzüge werden umgeleitet.
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5: Ich bin Stefan Schön. Falsche Informationen im Internet sind für die große Mehrheit der Menschen in Deutschland mittlerweile ein alltägliches Phänomen. Das zeigt eine Studie des Digitalverbands Bitkom. Alarmierend dabei, jeder Zweite leitet Fake News auch weiter. Warum, Claudia Wächter in der Nachrichtenredaktion?
6: Ja, oft ist es, denke ich, einfach dieses, wow, guck doch mal, der Papst in der stylischen Daunenjacke. Aber das ist ja noch verhältnismäßig harmlos, wenn es um Krieg geht, Hass, Gewalt, also politische Themen. Da wird's heikel und das verunsichert die Leute nicht nur, sagen die Studienmacher. Am Ende geht's auch um unsere Demokratie. Meinungsaustausch funktioniert einfach nicht mehr, wenn wir nicht mehr wissen, was wahr und falsch ist.
5: Die EU-Länder haben im ersten Quartal des Jahres deutlich weniger Waren in die USA exportiert, minus gut 30% im Vergleich zum Vorjahr. Trotzdem blieben die USA das wichtigste Exportziel der EU. Insgesamt gingen die Ausfuhren der Europäischen Union in Nicht-EU-Länder um 8,8% zurück. Auch die Importe nahmen ab. Hintergrund ist unter anderem der Zollstreit zwischen der EU und den USA. Wer im Osten lebt und in Rente ist, hat im Schnitt deutlich weniger Geld als im Westen. Das zeigen Zahlen des Statistischen Bundesamtes. Ostrentner kommen auf rund 25.000 bis 26.000 Euro im Jahr, Westrentner auf fast 30.000 Euro. Das sind mehrere tausend Euro Unterschied und gilt für Männer wie Frauen. Angefragt hatte die Zahlen die Partei BSW. Sie warnt davor, das Rentenniveau bei einer Reform zu kürzen. Wegen einer beschädigten Brücke ist der Zugverkehr an der Bahnstrecke zwischen München und Ingolstadt massiv beeinträchtigt gewesen. Doch inzwischen gab die Bahn Entwarnung. Die Begutachtung der Brücke und unsere Erkundungsfahrten sind abgeschlossen, teilte ein Bahnsprecher mit. Züge könnten den Abschnitt wieder befahren. Reisenden steht damit wieder das planmäßige Angebot im Fern- und Regionalverkehr zur Verfügung. Bei den French Open ist Tennisprofi Jannik Sinner überraschend in der zweiten Runde ausgeschieden. Bei großer Hitze hatte der Weltranglistenerste aus Südtirol körperliche Probleme und musste mehrfach eine Pause machen. Schließlich unterlag Sinner dem Argentinier Juan Manuel Cerundolo in 5 Sätzen. Die Titelchancen von Alexander Zverev könnten nun steigen, zumal auch der Zweite der Weltrangliste Carlos Alcaraz in Paris fehlt.
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1: Ich bin Stefan Schütz. Falsche Informationen im Internet sind für die große Mehrheit der Menschen in Deutschland mittlerweile ein alltägliches Phänomen. Das zeigt eine Studie des Digitalverbands Bitkom. Alarmierend dabei, jeder Zweite leitet Fake News auch weiter. Warum, Claudia Wächter in der Nachrichtenredaktion?
2: Ja, oft ist es, denke ich, einfach dieses Wow, guck doch mal, der Papst in der stylischen Daunenjacke. Aber das ist ja noch verhältnismäßig harmlos, wenn es um Krieg geht, Hass, Gewalt, also politische Themen. Da wird's heikel und das verunsichert die Leute nicht nur, sagen die Studienmacher. Am Ende geht's auch um unsere Demokratie. Meinungsaustausch funktioniert einfach nicht mehr, wenn wir nicht mehr wissen, was wahr und falsch ist.
1: Wegen einer beschädigten Brücke ist der Zugverkehr an der Bahnstrecke zwischen München und Ingolstadt massiv beeinträchtigt gewesen. Doch inzwischen gab die Bahn Entwarnung. Die Begutachtung der Brücke und unserer Erkundungsfahrten sind abgeschlossen, teilte ein Bahnsprecher mit. Züge könnten den Abschnitt wieder befahren. Reisenden steht damit wieder das planmäßige Angebot im Fern- und Regionalverkehr zur Verfügung.
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1: Ich bin Stefan Schöck. Knapp 4 Monate nach dem tödlichen Angriff auf einen Zugbegleiter in Rheinland-Pfalz wird ein 26-Jähriger nun wegen Mordes angeklagt. Der mutmaßliche Täter soll den Bahnmitarbeiter nach einer Fahrkartenkontrolle mit Schlägen attackiert haben, Claudia Wächter berichtet.
2: Der 26-Jährige fährt schwarz, wird bei einer Ticketkontrolle erwischt, soll den Zug verlassen und prügelt dann heftig auf den Bahnmitarbeiter ein. Das Opfer wird bewusstlos, stirbt später im Krankenhaus an einer Hirnblutung. Der mutmaßliche Täter sagt, die Staatsanwaltschaft habe die Tat gestanden, bestreitet aber einen Tötungsvorsatz.
1: Wegen illegaler Produkte hat die EU-Kommission eine Strafe in Höhe von 200 Millionen Euro gegen den chinesischen Online-Marktplatz Temu verhängt. Die Brüsseler Behörde teilte mit, das Unternehmen habe Risiken und Schäden für Verbraucher nicht ordentlich bewertet. Verbraucher in der EU stießen bei Temu mit hoher Wahrscheinlichkeit auf illegale Artikel. München bekommt ein Bildungszentrum der Holocaust-Gedenkstätte Yad Vashem und Bayerns Ministerpräsident Söder nennt das eine Ehre für den Freistaat. Jüdisches Leben gehöre fest zu Bayern, sagte Söder, und die Entscheidung zeige die enge Verbindung zur jüdischen Gemeinde und zu Israel. Der CSU-Politiker fügte hinzu, die Gräuel des Nationalsozialismus, dem bis zu 6 Millionen Juden zum Opfer gefallen sind, dürften sich nie wiederholen. USA und Iran haben sich offenbar auf einen neuen Rahmen für eine Waffenruhe geeinigt. Das berichten mehrere Medien unter Berufung auf US-Kreise. Demnach soll die bestehende Feuerpause, die seit dem 8. April gilt, aber immer wieder von beiden Seiten gebrochen wurde, um 60 Tage verlängert werden. Gleichzeitig sollen Verhandlungen über das iranische Atomprogramm aufgenommen werden. Kanada hat sich bei der Eishockey-WM in der Schweiz für die Niederlage im Olympiafinale gegen die USA revanchiert. Im WM-Viertelfinale kam der Rekordchampion gegen den Titelverteidiger und Olympiasieger zu einem 4:0 und steht am Samstag im Halbfinale. Dahin hat es auch Finnland geschafft, erstmals seit dem WM-Gewinn im Jahr 2022.
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1: Ich bin Stefan Schütz. Knapp 4 Monate nach dem tödlichen Angriff auf einen Zugbegleiter in Rheinland-Pfalz wird ein 26-Jähriger nun wegen Mordes angeklagt. Der mutmaßliche Täter soll den Bahnmitarbeiter nach einer Fahrkartenkontrolle mit Schlägen attackiert haben, Claudia Wächter berichtet.
2: Der 26-Jährige fährt schwarz, wird bei einer Ticketkontrolle erwischt, soll den Zug verlassen und prügelt dann heftig auf den Bahnmitarbeiter ein. Das Opfer wird bewusstlos, stirbt später im Krankenhaus an einer Hirnblutung. Der mutmaßliche Täter sagt, die Staatsanwaltschaft habe die Tat gestanden, bestreitet aber einen Tötungsvorsatz.
1: München bekommt ein Bildungszentrum der Holocaust-Gedenkstätte Yad Vashem und Bayerns Ministerpräsident Söder nennt das eine Ehre für den Freistaat. Jüdisches Leben gehöre fest zu Bayern, sagte Söder, und die Entscheidung zeige die enge Verbindung zur jüdischen Gemeinde und zu Israel. Der CSU-Politiker fügte hinzu, die Gräuel des Nationalsozialismus, dem bis zu 6 Millionen Juden zum Opfer gefallen sind, dürften sich nie wiederholen.
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1: Ich bin Katrin Steinberger. Laut Medienberichten haben US-amerikanische und iranische Unterhändler eine vorläufige Rahmeneinigung erzielt. Präsident Trump muss aber noch zustimmen. Demnach verlängern beide Seiten die Waffenruhe um 60 Tage. Der Iran verpflichtet sich, die Straße von Hormuz vollständig zu öffnen. Die USA geben im Gegenzug ihre Hafenblockade schrittweise auf. Außerdem erklärt der Iran nicht, nach einer Atombombe zu streben. 200 Millionen Euro, diese Strafe hat die EU-Kommission der chinesischen Online-Plattform Temu aufgebrummt, wegen illegaler Produkte und Risiken für Verbraucher. Mehr dazu von Dieter Ebeling.
2: Von einem besonders schwerwiegenden Verstoß gegen EU-Regeln sprach die Kommission. 130 Millionen EU-Bürger seien bei Temu Kunden und das Risiko für sie sei zu groß. So sei ein hoher Prozentsatz von Ladegeräten mangelhaft gewesen. Zu viele Babyspielzeuge hätten zu viele Chemikalien enthalten und bei anderen habe Erstickungsgefahr bestanden.
1: Wegen einer beschädigten Brücke ist der Zugverkehr an der Bahnstrecke zwischen München und Ingolstadt massiv beeinträchtigt gewesen. Doch inzwischen gab die Bahn Entwarnung. Die Begutachtung der Brücke und Erkundungsfahrten sind abgeschlossen, teilte ein Bahnsprecher mit. Züge könnten den Abschnitt wieder befahren. Reisenden steht damit wieder das planmäßige Angebot im Fern- und Regionalverkehr zur Verfügung. Die Staatsanwaltschaft Heilbronn hat einen Mann angezeigt, weil er Bundeskanzler Merz auf Facebook als Lackaffen bezeichnet hat. Und das Amtsgericht hat jetzt einen Strafbefehl wegen Beleidigung erlassen. Der Begriff taucht in einem von fast 400 Kommentaren zu einem Kanzlerbesuch in Heilbronn auf. Die Begründung, ein sachlicher Bezug zur politischen Arbeit von Merz sei nicht erkennbar. Bei den French Open ist Tennisprofi Jannik Sinner überraschend in der zweiten Runde ausgeschieden. Bei großer Hitze hatte der Weltranglisten-Erster Südtirol körperliche Probleme und musste mehrfach eine Pause machen. Schließlich unterlag Sinner dem Argentinier Juan Manuel Cerundolo in 5 Sätzen. Die Titelchancen für Alexander Zverev könnten damit steigen, zumal auch der Zweite der Weltrangliste, Carlos Alcaraz, in Paris fehlt.
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1: Ich bin Katrin Steinberger. Laut Medienberichten haben US-amerikanische und iranische Unterhändler eine vorläufige Rahmeneinigung erzielt. Präsident Trump muss aber noch zustimmen. Demnach verlängern beide Seiten die Waffenruhe um 60 Tage. Der Iran verpflichtet sich, die Straße von Hormuz vollständig zu öffnen. Die USA geben im Gegenzug ihre Hafenblockade schrittweise auf. Außerdem erklärt der Iran nicht, nach einer Atombombe zu streben. Wegen einer beschädigten Brücke ist der Zugverkehr an der Bahnstrecke zwischen München und Ingolstadt massiv beeinträchtigt gewesen. Doch inzwischen gab die Bahn Entwarnung. Die Begutachtung der Brücke und Erkundungsfahrten sind abgeschlossen, teilte ein Bahnsprecher mit. Züge könnten den Abschnitt wieder befahren. Reisenden steht damit wieder das planmäßige Angebot im Fern- und Regionalverkehr zur Verfügung.
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1: Ich bin Katrin Steinberger. Seit Tagen brodeln Gerüchte um einen möglichen Kanzlertausch, weil es zwischen der SPD und der Union eher schwierig läuft. SPD-Chef und Vizekanzler Klingbeil hat jetzt aber betont, an Spekulationen will er sich nicht beteiligen.
2: Ich habe mit dem Kanzler ein Vertrauensverhältnis. Wir wissen um die Aufgabe, die vor uns steht, innenpolitisch, europapolitisch, auch international. Und daran arbeiten wir, glaube ich, beide sehr gerne und werden das auch weiterhin tun.
1: Mit Blick auf anstehende Entscheidungen ist Klingbeil zuversichtlich, dass das gelingen kann, wenn alle kompromissbereit sind. Der Tarifstreit bei der Telekom ist beigelegt. Nach einem langen Verhandlungsmarathon gibt's mehr Geld für die rund 60.000 Beschäftigten. Ab August steigt die monatliche Zulage auf 340 Euro und ab 2027 gibt es 480 Euro. Außerdem sind betriebsbedingte Kündigungen bis Ende 2028 ausgeschlossen. Wer Verdi-Mitglied ist, bekommt einen Extrabonus. In Tirol ist ein Segelflieger aus Bayern gegen eine Felswand geprallt und dabei ums Leben gekommen. Der Unfall passierte bei Ehrwald, ganz in der Nähe der bayerischen Grenze. Der 72-jährige Pilot kam aus dem Landkreis Rosenheim zu der Polizei. Wie es zu dem Unfall kam, ist noch offen. Polizei und Fachleute untersuchen jetzt den Vorfall. Bundesverkehrsminister Schnieder ist skeptisch bei der Frage, ob der sogenannte Tankrabatt über den 1. Juli hinaus verlängert wird. Irgendwann komme der Staat an seine Grenzen, sagte er dem Handelsblatt. Aktuell fallen pro Liter Benzin und Diesel 17 Cent weg durch den Tankrabatt. Eingeführt wurde der, um Autofahrer und Unternehmen bei hohen Spritpreisen infolge des Iran-Konflikts zu entlasten. Das Urteil ist gefallen. Ein junger Islamist muss 15 Jahre ins Gefängnis. Der Österreicher mit nordmazedonischen Wurzeln hatte einen Anschlag auf ein Taylor Swift-Konzert im Wiener Ernst-Happel-Stadion geplant. Die Konzerte wurden damals wegen Terrorgefahr abgesagt und sorgten weltweit für Schlagzeilen. Der 21-Jährige hatte vor Gericht die Anschlagspläne gestanden und sich entschuldigt.
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1: Ich bin Katrin Steinberger. Seit Tagen brodeln Gerüchte um einen möglichen Kanzlertausch, weil es zwischen der SPD und der Union eher schwierig läuft. SPD-Chef und Vizekanzler Klingbeil hat jetzt aber betont, an Spekulationen will er sich nicht beteiligen.
2: Ich habe mit dem Kanzler ein Vertrauensverhältnis. Wir wissen um die Aufgabe, die vor uns steht, innenpolitisch, europapolitisch, auch international. Und daran arbeiten wir, glaube ich, beide sehr gerne und werden das auch weiterhin tun.
1: Mit Blick auf anstehende Entscheidungen ist Klingbeil zuversichtlich, dass das gelingen kann, wenn alle kompromissbereit sind. In Tirol ist ein Segelflieger aus Bayern gegen eine Felswand geprallt und dabei ums Leben gekommen. Der Unfall passierte bei Ehrwald, ganz in der Nähe der bayerischen Grenze. Der 72-jährige Pilot kam aus dem Landkreis Rosenheim zu der Polizei. Wie es zu dem Unfall kam, ist noch offen. Polizei und Fachleute untersuchen jetzt den Vorfall.
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1: Ich bin Katrin Steinberger. Reservisten sollen zu Übungen verpflichtet werden. Für diesen Plan bekommt Verteidigungsminister Pistorius jetzt Lob

0: vom Präsidenten des Reservistenverbands, Bastian Ernst. Auch die Anhebung der Altersgrenze auf 68 findet er gut. Das sei ein fairer Kompromiss, sagt er jetzt gegenüber dem Redaktionsnetzwerk Deutschland, weil so erfahrene Leute länger helfen können. Eine starke Reserve sei wichtig für die Sicherheit Deutschlands, so Ernst. Auch Mittel- und Westeuropa schwitzen. Eine Hitzewelle hat die Region von Portugal über Frankreich bis Italien fest im Griff. Warm, aber angenehm ist es dagegen in Griechenland. Takis Zaphos berichtet aus Athen.
1: Hier in Athen nämlich, wo im Sommer sonst immer wieder Hitzewellen auftreten, bleiben die Temperaturen tagsüber moderat bei rund 30 Grad. Während Westeuropa unter der Hitze stöhnt, genießt man hier den Sommer ganz ohne Sauna-Effekt. Und nachts sinken die Werte auf angenehme 18 Grad, ideal für erholsamen Schlaf, wie Ärzte und Meteorologen sagen.
0: Die Menschen in Bayern haben mehr Geld im Portemonnaie. Die Reallöhne sind im ersten Quartal um fast 2% gestiegen. Das liegt daran, dass die Löhne stärker zugelegt haben als die Preise. Besonders deutliches Plus gab es in der IT-Branche und bei Banken und Versicherungen. Auch viele Geringverdiener profitieren, weil der Mindestlohn angehoben wurde. Der Iran bremst die Erwartungen. Das Rahmenabkommen mit den USA ist noch nicht fertig und auch nicht bestätigt. Das berichtet die Nachrichtenagentur Tasnim jetzt und beruft sich auf eine dem Verhandlungsteam nahestehende Quelle. Das widerspricht vorherigen Berichten aus den USA. Da hieß es, beide Seiten hätten sich auf einen Rahmen für eine neue Waffenruhe geeinigt. Demnach habe sich unter anderem der Iran verpflichtet, die Straße von Hormus vollständig zu öffnen. Norwegen steht zum ersten Mal überhaupt im Halbfinale der Eishockey-WM. Sie haben Lettland mit 2:0 besiegt. Jetzt geht's für die Norweger gegen die Schweiz, die sich mit 3:1 gegen Schweden durchgesetzt hat und weiter vom ersten WM-Titel träumt. Im zweiten Halbfinale treffen Kanada und Finnland aufeinander.
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1: Ich bin Katrin Steinberger. Reservisten sollen zu Übungen verpflichtet werden. Für diesen Plan bekommt Verteidigungsminister Pistorius jetzt Lob vom

0: Präsidenten des Reservistenverbands, Bastian Ernst. Auch die Anhebung der Altersgrenze auf 68 findet er gut. Das sei ein fairer Kompromiss, sagt er jetzt gegenüber dem Redaktionsnetzwerk Deutschland, weil so erfahrene Leute länger helfen können. Eine starke Reserve sei wichtig für die Sicherheit Deutschlands, so Ernst. Die Menschen in Bayern haben mehr Geld im Portemonnaie. Die Reallöhne sind im ersten Quartal um fast 2% gestiegen. Das liegt daran, dass die Löhne stärker zugelegt haben als die Preise. Besonders deutliches Plus gab es in der IT-Branche und bei Banken und Versicherungen. Auch viele Geringverdiener profitieren, weil der Mindestlohn angehoben wurde.
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1: Ich bin Katrin Steinberger. Wer morgen Richtung Süden fährt, zum Beispiel nach Italien, hat leider Pech. Die Brenner Autobahn wird wegen einer Demo komplett dicht gemacht. Auch für alle, die aus den Pfingstferien zurückkommen, wird's schwierig. Lea Maciulat, schon heute kann es deshalb zu Problemen kommen.
2: Ab morgen früh ist die Brenner Autobahn dicht, also werden sich schon heute viele auf den Weg machen und das dürfte direkt auf der Autobahn, aber auch drumherum für Staus und Behinderungen sorgen. Die Gemeinde Gries in Österreich will mit der Demo gegen die Verkehrsbelastung protestieren. Rund 15.000 Menschen leiden täglich unter Lärm, Feinstaub und überlasteten Straßen, lautet ihr Argument.
1: Der Tankstelleninteressenverband hält nichts von einer Verlängerung des Tankrabatts, denn das Hauptproblem bleibe. Die Konzerne melken den deutschen Markt mehr als in anderen Ländern, sagt ein Verbandssprecher.

0: Rheinischen Post. Als Beispiel nennt er Österreich. Dort kostet Super 1,70 Euro pro Liter. Das sei auch bei uns möglich, wenn die Konzerne nicht so abkassieren würden. Die 12-Uhr-Regel für Preiserhöhungen findet der Verband dagegen sinnvoll. Die Zahl der Arbeitslosen könnte in diesem Monat wieder unter 3 Millionen liegen. Das zeigt die neue Statistik der Bundesagentur für Arbeit. Experten warnen aber, der Negativtrend am Arbeitsmarkt ist damit nicht gestoppt. Es gibt zwar keinen Absturz, aber auch keinen echten Aufschwung. Besonders in der Pflege fehlen weiterhin viele Kräfte. Die Zahlen werden heute in Nürnberg vorgestellt. In Schwandorf hat ein Feuer in einem Entsorgungsbetrieb die Einsatzkräfte stark gefordert. Die Rauchwolke war am Abend weithin sichtbar. Feuerwehr und technisches Hilfswerk waren mit an die 100 Leuten vor Ort und haben das Feuer gelöscht. Gerade laufen noch die Nachlöscharbeiten. Verletzt wurde niemand. Wie hoch der Schaden ist und warum es gebrannt hat, steht noch nicht fest. Bei den French Open ist Tennisprofi Jannik Sinner überraschend in der zweiten Runde ausgeschieden. Bei großer Hitze hatte der Weltranglisten-Erster Südtirol körperliche Probleme und musste mehrfach eine Pause machen. Schließlich unterlag Sinner dem Argentinier Juan Manuel Cerundolo in 5 Sätzen. Die Titelchancen für Alexander Zverev könnten damit steigen, zumal auch der Zweite der Weltrangliste, Carlos Alcaraz, in Paris fehlt.
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1: Ich bin Katrin Steinberger. Wer morgen Richtung Süden fährt, zum Beispiel nach Italien, hat leider Pech. Die Brenner Autobahn wird wegen einer Demo komplett dicht gemacht. Auch für alle, die aus den Pfingstferien zurückkommen, wird's schwierig. Lea Maciolat, schon heute kann es deshalb zu Problemen kommen.
2: Ab morgen früh ist die Brenner Autobahn dicht, also werden sich schon heute viele auf den Weg machen und das dürfte direkt auf der Autobahn, aber auch drumherum für Staus und Behinderungen sorgen. Die Gemeinde Gries in Österreich will mit der Demo gegen die Verkehrsbelastung protestieren. Rund 15.000 Menschen leiden täglich unter Lärm, Feinstaub und überlasteten Straßen, lautet ihr Argument.
1: In Schwandorf hat ein Feuer in einem Entsorgungsbetrieb die Einsatzkräfte stark gefordert. Die Rauchwolke war am Abend weithin sichtbar. Feuerwehr und technisches Hilfswerk waren mit an die 100 Leuten

0: vor Ort und haben das Feuer gelöscht. Gerade laufen noch die Nachlöscharbeiten. Verletzt wurde niemand. Wie hoch der Schaden ist und warum es gebrannt hat, steht noch nicht fest.
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1: Ich bin Katrin Steinberger. Die Preise in Deutschland werden sehr wahrscheinlich weiter steigen. Das Statistische Bundesamt gibt heute eine erste Schätzung ab zur Inflation diesen Monat, also Mai. David Riemer hat die Einzelheiten.
2: Hohe Spritpreise, das erleben wir seit Wochen an den Tankstellen und auch die Unternehmen. Sie werden die gestiegenen Preise voraussichtlich in gewissem Maße an die Verbraucher weitergeben. Da sind sich Volkswirte sicher. Konkret heißt das, wenn das Anliefern der Milch in die Molkerei mehr kostet, da die Tankfüllung mehr kostet, müssen Milchbauern und Molkereien diese Mehrkosten wieder reinholen. Den Preis für den Liter Milch zu erhöhen, ist da eine Möglichkeit.
1: Der Tarifstreit bei der Telekom ist beigelegt. Nach einem langen Verhandlungsmarathon gibt's mehr Geld für die rund 60.000 Beschäftigten. Ab August steigt die monatliche Zulage auf 340 Euro und ab 2027 gibt es 480 Euro. Außerdem sind betriebsbedingte Kündigungen bis Ende 2028 ausgeschlossen. Wer Verdi-Mitglied ist, bekommt einen Extrabonus. In Tirol ist ein Segelflieger aus Bayern gegen eine Felswand geprallt und dabei ums Leben gekommen. Der Unfall passierte bei Ehrwald, ganz in der Nähe der bayerischen Grenze. Der 72-jährige Pilot kam aus dem Landkreis Rosenheim zu der Polizei. Wie es zu dem Unfall kam, ist noch offen. Polizei und Fachleute untersuchen jetzt den Vorfall. Das Urteil ist gefallen. Ein junger Islamist muss 15 Jahre